0: Heute lag der BVB mit 2:0 in Führung nach Toren von Svensson und Schlotterbeck. Dann begann die Bremer Aufholjagd. Reis mit dem 1:2 und der ehemalige Dortmunder Füllkrug in der zweiten Minute der Nachspielzeit mit dem Ausgleich. Der BVB war vorher immer wieder am starken Werder-Torhüter Hain gescheitert und gibt zum ersten Mal in dieser Saison Punkte ab. In der zweiten Bundesliga hat Eintracht Braunschweig mit 1:0 gegen Holstein Kiel gewonnen. Keine Tore dagegen im zweiten Spiel des Abends. Heidenheim und Kaiserslautern haben sich 0:0 getrennt.
1: Das waren die Nachrichten. Das Wetter in Deutschland. Gebietsweise Regen oder trockene Phasen bei 11 bis 6 Grad. Tagsüber im Nordwesten immer wieder Regen, sonst länger trocken bei 12 bis 18 Grad. Am Sonntag Sonne, Wolken und Schauer, im Norden auch Gewitter, sonst trocken bei 9 bis 17 Grad. Am Montag zeitweise heiter, sonst trocken, im Nordosten einzelne Schauer, 12 bis 20 Grad. Es ist 2:03 Uhr.
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3: Mit Constanze Fennel und mit Antonín Dvořák. Wussten Sie, dass er insgesamt 10 Opern vollendet hat? Zu hören bekommt man davon meistens nur eine, Rusalka. Hier im ARD-Nachtkonzert wird sich das ändern. Hier habe ich nämlich jetzt Musik für Sie aus Dvořáks 6. Oper, Dmitri. Nie habe er mit solcher Liebe und Begeisterung an einer Oper gearbeitet, soll Dvořák selbst darüber gesagt haben. Und das hier, das ist die Ouvertüre.

Im Stil einer französischen Grand Opera hat Antonin Dvorak seine sechste Oper geschrieben, Dimitri. Die Ouvertüre daraus hat hier gerade das Rundfunk-Sinfonieorchester Berlin für uns gespielt, unter der Leitung von Hans Zimmer. Auf die große Oper folgt jetzt filigrane Kammermusik hier im ARD-Nachtkonzert. Frederick Delius hat sie geschrieben, die folgende einsätzige Cellosonate, hier mit Michael Schlechtriem, Violoncello, und Noriko Kitano am Klavier.

Michael Schlechtriem, Violoncello und Noriko Kitano, Klavier, haben diese Sonate in einem Satz von Frederick Delius interpretiert. Eine Cellosonate, die er für die renommierte britische Cellistin Beatrice Harrison komponiert hat. 2:30 war es gerade, Sie hören das ARD-Nachtkonzert und Nachtmusik, die kommt jetzt vom irischen Komponisten John Field. Wussten Sie, dass er der Erfinder des Nocturne ist und nicht etwa Chopin? Der wiederum hat diese lyrische Gattung berühmt gemacht und weiterentwickelt, erfunden hat sie aber eben jener John Field und in seinem Irish Concerto, da schenkt er uns nicht nur irische Melodien, sondern auch ein Nocturne in Konzertante. Form. Hier mit Benjamin Frith und dem Royal Scottish National Orchestra unter Andrew Mugrelia.

Benjamin Frith war der Solist im Irish Concerto, dem irischen Konzert von John Field. Und er hat es hier gespielt zusammen mit dem Royal Scottish National Orchestra unter Andrew Mogrelia. Weiter geht's mit Musik von John Parry, ein walisischer Harfenist und Komponist, der von Geburt an blind war. Ein Gemälde aus dem 18. Jahrhundert, angefertigt von seinem Sohn, zeigt ihn, wie er mit geschlossenen Augen sanft lächelnd Harfe spielt und dabei vermutlich eine zauberhafte ganze Welt gesehen hat.

Andrea Wieck hat hier diese Sonate in H-Dur für Harfe Solo von John Perry für uns gespielt. Kurz nach 3 Uhr ist es und jetzt widmen wir hier im ARD-Nachtkonzert fast eine ganze Stunde Gustav Mahler und seiner ersten Sinfonie, auch genannt Der Titan. Sie war eine Tour de force für den Komponisten. Wesentliche Teile entstanden in einem rauschhaften Arbeitsprozess des damals gerade mal 28-Jährigen, der seit 1880 eine Doppelexistenz als Komponist und Dirigent führte. Gelingen konnte das vermutlich nur, weil Mahler auf bereits Bestehendes zurückgreifen konnte. Zum Beispiel Teile des ersten und dritten Satzes basieren auf seinen Liedern eines fahrenden Gesellen. Mahlers erste Sinfonie in D-Dur, Der Titan, jetzt in voller Länge in einer Aufnahme mit dem SWR-Symphonieorchester unter Christoph Eschenbach.

Gustav Mahlers erste Sinfonie in D-Dur, der Titan. Christoph Eschenbach dirigierte hier das SWR-Symphonieorchester. Kurz vor 4 Uhr ist es jetzt und mit ein paar Walzertakten von Reinhold Glier geht's Richtung Nachrichten hier im ARD-Nachtkonzert.

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1: Um 4 Uhr mit Ronald Lessig. Die Entscheidung von US-Präsident Trump, Diesel in Russland einzukaufen, stößt beim ukrainischen Präsidenten Zelensky auf Kritik. Trump hatte sich in einem Gespräch mit dem russischen Präsidenten Putin auf Lieferungen für die USA und den Weltmarkt verständigt. Aus Kiew Nils Bula.
2: Jede Lockerung der Sanktionen gegen Russland ohne klare Deeskalationsvereinbarung sei ein offenkundiges Zeichen von Schwäche, so der ukrainische Präsident Volodymyr Zelensky in einem schriftlichen Statement. Dass die USA russischen Diesel einkaufen wollen, spiele Russland in die Hände und ermögliche dem Land, seinen Krieg in der Ukraine fortzusetzen und noch mehr Menschen zu töten. Der ukrainische Präsident erneuerte seine Bereitschaft, die Angriffe auf russische Energieanlagen einzustellen, wenn Russland keine ukrainische Energieinfrastruktur mehr zerstöre, so Zelensky.
1: Der vereitelte Absturz einer Fly-Dubai-Maschine war nach Angaben der Vereinigten Arabischen Emirate als Selbstmordanschlag geplant. Der Co-Pilot soll vorgehabt haben, das Flugzeug in ein Terminal am Flughafen von Tel Aviv zu steuern. Laut Generalstaatsanwaltschaft nahm er sich die Anschläge vom 11. September 2001 in den USA zum Vorbild. Der Co-Pilot hatte vergangene Woche den Kapitän während eines Fluges mit einer Rettungsaxt angegriffen. Passagiere konnten ihn überwältigen. Nach der SPD hat auch die Linke in Mecklenburg-Vorpommern für rot-rot-grüne Koalitionsverhandlungen gestimmt. Der Landesvorstand der Linken fasste den Entschluss nach eigenen Angaben am späten Abend einstimmig. Die Grünen wollen heute bei einem kleinen Parteitag in Rostock entscheiden. Die Verhandlungsführer von SPD, Linken und Grünen hatten ihre Sondierungsgespräche gestern abgeschlossen. In der Fußball-Bundesliga hat Werder Bremen in Dortmund kurz vor Schluss noch einen Punkt geholt. Zwischen dem BVB und Werder stand es am Ende 2:2. Aus der Sportredaktion Michael Augustin.
3: Bis zur 88. Minute lag der BVB mit 2:0 in Führung nach Toren von Svensson und Schlotterbeck. Dann begann die Bremer Aufholjagd. Reis mit dem 1:2 und der ehemalige Dortmunder Füllkrug in der zweiten Minute der Nachspielzeit mit dem Ausgleich. Der BVB war vorher immer wieder am starken Werder-Torhüter Hain gescheitert und gibt zum ersten Mal in dieser Saison Punkte ab. In der zweiten Bundesliga hat Eintracht Braunschweig mit 1:0 gegen Holstein Kiel gewonnen. Keine Tore dagegen im zweiten Spiel des Abends. Heidenheim und Kaiserslautern haben sich 0:0 getrennt.
1: Das waren die Nachrichten. Das Wetter in Deutschland. Tagsüber im Nordwesten immer wieder Regen, sonst trocken, später einzelne Gewitter bei 12 bis 18 Grad. Am Sonntag Sonne, Wolken und Schauer, im Norden auch Gewitter, sonst trocken bis 17 Grad. Die Zeit, es ist 4:03 Uhr.
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Und mit Franz Schubert zu Beginn dieser Stunde. Hunderte Klaviertänze hat er geschrieben. Walzer, Ländler, deutsche Tänze, Ekossäsen, alles dabei. Und der italienische Komponist und Dirigent Bruno Maderna, der hat sich gedacht, die klingen doch bestimmt nicht nur gut auf dem Klavier und hat sie kurzerhand für Orchester bearbeitet.

Fünf Tänze, von Franz Schubert, eigentlich fürs Klavier komponiert. Bruno Maderna hat sie aber für Orchester bearbeitet. Und gespielt hat sie hier für uns das Münchner Rundfunkorchester unter Stefano Ranzani. Als nächstes interpretiert Jewgeni Koroljow Tastenmusik von Georg Friedrich Händel, seine Cembalo-Suite Nummer 8 in G-Dur, Werkeverzeichnis 441, hier auf dem Klavier.

gegeben. Die Nummer 8 in G-Dur aus der zweiten Sammlung haben wir hier gerade gehört, auf dem Klavier interpretiert von Jewgeni Koroljow. Mit einer Suite für Orchester stellt sich uns jetzt der Komponist Percy Aldrich Grainger vor. Diese Suite ist wie ein musikalisches Porträt seines Stils in 4 Sätzen, von volkstümlich bis modern experimentell. Grainger in a nutshell. Jetzt mit dem City of Birmingham Symphony Orchestra unter Sir Simon Rattle.

In a Nutshell, ein musikalisches Selbstporträt des Komponisten Percy Aldrich Granger. Gehört haben wir damit hier gerade das City of Birmingham Symphony Orchestra unter Sir Simon Rattle. Kurz vor 5 Uhr ist es jetzt und mit Musik von Francis Poulenc klingt diese Stunde aus.

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1: Um 5 Uhr mit Ronald Lessig. Die Entscheidung von US-Präsident Trump, Diesel in Russland einzukaufen, stößt beim ukrainischen Präsidenten Selenskyj auf Kritik. Trump hatte sich in einem Gespräch mit dem russischen Präsidenten Putin auf Lieferungen für die USA und den Weltmarkt verständigt. Aus Kiew, Nils Buhler.
2: Jede Lockerung der Sanktionen gegen Russland ohne klare Deeskalationsvereinbarung sei ein offenkundiges Zeichen von Schwäche, so der ukrainische Präsident Volodymyr Selenskyj in einem schriftlichen Statement. Dass die USA russischen Diesel einkaufen wollen, spiele Russland in die Hände und ermögliche dem Land, seinen Krieg in der Ukraine fortzusetzen und noch mehr Menschen zu töten. Der ukrainische Präsident erneuerte seine Bereitschaft, die Angriffe auf russische Energieanlagen einzustellen, wenn Russland keine ukrainische Energieinfrastruktur mehr zerstöre, so Selenskyj.
1: Der vereitelte Absturz einer Fly-Dubai-Maschine war nach Angaben der Vereinigten Arabischen Emirate als Selbstmordanschlag geplant. Der Co-Pilot soll vorgehabt haben, das Flugzeug in ein Terminal am Flughafen von Tel Aviv zu steuern. Laut Generalstaatsanwaltschaft nahm er sich die Anschläge vom 11. September 2001 in den USA zum Vorbild. Der Co-Pilot hatte vergangene Woche den Kapitän während eines Fluges mit einer Rettungsaxt angegriffen. Passagiere konnten ihn überwältigen. Nach der SPD hat auch die Linke in Mecklenburg-Vorpommern für rot-rot-grüne Koalitionsverhandlungen gestimmt. Der Landesvorstand der Linken fasste den Entschluss nach eigenen Angaben am späten Abend einstimmig. Die Grünen wollen heute bei einem kleinen Parteitag in Rostock entscheiden. Die Verhandlungsführer von SPD, Linken und Grünen hatten ihre Sondierungsgespräche gestern abgeschlossen. In der Fußball-Bundesliga hat Werder Bremen in Dortmund kurz vor Schluss noch einen Punkt geholt. Zwischen dem BVB und Werder stand es am Ende 2:2. Aus der Sportredaktion Michael Augustin.
3: Bis zur 88. Minute lag der BVB mit 2:0 in Führung nach Toren von Svensson und Schlotterbeck. Dann begann die Bremer Aufholjagd. Reis mit dem 1:2 und der ehemalige Dortmunder Füllkrug in der zweiten Minute der Nachspielzeit mit dem Ausgleich. Der BVB war vorher immer wieder am starken Werder-Torhüter Hain gescheitert und gibt zum ersten Mal in dieser Saison Punkte ab. In der zweiten Bundesliga hat Eintracht Braunschweig mit 1:0 gegen Holstein Kiel gewonnen. Keine Tore dagegen im zweiten Spiel des Abends. Heidenheim und Kaiserslautern haben sich 0:0 getrennt.
1: Das waren die Nachrichten. Das Wetter in Deutschland. Tagsüber im Nordwesten immer wieder Regen, sonst trocken, später einzelne Gewitter bei 12 bis 18 Grad. Am Sonntag Sonne, Wolken und Schauer, im Norden Gewitter, sonst trocken bei 9 bis 17 Grad. Und am Montag immer wieder heiter bis 20 Grad. Es ist 5:03 Uhr.
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4: Mit Constanze Fennel, ich wünsche Ihnen einen guten Samstagmorgen. Und hier kommt ein Allegro zum Wachwerden von Marie Jaël.

bekommt man immer noch vergleichsweise selten zu hören, die Musik von Marie Jaël. Ihr Klavierlehrer Franz Liszt, der hielt sie für eine der führenden Künstlerpersönlichkeiten ihrer Zeit. Später, da hatte sie genug vom virtuosen Pianistinnen-Dasein und arbeitete als Klavierpädagogin und Komponistin. Gerade gehört haben wir den ersten Satz aus ihrem Cellokonzert in F-Dur mit Xavier Philips als Solist, begleitet von den Brüsseler Philharmonikern unter Hervé Niquet. Und jetzt geht's weiter mit Antonio Vivaldi. Der hat sich dem Wettstreit zwischen Harmonie und Erfindung in einer ganzen Sammlung von Konzerten gewidmet. Il Cimento dell'Armonia e dell'Invenzione. Und daraus hören wir jetzt das 11. Konzert für Violine, Streicher und Basso Continuo in D-Dur. Hier mit Il Giardino Armonico.

Enrico Onofri war der Solist im Violinkonzert in D-Dur Opus 8 Nummer 11 von Antonio Vivaldi und er hat es hier gespielt zusammen mit Il Giardino Armonico unter Giovanni Antonini. Kurz vor 17:30 ist es, Sie hören das ARD-Nachtkonzert, jetzt mit Musik von Georg Friedrich Händel. Seine Cembalo-Suite Nummer 7 in B-Dur, Händel-Werke-Verzeichnis 440, interpretiert Ragnar Schirmer für uns auf dem Klavier.

Georg Friedrich Händels Cembalo Suite Nummer 7 in B-Dur, Händel-Werke-Verzeichnis 440 war das, hier auf dem Klavier interpretiert von Ragnar Schirmer. Jeder, der musiziert, der muss üben, egal ob Profi oder Amateur, daher ist es gut nachvollziehbar, dass man sich über ein schalldichtes Übezimmer sehr freuen kann. So eins bekam Gustav Holst, als er Musikdirektor an der St. Paul's Mädchenschule in London wurde und hat sich darüber so sehr gefreut, dass er sich mit einer Suite bedankt hat. Der St. Paul's Suite natürlich, hier mit dem London Festival Orchestra unter Ross Popel.

Das war das London Festival Orchestra unter Ross Popel, hier mit der St. Paul's Suite, Opus 29, Nummer 2 von Gustav Holst. Hier im ARD-Nachtkonzert gibt's immer wieder auch Raritäten, die man nicht so oft zu hören bekommt, zum Beispiel von Bernhard Henrik Krusell. Der war beides, Komponist und Klarinettenvirtuose, und diese Kombination hat uns viele großartige Werke beschert, unter anderem das Klarinettenkonzert in F-Moll Nummer 2. So klingt der zweite Satz daraus mit der schönen Überschrift Andante Pastorale.

Martin Fröst hat hier für uns den zweiten Satz aus dem zweiten Klarinettenkonzert in F-Moll Opus 5 des finnischen Komponisten Bernhard Henrik Krusell gespielt. Okko Kamu leitete das Sinfonieorchester Göteborg. Weiter geht's mit Joseph Haydn. Als der sich anschickte, nach London aufzubrechen, da hat der Kollege Mozart ein wenig Sorge gehabt. Vor der anstehenden Reise gab er zu bedenken, Haydn spreche doch gar kein Englisch. Woraufhin der erwidert haben soll, meine Sprache versteht man durch die ganze Welt. Wie recht er hatte, in London hat Haydn seine größten Erfolge gefeiert, unter anderem mit berühmten Sinfonien, wie zum Beispiel dieser hier.

Das Orchestra della Svizzera Italiana hat hier den vierten Satz gespielt, Finale Spirituoso, aus der siebten Londoner Sinfonie in D-Dur von Joseph Haydn. Die Leitung hatte Howard Shelley. Und das war auch das Finale unseres ARD-Nachtkonzerts. Es wurde Ihnen präsentiert von BR Klassik. Haben Sie vielen Dank fürs Zuhören und kommen Sie gut in den Tag. Ich bin Constanze Fennel und ich wünsche Ihnen ein schönes Wochenende.

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1: 6 Uhr, guten Morgen. Die Nachrichten des Bayerischen Rundfunks mit Patrick Zeilhofer. Die Übersicht. Selenskyj kritisiert Dieselvereinbarung mit Russland. Fly-Dubai-Co-Pilot wollte Flughafen in Tel Aviv treffen. Deutsche Fußballfrauen gewinnen gegen Australien 4:2. Das Wetter, viele Wolken, wenig Sonne und zeitweise Regen, 10 bis 17 Grad. Kiew. Der ukrainische Präsident Selenskyj hat die Vereinbarung der USA mit Russland zur Lieferung von Diesel kritisiert. Geschenke an den russischen Präsidenten Putin würden den Krieg nicht beenden, teilte Selenskyj mit. Sie seien eine Investition in den Krieg. US-Präsident Trump hatte vorher überraschend erklärt, Russland werde umgehend große Mengen Diesel für die USA und den Weltmarkt bereitstellen. Das habe er in einem Telefonat mit Putin vereinbart, um die Kraftstoffpreise zu senken. Das US-Finanzministerium hat dafür eine zeitlich befristete Ausnahme von den Sanktionen gegen Russland geschaffen. In Florida in den USA sind derweil Gespräche über eine Beendigung des Ukraine-Kriegs zu Ende gegangen. Der US-Sondergesandte Witkoff bewertete sie als konstruktiv. Bei dem Austausch mit ukrainischen Unterhändlern sei es unter anderem um Sicherheitsgarantien für das angegriffene Land gegangen, erklärte Witkoff in den sozialen Medien. Dubai. Der vereitelte Absturz einer Fly-Dubai-Maschine war nach Angaben der Vereinigten Arabischen Emirate als Selbstmordanschlag geplant. Der Co-Pilot soll vorgehabt haben, das Flugzeug in ein Terminal des Flughafens von Tel Aviv zu steuern. Laut Generalstaatsanwalt hatte er sich die Anschläge vom 11. September 2001 in den USA zum Vorbild genommen und wollte möglichst viele Menschen töten. Der Co-Pilot hatte vergangene Woche während eines Fluges den Kapitän mit einer Rettungsaxt angegriffen, Passagiere konnten ihn überwältigen. Eine an Bord mitreisende zweite Cockpit-Crew landete die Maschine mit 166 Passagieren und 8 Besatzungsmitgliedern schließlich sicher. Schwerin. Nach der SPD hat auch die Linke in Mecklenburg-Vorpommern für rot-rot-grüne Koalitionsverhandlungen gestimmt. Der Landesvorstand der Linken fasste den Entschluss nach eigenen Angaben am späten Abend einstimmig. Die Grünen wollen bei einem kleinen Parteitag heute in Rostock entscheiden. Die Verhandlungsführer von SPD, Linken und Grünen hatten ihre zweiwöchigen Sondierungsgespräche gestern abgeschlossen und ihren Parteigremien Koalitionsverhandlungen empfohlen. Berngau. Nach den tödlichen Schüssen auf zwei Waffenkontrolleure im Landkreis Neumarkt in der Oberpfalz liegen heute Vormittag Kondolenzbücher aus. Sie befinden sich im Eingangsbereich des Landratsamts in Neumarkt. Es bestehe so für alle Bürgerinnen und Bürger die Möglichkeit, ihre Anteilnahme mit den Verstorbenen, ihren Familien und Angehörigen auszudrücken, heißt es. Vorgestern hatte ein Mann bei einer routinemäßigen Waffenkontrolle in Berngau auf eine Mitarbeiterin und einen Mitarbeiter des Landratsamts geschossen, beide starben. Der Tatverdächtige wurde von der Polizei überwältigt und dabei schwer verletzt. Der Mann besitzt laut Waffenregister als Sportschütze und Jäger legal 10 Waffen. Das Tatmotiv ist nach wie vor unklar. Zum Fußball. Die deutsche Fußballnationalmannschaft der Frauen ist mit einem Sieg ins WM-Spieljahr gestartet. Gegen Australien gewann das DFB-Team von Bundestrainer Wück am Abend mit 4:2. Die Tore schossen zweimal Melissa Kössler sowie Camilla Küver und Sjoke Nüsken. Zum Auftakt des 5. Spieltags in der Fußball-Bundesliga der Männer haben sich Borussia Dortmund und Werder Bremen am Abend 2:2 getrennt. Dabei führte der BVB bis zur 88. Minute mit 2:0. Erst in der Nachspielzeit erzielte der Ex-Dortmunder Niklas Füllkrug den 2:2-Ausgleich für Bremen. Das Wetter in Bayern, heute zunächst viele Wolken und Schauer. Ab dem Nachmittag wird es zunehmend trockener, Höchstwerte 10 Grad an den Alpen bis 17 Grad am Untermain. Morgen ein Mix aus Sonne und Wolken, im Tagesverlauf auch Schauern. Zu Wochenbeginn sonnig bis leicht bewölkt bei Höchsttemperaturen zwischen 9 und 18 Grad. Soweit die Nachrichten, es ist 6.05 Uhr.
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2: Und dazu begrüßt Sie Sven Knappe aus dem Studio Nürnberg. Guten Morgen und herzlich willkommen.

Das war die Ouvertüre zur komischen Oper Die Kreolin von Jacques Offenbach. Das Brandenburgische Staatsorchester Frankfurt wurde von Howard Griffiths dirigiert. Die 1972 in Hildesheim geborene Pianistin Ragnar Schirmer ist wohl das, was man ein musikalisches Ausnahmetalent nennt. 1991 begann sie ein Studium an der Hochschule für Musik und Theater Hannover. 2 Jahre später wechselte sie nach Paris und erhielt schließlich 1995 ihren Abschluss mit Bestnote. Während ihrer Studienzeit gewann sie als bisher einzige Künstlerin 2-mal den Bach-Preis beim internationalen Johann Sebastian Bach-Wettbewerb in Leipzig. Und mit nur 28 Jahren erhielt sie ihre erste Professur und machte nebenbei Karriere als international gefragte Konzertpianistin. Hier im BR-Klassik-Auftakt spielt Ragnar Schirmer die Klavierfantasie in C-Dur von Joseph Haydn.

Die Pianistin Ragna Schirmer interpretierte die Klavierfantasie in C-Dur von Joseph Haydn. Zu der historischen Landschaft Karelien im Nordosten Europas hatte der finnische Komponist Jean Sibelius immer eine besondere Beziehung. Er ließ sich anfangs von der karelischen Volksmusik inspirieren und verbrachte dort auch seine Flitterwochen. Aus der Karelia-Suite Opus 11 hören wir den Satz «Alla Marcia» mit dem City of Birmingham Symphony Orchestra unter Sakari Oramo.

Das City of Birmingham Symphony Orchestra spielte unter der Leitung von Zachary Oramo den Satz Alla Marcia aus der Karelia Suite Opus 11 von Jean Sibelius. 6 Orgeltrios für 2 Manuale mit obligatem Pedal von Johann Sebastian Bach. So schrieb der Berliner Musikaliensammler Georg Pölchau im frühen 19. Jahrhundert auf Bachs Originalhandschrift der 6 Triosonaten für Orgel. Und fügte hinzu, sie sind für seinen ältesten Sohn Wilhelm Friedemann von ihm aufgefasst, welcher sich damit zu dem großen Orgelspieler vorbereiten musste, der er nachher auch wurde. Man kann von ihrer Schönheit nicht genug sagen. Sie sind in dem reifsten Alter des Verfassers gemacht und können als das Hauptwerk desselben in dieser Art angesehen werden. Hier ein Satz aus der Sonate Nummer 5 in einer Bearbeitung für Oboe, Xenia Löffler, Violine, Daniel Deuter, Cello, Katharina Litschig und Cembalo Flora Fabri.

Wir hörten die Zwischenaktmusik Nummer 3 aus dem Schauspiel Rosamunde von Franz Schubert mit dem Münchner Rundfunkorchester unter der Leitung von Willi Boskowski. 6.42 Uhr, Zeit für eine Tasse Kaffee. Wer es etwas stärker mag, bekommt sogar ein Tässchen Mokka, serviert von Mullo Franzl und dem Ensemble Quadro Nuevo.

Aus Sympathie, ein Walzer von Philipp Fahrbach dem Jüngeren in einer Aufnahme mit den Nürnberger Symphonikern unter Christian Simonis. Und es geht noch nach Italien mit einem Rondo aus dem Flötenkonzert Nummer 2 in E-Moll von Saverio Mercadante. Jean-Pierre Rompal wird vom Orchester I Solisti Veneti begleitet.

Das war der Rondosatz aus dem Flötenkonzert Nummer 2 von Saverio Mercadante. Das Orchester I Solisti Veneti unterstützte den Flötisten Jean-Pierre Rompal. Und nun die aktuellen Wetterbeobachtungen von heute Samstag, dem 10. Oktober 2026. München bedeckt bei 12 Grad, die Luftfeuchtigkeit beträgt 74%, der Luftdruck 1015 Hektopascal. Nürnberg Regen 11 Grad, die Luftfeuchtigkeit beträgt 88%, der Luftdruck 1013 Hektopascal. Würzburg Sprühregen 11 Grad, Hof leichter Regen 9 Grad, Regensburg leichter Regen 12 Grad, Passau bedeckt 11 Grad, Augsburg Regen 12 Grad, Oberstdorf leichter Regen 9 Grad und Garmisch-Partenkirchen Sprühregen 9 Grad. Noch zwei Bergstationen. Zugspitze hier gefrierter Nebel bei minus 1 Grad. Der Wind weht mit 11 Kilometern pro Stunde aus westlicher Richtung. Und der große Aberde hüllt sich in Nebel bei plus 4 Grad. Und der Wind weht hier mit 10 Kilometern pro Stunde aus südwestlicher Richtung. Und das waren die aktuellen Wetterbeobachtungen von heute, Samstag, dem 10. Oktober.

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1: 7 Uhr, guten Morgen, die Nachrichten des Bayerischen Rundfunks mit Patrick Zeilhofer. Die Übersicht. Witkoff spricht von konstruktiven Ukraine-Gesprächen in Miami. Menschenrechtsbeauftragte der Bundesregierung fordert Abschaffung der Todesstrafe.

0: Jugendliteraturpreis geht an Jutta Richter. Das Wetter: viele Wolken, wenig Sonne und zeitweise Regen, 10 bis 17 Grad. Miami. Der US-Sondergesandte Witkoff hat die Gespräche über eine Beendigung des Ukraine-Kriegs als konstruktiv bewertet. Bei dem Austausch mit ukrainischen Unterhändlern in Florida sei es unter anderem darum gegangen, wie sich die Ukraine auf den Winter vorbereiten und wie die Energieinfrastruktur gestärkt werden könne, erklärte Witkoff in den sozialen Medien. Auch Sicherheitsgarantien für das angegriffene Land waren demnach Thema. An dem Treffen in Miami nahmen auch Vertreter der EU und der NATO teil. Der ukrainische Präsident Zelensky zeigte sich nach Ende der Gespräche verärgert. Parallel dazu hatten US-Präsident Trump und der russische Machthaber Putin vereinbart, dass Russland große Mengen Diesel für die USA und den Weltmarkt bereitstellen wird, um die Kraftstoffpreise zu senken. Davon sei in den Verhandlungen in Florida keine Rede gewesen, sagte Zelensky. Eine solche Vereinbarung verlängere den Krieg nur. Berlin. Der Menschenrechtsbeauftragte der Bundesregierung Castellucci hat die Abschaffung der Todesstrafe überall auf der Welt gefordert. Zum heutigen Welttag gegen die Todesstrafe sagte er, diese Art der Bestrafung sei mit der Würde des Menschen unvereinbar, denn sie sei unmenschlich und besonders grausam. Derweil sorgt eine geplante Hinrichtung in den USA für Aufsehen. US-Verteidigungsminister Hegseth hatte angekündigt, die Erschießung eines verurteilten Attentäters live übertragen zu wollen. Die Ankündigung löste international sowie bei US-Demokraten und US-Republikanern Empörung aus. Daraufhin erklärte US-Präsident Trump nun, eine Entscheidung diesbezüglich sei noch nicht getroffen worden. Berlin. Die Bauindustrie sieht das Vorhaben der Linkspartei zur Vergesellschaftung von Wohnungen in der Bundeshauptstadt äußerst kritisch. Die Pläne hätten schon jetzt eine verheerende Wirkung und irritierten die Märkte, sagte Baupräsident Demuth der Neuen Osnabrücker Zeitung. Die Kreditgeber seien plötzlich zurückhaltender, internationale Investoren wendeten sich ab, so Demuth. Zentrales Wahlversprechen der Linkspartei bei der Berliner Abgeordnetenhauswahl war es, Immobilienkonzerne mit mehr als 3000 Wohnungen zu vergesellschaften. Aktuell führen Linke, Grüne und SPD in Berlin Sondierungsgespräche. Frankfurt am Main. Am Abend wurde der diesjährige Jugendliteraturpreis verliehen. Für ihr literarisches Gesamtwerk wurde die Autorin Jutta Richter ausgezeichnet. Gewürdigt wurde laut Jury ihre Fähigkeit, kindliche Perspektiven nicht von außen, sondern von innen sichtbar zu machen. Sie nehme die Erfahrungen, Ängste und Konflikte von Heranwachsenden ernst. Die Auszeichnung in der Kategorie Kinderbuch ging an Anna-Maria Prassler für ihr Buch »Keine Party ist auch keine Lösung«. Als bestes Jugendbuch 2026 wählte die Jury den Roman »Das falsche Leben« von Maja Nielsen. Mit dem Sonderpreis »Neue Talente« wurde Franziska Hörner für ihren Roman »Und mir bleibt der hässliche Hund« geehrt. Zum Fußball: die deutsche Fußballnationalmannschaft der Frauen ist mit einem Sieg ins WM-Spieljahr gestartet. Gegen Australien gewann das DFB-Team von Bundestrainer Wück am Abend mit 4:2. Die Tore schossen zweimal Melissa Kössler sowie Camilla Küver und Sjoke Nüsken. Zum Auftakt des 5. Spieltags in der Fußball-Bundesliga der Männer haben sich Borussia Dortmund und Werder Bremen am Abend 2:2 getrennt. Dabei führte der BVB bis zur 88. Minute mit 2:0. Erst in der Nachspielzeit erzielte der Ex-Dortmunder Niklas Füllkrug den 2:2-Ausgleich für Bremen. Das Wetter in Bayern: heute zunächst viele Wolken und Schauer. Ab dem Nachmittag wird es zunehmend trockener. Höchstwerte 10 Grad an den Alpen bis 17 Grad am Untermain. Morgen ein Mix aus Sonne und Wolken, im Tagesverlauf auch Schauern. Zu Wochenbeginn sonnig bis leicht bewölkt bei Höchsttemperaturen zwischen 9 und 18 Grad. Soweit die Nachrichten. Es ist 7.05 Uhr.
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2: Und auch zur zweiten Runde Auftakt mit Sven Knappe ein herzliches Willkommen aus dem Studio Nürnberg.

Filmmusik von Nino Rota. Wir hörten Carlottas Galopp aus 8,5 mit dem Orchester der Mailänder Scala unter Riccardo Chailly. Wir bleiben in Bella Italia, machen aber einen großen Sprung zurück in das Barockzeitalter. Aus Antonio Vivaldis Blockflötenkonzert in D-Dur bietet das deutsche Klassik-Crossover-Ensemble Spark den Cantabile-Satz.

Così fan tutte, so machen es alle, einer der berühmtesten Opern von Wolfgang Amadeus Mozart aus dem Jahr 1790. Die Ouvertüre dazu präsentierte das Scottish Chamber Orchestra im BR Classic Auftakt. Mozarts Oper La Clemenza di Tito können Sie heute Abend erleben, ein Spätwerk, in dem der römische Kaiser Titus zwischen Gerechtigkeit, Intrige und Gnade steht. Der französische Dirigent Christophe Rousset dirigiert sein Ensemble Les Talents Lyriques ab 20.03 Uhr hier auf BR Classic. Wenn Joaquin Rodrigo im Programm auftaucht, ist meist auch eine Gitarre mit im Spiel. Heute gibt es den zweiten Satz aus der Fantasia para un gentil hombre mit dem legendären Gitarristen Pepe Romero und der Academy of St. Martin in the Fields.

Das war der zweite Satz der Fantasia para un gentil hombre von Joaquin Rodrigo. Der Gitarrist Pepe Romero wurde umrahmt von der Academy of St. Martin in the Fields unter Sir Neville Mariner. Bereits 1855, mit 22 Jahren, hatte Johannes Brahms ein Klavierquartett in Cis-Moll begonnen, von dem mindestens drei Sätze vollendet wurden. Aus diesem Frühwerk übernahm er Teile in das C-Moll-Quartett, mindestens den überarbeiteten ersten und den zweiten Satz. Dennoch bedurfte es dreier Anläufe in den Jahren 1869, 74 und 75, bis aus dem älteren Cis-Moll-Stück das C-Moll-Quartett Opus 60 geworden war. Den zweiten Satz daraus bieten der Bratscher Marco Bianchi und das Ensemble La Gaia Scienza, die fröhliche Wissenschaft.

Les Barricades Mystérieuses, ein 300 Jahre altes Stück von François Couperin, in einer Version mit dem Orchestra of the Swan aus London. Der Komponist Tarquinio Merula war ein schwieriger Charakter, streitsüchtig und von Schicksalsschlägen gebeutelt. Doch als Meister des italienischen Frühbarocks nimmt er eine Schlüsselstellung ein. Seine Musik strahlt, wider Erwarten, besondere Lebensfreude aus. Wir hören das Ensemble L'Arpeggiata unter Christina Pluha mit Merulas Chacona.

Die Bamberger Symphoniker boten unter der Leitung von Neeme Järvi den Konzertwalzer in D-Dur, Opus 47 von Alexander Glasunow. Das folgende Lied aus Brasilien stellt die Frage, wer eigentlich verrückt ist. Der, der glücklich ist und das Leben auf eigene Weise sieht, oder der Kritiker, der unglücklich bleibt. Hier die Ballade eines Verrückten von Arnaldo Baptista mit der russischen Geigerin Viktoria Mulova und Ensemble.

Le Jazz, eine Komposition von Bohuslav Martinů, vorgestellt von den Lubomír Paněk Singers und dem Prager Sinfonieorchester. Und das war unser BR-Klassik-Auftakt. Nach den 8 Uhr Nachrichten geht's weiter mit meinem Kollegen Benedikt Schregle und der Piazza aus München. Wir im Studio Nürnberg verabschieden uns mit dem Bläseroktett in F-Dur Opus 57 von Franz Krommer, gespielt vom Bläserensemble Sabine Meyer. Musikauswahl unverkennbar Klaus Meyer, Technik Ute Krome, Moderation Sven Knappe. Herzlichen Dank fürs Einschalten und noch einen angenehmen Vormittag mit dem Programm von BR Klassik.

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1: 8 Uhr, guten Morgen. Die Nachrichten des Bayerischen Rundfunks mit Patrick Zeilhofer. Die Übersicht. Selenskyj kritisiert Dieselvereinbarung mit Russland. Künstliche Intelligenz von Anthropic reicht falsche Visa-Anträge ein. Zahl der ADHS-Diagnosen in Bayern bei Kindern und Jugendlichen steigt. Das Wetter: viele Wolken, wenig Sonne und zeitweise Regen, 10 bis 17 Grad. Kiew. Der ukrainische Präsident Selenskyj hat die Vereinbarung der USA mit Russland zur Lieferung von Diesel kritisiert. Geschenke an den russischen Präsidenten Putin würden den Krieg nicht beenden, teilte Selenskyj mit. Sie seien eine Investition in den Krieg. US-Präsident Trump hatte vorher überraschend erklärt, Russland werde umgehend große Mengen Diesel für die USA und den Weltmarkt bereitstellen. Das habe er in einem

0: Telefonat mit Putin vereinbart, um die Kraftstoffpreise zu senken. Das US-Finanzministerium hat dafür eine zeitlich befristete Ausnahme von den Sanktionen gegen Russland geschaffen. In Florida in den USA sind derweil Gespräche über eine Beendigung des Ukraine-Kriegs zu Ende gegangen. Der US-Sondergesandte Witkoff bewertete sie als konstruktiv. Bei dem Austausch mit ukrainischen Unterhändlern sei es unter anderem um Sicherheitsgarantien für das angegriffene Land gegangen, erklärte Witkoff in den sozialen Medien. San Francisco. In den USA sind weitere Fälle bekannt geworden, wo künstliche Intelligenz sich selbstständig gemacht hat. So hat eine KI der Entwicklerfirma Anthropic im Juli einen falschen Hinweis auf einer Polizeiwebseite zur Aufklärung ungelöster Mordfälle eingereicht. Das teilte Anthropic in einem Blog-Eintrag mit. Die Polizei kritisierte, dass sie erst jetzt von dem Fall erfuhr. Außerdem soll die KI Medienberichten zufolge 20 Visa-Einträge beim amerikanischen Außenministerium gestellt haben. Laut Anthropic wurde inzwischen der Internetzugang in Testläufen eingeschränkt. In den vergangenen Wochen waren verschiedene ungeplante Aktivitäten von künstlicher Intelligenz bekannt geworden, vor allem beim Anthropic-Rivalen OpenAI. Die Unternehmen trainieren aktuell sogenannte KI-Agenten, Software, die im Auftrag der Nutzer weitgehend autonom Aufträge wie digitale Behördengänge erfüllen soll. Schwerin. Nach der SPD hat auch die Linke in Mecklenburg-Vorpommern für rot-rot-grüne Koalitionsverhandlungen gestimmt. Der Landesvorstand der Linken fasste den Entschluss nach eigenen Angaben am späten Abend einstimmig. Die Grünen wollen bei einem kleinen Parteitag heute in Rostock entscheiden. Die Verhandlungsführer von SPD, Linken und Grünen hatten ihre zweiwöchigen Sondierungsgespräche gestern abgeschlossen und ihren Parteigremien Koalitionsverhandlungen empfohlen. München. Die Zahl der ADHS-Diagnosen bei Bayerns Kindern und Jugendlichen ist im Jahr 2024 kräftig gestiegen, und zwar um 17% im Vergleich zu 2023. Das geht aus dem Kinder- und Jugendreport der Krankenkasse DAK Bayern hervor. Dabei wurden deutlich mehr Jungen in Bayern als Mädchen neu mit einer Aufmerksamkeitsdefizit-Hyperaktivitätsstörung diagnostiziert. Das ist eine gegensätzliche Entwicklung zu den bundesweiten Zahlen. Der Report zitiert eine Fachärztin, laut der deutlich wird, dass in Bayern ADHS-typische Merkmale bei Mädchen noch stärker in den Blick genommen werden müssten. Die grundsätzliche Entwicklung bei den Neudiagnosen war laut der Medizinerin jedoch erwartbar. Dies sei ein Zeichen dafür, dass ADHS heute zuverlässiger erkannt werde. Zum Sport. In der Fußball-Bundesliga der Männer hat Borussia Dortmund einen Sieg in der Nachspielzeit aus der Hand gegeben. Gegen Bremen spielte der Tabellenführer 2:2. Den Ausgleich schoss in der 92. Minute der Ex-Dortmunder Niklas Füllkrug. Die Fußballnationalmannschaft der Frauen besiegte in einem Testspiel Australien mit 4:2. Das Wetter in Bayern heute zunächst viele Wolken und Schauer. Ab dem Nachmittag wird es zunehmend trockener. Höchstwerte 10 Grad an den Alpen bis 17 Grad am Untermain. Morgen ein Mix aus Sonne und Wolken. Im Tagesverlauf auch Schauern. Zu Wochenbeginn sonnig bis leicht bewölkt bei Höchsttemperaturen zwischen 9 und 18 Grad. Soweit die Nachrichten. Es ist 8.05 Uhr.
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2: Guten Morgen an diesem herbstlichen Samstag. Endlich durchschnaufen nach den heißen Monaten. Aber ich gebe zu, ein bisschen wehmütig bin ich trotzdem immer, wenn der Sommer dann wirklich vorbei ist. Hier gehen wir musikalisch immerhin in Gedanken nochmal Richtung Sonne mit dem spanischen Stück, das an die Alhambra in Granada erinnert. Recuerdos de la Alhambra.

Gitarrist Pepe Romero war das hier auf BR Klassik am Samstagmorgen mit Recuerdos de la Alhambra, den Erinnerungen an die Alhambra, Tremolo-Studie für Gitarre von Francisco Tárrega. Was passiert, wenn man Beethovens bekannteste Symphonien wie Opern behandelt? Das Münchner Kammerorchester hatte da eine großartige Idee und zeigt, wie viel Drama, Bühne und große Gefühle in dieser vertrauten Musik plötzlich hörbar werden. Das neue Album stellen wir Ihnen gleich vor hier auf BR Klassik. Davor Tänze aus einer Oper von Georg Friedrich Händel.

Ido von Georg Friedrich Händel. Hat Händel für sein Londoner Opernpublikum komponiert. London war ja im 18. Jahrhundert der absolute Hotspot für europäische Musikstars. Rund zwei Jahrzehnte nach Händels Tod eroberte dort ein anderer Deutscher die High Society im Sturm. Das war Johann Christian Bach, der jüngste Sohn des großen Johann Sebastian. Johann Christian Bach hat mit seiner Leichtigkeit und seiner Spielfreude an der Themse als Londoner Bach sich etabliert. Gutes Beispiel ist sein spritziges und gleichzeitig elegantes Klavierkonzert in S-Dur, Opus 7, Nummer 5. Den Anfang spielen Pianist Sebastian Knauer und das Zürcher Kammerorchester unter Leitung von Sir Roger Norrington.

0: Mit seinem galanten Stil des späten 18. Jahrhunderts war er ein wichtiges Vorbild für den jungen Mozart, der Komponist Johann Christian Bach. Den ersten Satz aus dem Klavierkonzert Nummer 5 in S-Dur haben wir gehört, mit dem Pianisten Sebastian Knauer, feinfühlig begleitet vom Zürcher Kammerorchester unter der Leitung von Sir Roger Norrington. Jetzt ist es gleich 8:30.
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0: Wie viel Oper steckt in Beethoven? Dieser Frage widmet sich das Münchner Kammerorchester mit seinem Associated Conductor Enrico Onofri auf dem Album Beethoven and the Italians. Beethovens bekannte Symphonien 5, 6 und 7 treffen auf Opernouvertüren von Beethovens Zeitgenossen. Ein monumentales Album auf 3 CDs, das diese schon so oft gehörte Musik in ein neues Licht taucht. Rita Aargauer stellt uns das Album vor.
2: Es hat eine mitreißende Theatralik, vom ersten Takt an. Die Ouvertüre zu Cherubinis Oper Medee holt ein Drama aus der Musik heraus, was geht. Die antike Geschichte von der betrogenen Medea, die aus Rache ihre Kinder tötet, hier in der Version des 18. Jahrhunderts als emotional mitnehmendes und in dieser Drastik auch irgendwie faszinierendes Musiktheaterspektakel. Das Münchner Kammerorchester unter Enrico Onofri kombiniert auf seinem Album Beethoven and the Italians je eine dieser italienischen Opernouvertüren mit einer Symphonie von Beethoven. Was da herauskommt, ist so großartig wie wuchtig. So prallt die aufpeitschende Theatralik der Medea auf das berühmte Eröffnungsmotiv der 5. Schnell schließt das an, fast attacker und zügig, ohne Schwere gespielt. Die leichtere, fast triumphale Ouvertüre zu Spontinis Olympie verbindet sich dann mit Beethovens Pastorale. Und besonders schön die Verbindung von Rossini und Beethovens 7. Ob Beethoven betrunken gewesen sei, als er diese Symphonie komponierte, fragte man sich zu Zeiten der Uraufführung. Und wenn der Guillaume Tell nun hier vorantrabt, berauscht von Euphorie und Kühnheit, war Beethoven auf jeden Fall. Das Münchner Kammerorchester spielt das historisch informiert, leicht aufgeraut im Klang, mit tollem Blech, das wunderschön und einnehmend mit den Streichern zusammenklingt. Oder die Streicher, die die Akkorde der Bläser nahtlos nach oben erweitern.

0: Richtig tolle symphonische Momente sind das. Da klingen auch solch kanonische Stücke wie eben die fünfte oder der so seltsam ins Allegretto gesetzte Trauermarsch der siebten neu und spannend. Das Kammerorchester geht hier nicht über Brillanz und Überwältigung, sondern kratzt die verschiedenen Schichten der Musik auf, macht sie hörbar, lässt sie sich neu verbinden. Doch auf diesem Album passiert noch viel mehr. Durch die Gegenüberstellung mit den Opernkompositionen bekommt die absolute Musik Beethovens eine ungeahnte Theatralik. Unter der symphonischen Form tauchen Geschichten auf. Pathos und Zartheit, Betroffenheit und Strenge, all die großen Gefühle der Theaterbühnen finden sich verdichtet in Beethovens Musik und bieten die Möglichkeit, diese so bekannte Musik mit einem neuen Mindset zu hören.
1: Eine Empfehlung von Rita Aargauer, das neue Album des Münchner Kammerorchesters unter Leitung von Enrico Onofri. Beethoven and the Italians erschienen kürzlich beim Label Harmonia Mundi. Ein paar Kostproben waren da ja jetzt schon dabei. Hier ein größerer Appetit happen, der erste Satz aus der Pastorale.

heitere Empfindungen, die Beethoven hier in seiner Musik ausgedrückt hat, beim Gedanken einer Ankunft auf dem Lande. Den idyllisch anmutenden ersten Satz aus der Pastorale von Beethoven hat das Münchner Kammerorchester gespielt unter Leitung von Enrico Onofri. Ein Auszug aus dem neuen Album des Orchesters. Und das ist BR Klassik, die Piazza mit Musik für ihren Samstagmorgen. Und da tastet sich jetzt ein Fagott langsam vor.

Fagottist Bernard Garfield hat sich hier nochmal hochgeschraubt. Mit dem Philadelphia Orchestra unter Eugene Ormandy hat er Andante e Ronde Ungarese für Fagott und Orchester C-Moll von Karl Maria von Weber gespielt. Und vor den 9 Uhr Nachrichten hören wir hier noch den Flötisten Eckart Haupt in einem Konzert von Karl Philipp Emanuel Bach.

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1: 9 Uhr, die Nachrichten des Bayerischen Rundfunks mit Patrick Zeilhofer. Die Übersicht. Witkoff spricht von konstruktiven Ukraine-Gesprächen in Miami. Baupräsident erwartet mehr politische Maßnahmen gegen Wohnungsnot. Menschenrechtsbeauftragter der Bundesregierung fordert Abschaffung der Todesstrafe. Das Wetter, viele Wolken, wenig Sonne und zeitweise Regen, 10 bis 17 Grad. Miami. Der US-Sondergesandte Witkoff hat die Gespräche über eine Beendigung des Ukraine-Kriegs als konstruktiv bewertet. Bei dem Austausch mit ukrainischen Unterhändlern in Florida sei es unter anderem darum gegangen, wie sich die Ukraine auf den Winter vorbereiten und wie die Energieinfrastruktur gestärkt werden könne, erklärte Witkoff in den sozialen Medien. Auch Sicherheitsgarantien für das angegriffene Land waren demnach Thema. An dem Treffen in Miami nahmen auch Vertreter der EU und der NATO teil. Der ukrainische Präsident Zelensky zeigte sich nach Ende der Gespräche verärgert. Parallel dazu hatten US-Präsident Trump und der russische Machthaber Putin vereinbart, dass Russland große Mengen Diesel für die USA und den Weltmarkt bereitstellen wird, um die Kraftstoffpreise zu senken. Davon sei in den Verhandlungen in Florida keine Rede gewesen, sagte Zelensky. Eine solche Vereinbarung verlängere den Krieg nur. Berlin. Der Präsident des Hauptverbandes der deutschen Bauindustrie, Demuth, fordert,

0: Hat einen Finanzierungsturbo gegen Wohnungsnot. In der Neuen Osnabrücker Zeitung warnte er vor einem weiteren Rückgang bei neu gebauten Wohnungen. Die Energiepreise hätten das Bauen so teuer gemacht, dass der Neubau sich oft nicht mehr lohne. 2026 werde man unter der Marke von 200.000 neuen Wohnungen landen, sagte Demuth. Der Staat müsse jetzt dringend Haushalte und Anleger mit zinsgünstigen Darlehen unterstützen. Derzeit kämen Interessenten ohne genügend Eigenkapital nicht mehr an vernünftige Zinsen. Berlin. Der Menschenrechtsbeauftragte der Bundesregierung Castellucci hat die Abschaffung der Todesstrafe überall auf der Welt gefordert. Zum heutigen Welttag gegen die Todesstrafe sagte er, diese Art der Bestrafung sei mit der Würde des Menschen unvereinbar, denn sie sei unmenschlich und besonders grausam. Derweil sorgt eine geplante Hinrichtung in den USA für Aufsehen. US-Verteidigungsminister Hegseth hatte angekündigt, die Erschießung eines verurteilten Attentäters live übertragen zu wollen. Die Ankündigung löste international sowie bei US-Demokraten und US-Republikanern Empörung aus. Daraufhin erklärte US-Präsident Trump nun, eine Entscheidung diesbezüglich sei noch nicht getroffen worden. Berngau. Nach den tödlichen Schüssen auf zwei Waffenkontrolleure im Landkreis Neumarkt in der Oberpfalz liegen seit diesen Minuten Kondolenzbücher aus. Sie befinden sich im Eingangsbereich des Landratsamts in Neumarkt. Es bestehe so für alle Bürgerinnen und Bürger die Möglichkeit, ihre Anteilnahme mit den Verstorbenen, ihren Familien und Angehörigen auszudrücken, heißt es. Vorgestern hatte ein Mann bei einer routinemäßigen Waffenkontrolle in Berngau auf eine Mitarbeiterin und einen Mitarbeiter des Landratsamts geschossen. Beide starben. Der Tatverdächtige wurde von der Polizei überwältigt und dabei schwer verletzt. Der Mann besitzt laut Waffenregister als Sportschütze und Jäger legal 10 Waffen. Das Tatmotiv ist nach wie vor unklar. Zum Sport: In der Fußball-Bundesliga der Männer hat Borussia Dortmund einen Sieg in der Nachspielzeit aus der Hand gegeben. Gegen Bremen spielte der Tabellenführer 2:2. Den Ausgleich schoss in der 92. Minute der Ex-Dortmunder Niklas Füllkrug. Die Fußballnationalmannschaft der Frauen besiegte in einem Testspiel Australien mit 4:2. Das Wetter in Bayern: Heute zunächst viele Wolken und Schauer. Ab dem Nachmittag wird es zunehmend trockener. Höchstwerte 10 Grad an den Alpen bis 17 Grad am Untermain. Morgen ein Mix aus Sonne und Wolken, im Tagesverlauf auch Schauern. Zu Wochenbeginn sonnig bis leicht bewölkt bei Höchsttemperaturen zwischen 9 und 18 Grad. Soweit die Nachrichten. Es ist 9.05 Uhr.
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2: Guten Morgen. Kleine Vorwarnung, die nächsten Takte könnten Schwindel auslösen, aber der lohnt sich. Hier ist Pianistin Janina Fialkowska mit der ein oder anderen Umdrehung.

Pianistin Janina Fialkowska mit Frédéric Chopins Grande Valse Brillante in F-Dur. Fürs atmosphärische Gegengewicht sorgt jetzt auf BR Klassik Robert Schumann mit seinem wunderbar getragenen Larghetto aus der Frühlingssinfonie.

0: Innige Klänge von Robert Schumann an diesem Samstagmorgen. Sein Larghetto aus der Frühlingssinfonie haben wir hier gehört. Das Symphonieorchester des Bayerischen Rundfunks hat gespielt unter Leitung von Gustavo Dudamel. Gleich ist es 8:45.
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0: Die Freibadsaison ist vorbei, die langen Tage auf dem Fußballplatz auch. Da freuen sich schon einige auf all die schönen Aktivitäten, die mit Schnee und Eis möglich sind.
2: Also ich bin Jin Logan, 11 Jahre alt und spiele Eishockey.
3: Ich bin Moritz, bin 11 Jahre alt. Ich wünsche mir Musik, die mit dem Winter zu tun hat.
4: Ich wünsche mir Vivaldi Winter, weil ich den Winter mag. In der Musik hört man irgendwie so die Kälte und das gefällt mir.

Der frostige Winter aus den vier Jahreszeiten von Antonio Vivaldi, gespielt vom Geiger Joshua Bell und der Academy of St. Martin in the Fields. Nach dem Wintersturm hier wieder Windstille fürs Gemüt mit einem Auszug aus einem Mozart-Divertimento. Die Berliner Philharmoniker machen uns damit eine Freude mit Dirigent Claudio Abbado.

0: Das war Musik aus dem Videospiel Final Fantasy X, hat vor 25 Jahren der Japaner Nobuo Uematsu komponiert. Die Gitarrenfassung hat Muraiji Kahori gespielt. 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Damit ist es 9.30 Uhr, das BR Klassik am Samstagmorgen. Eine bekannte Melodie, wohlvertraute Liedtexte. Musik ist oft tief in unseren Erinnerungen verankert und kann daher gerade Menschen mit Demenz häufig noch erreichen, auch wenn sie sich sonst nicht mehr verbal ausdrücken können. Wie das funktioniert? Es gibt zwei Areale im Gehirn, die auch mit Demenz oft noch intakt sind und die sind auch verantwortlich für das musikalische Langzeitgedächtnis und die Verortung von Rhythmus zum Beispiel. Mein Kollege Jan Klefisch hat eine Frau begleitet, deren Mutter an Demenz erkrankt ist und mit der sie regelmäßig gemeinsam singt.
1: Ich habe schon angekündigt, ja, die Damen fangen schon an zu singen.
2: Ja, perfekt.
3: Indira Banerjee begrüßt mich am Eingang der Demenz-WG Vergissmeinnicht. 9 Seniorinnen leben hier, auch ihre Mutter Renate Banerjee. Sie hat ein eigenes Zimmer, verbringt den Tag aber meist mit den anderen Frauen im großen Gemeinschaftsraum.
4: 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Wir wandern durch Täler und Höhlen.
3: Indira Banerjee singt regelmäßig mit ihrer Mutter. Es ist eine kleine Tradition geworden. Jede Bewohnerin kann mitmachen oder einfach nur zuhören. Eine Seniorin am Tisch schläft, eine andere isst noch ihren Kuchen und eine dritte singt fleißig mit, auch wenn sie die anderen kaum hört.
1: Ah, wir kennen aber noch ein schönes. Die Gedanken sind frei,
4: wer kann sie erraten?
3: Jetzt stimmt auch Renate Banerjee mit ein. Sie sitzt direkt neben ihrer Tochter. Die gebürtige Neusserin hat jahrzehntelang im Chor gesungen. Das war ihre große Leidenschaft.
5: Ja, ich habe gerne gesungen. Immer.
3: Das hat sie auch an ihre Töchter weitergegeben. Zu Hause lief ständig Musik, erinnert sich Indira Banerjee.
1: Meine Mutter konnte Klavier spielen früher und mit meinen Kindern habe ich dann auch viel gesungen. Das habe ich dann hier fortgeführt.
3: Daran hält Indira Banerjee auch heute fest.
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3: Vor 3 Jahren ist Renate Banerjee in die Demenz-WG gezogen. Sie hat die Orientierung verloren, sich schnell überfordert gefühlt und sich immer weiter zurückgezogen. Mit Ende 70 ist ein selbstständiges Leben nicht mehr möglich gewesen. Für Indira Banerjee ist das Singen auch ein Weg, ihrer Mutter wieder ein Stück Sicherheit zu geben. Wenn die Seniorin nervös wird oder ihr das Sprechen schwerfällt, kann die Musik beruhigen. Auch deshalb singt Indira Banerjee gerne mit ihrer Mutter.
1: Also wenn die so singen, ne, dann ruhen die auch in sich. Also das finde ich sehr, sehr schön. Sind ganz entspannt.
3: Das ist aber nicht immer so. Lautstärke und Trubel können schnell überfordern. Aber heute ist die Stimmung bei den Seniorinnen sehr gut. Das Repertoire in der WG ist groß. Alte Volkslieder, Schlager und gerne auch mal was aus dem Karneval. Am besten gelingen die Lieder aus der eigenen Jugend. Renate Banerjee hat, als erfahrene Chorsängerin, einige Stücke mit in die Runde gebracht, erzählt ihre Tochter.
1: Das war auch im Grunde das einzige Hobby meiner Mutter, das Singen.
3: Gesang begleitet Renate Banerjee schon ihr ganzes Leben. Und das soll auch trotz ihrer Demenz so bleiben.
0: Wenn vieles auch im Nebel verschwindet, die Musik bleibt. Vom gemeinsamen Singen mit Menschen mit Demenz hat Jan Klefisch erzählt.

Geiger Gidon Kremer und Pianistin Martha Argerich hier mit vollem Einsatz zusammen mit dem Orpheus Chamber Orchestra im dritten Satz von Felix Mendelssohn Bartholdys Doppelkonzert in D-Moll. Fast 300 Jahre ist es her, da hat der Komponist Jean-Philippe Rameau dem Pariser Opernpublikum Musik geschenkt, die absolut den Nerv der Zeit getroffen hat. Eine Mischung aus Oper und Ballett mit dem Titel Les Indes Galantes. Der Begriff Inde, also Indien, war damals stellvertretend für praktisch jede ferne, den Parisern unbekannte Welt. Rameau führt in seinem Stück in vier abgeschlossenen Liebesgeschichten einmal um den Globus rum. Dass ein großmütiger Pascha in der Türkei, andernorts nämlich bei den Inkas in Peru, droht ein Vulkanausbruch. Im fernen Persien, also dem heutigen Iran, wird ein rauschendes Fest gefeiert und in den Wäldern Nordamerikas schließen die Ureinwohner und die europäischen Kolonisten am Ende Frieden. Ja. Aus diesem farbenprächtigen Spektakel hören wir jetzt eine Auswahl von Orchesterstücken.

Tänze aus Les Indes Galantes von Jean-Philippe Rameau, gespielt von Le Concert des Nations unter Leitung von Jordi Savall. Und mir bleibt der hässliche Hund. Das ist ein Roman über Verlust, Freundschaft und die erste Liebe, geschrieben von Franziska Hörner. Und die ist gestern dafür in Frankfurt beim Deutschen Jugendliteraturpreis mit dem Sonderpreis Neue Talente ausgezeichnet worden. Wer die anderen Preise bekommen hat, das hören Sie gleich in den 10 Uhr Nachrichten nach Musik von Josef Haydn.

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1: 10 Uhr, die Nachrichten des Bayerischen Rundfunks mit Patrick Zeilhofer. Die Übersicht. Selenskyj kritisiert Dieselvereinbarung mit Russland. CSU-Vize Weber will Abgrenzung zur AfD aufweichen. Zahl der ADHS-Diagnosen in Bayern bei Kindern und Jugendlichen steigt. Das Wetter, viele Wolken, wenig Sonne und zeitweise Regen, 10 bis 17 Grad. Kiew. Der ukrainische Präsident Selenskyj hat die Vereinbarung der USA mit Russland zur Lieferung von Diesel kritisiert. Geschenke an den russischen Präsidenten Putin würden den Krieg nicht beenden, teilte Selenskyj mit. Sie seien eine Investition in den Krieg. US-Präsident Trump hatte vorher überraschend erklärt, Russland werde umgehend große Mengen Diesel für die USA und den Weltmarkt bereitstellen. Das habe er in einem Telefonat mit Putin vereinbart, um die Kraftstoffpreise zu senken. Das US-Finanzministerium hat dafür eine zeitlich befristete Ausnahme von den Sanktionen gegen Russland geschaffen. Brüssel. Der stellvertretende CSU-Chef Weber will die Abgrenzung zur AfD aufweichen. In einem Interview mit der Süddeutschen Zeitung sagte Weber, die Brandmauer im Sinne von die oder wir müsse Geschichte sein. Dass das Konzept gescheitert sei, sehe man in Frankreich. Dort könnte Präsident Macron im kommenden Jahr gegen die rechtsextreme Marine Le Pen verlieren. Laut Weber hat die Brandmauer für die Union eine Riesenbelastung zur Folge. In Landtagen mit Minderheitenregierungen müsse man sich dann dauerhaft mit linken Parteien abstimmen. Zugleich stelle die AfD Inhalte der CDU zur Abstimmung, aber die CDU sei wegen der Brandmauer gezwungen, dagegen zu stimmen. Berlin. Führende Ökonomen haben erneut eine Reform der Erbschaftssteuer gefordert. Vor allem müssten die Privilegien für Betriebsvermögen abgeschafft oder verändert werden, heißt es. Der Präsident des Münchner IFO-Instituts Fuß sagte der Welt am Sonntag, eine Steuer auf vererbtes Betriebsvermögen im Bereich von 10% mit großzügigen Stundungsregeln sei tragbar. Der Chef des Deutschen Instituts für Wirtschaftsforschung Fratscher plädiert sogar für eine Abschaffung aller Ausnahmen. Zum Schutz der Unternehmen könnten die Zahlungen gestundet werden. Derzeit werden vor allem Betriebsvermögen häufig zu großen Teilen von der Erbschaftssteuer befreit, zum Beispiel wenn die Erben die Firma für mindestens 5 Jahre fortführen. Bei sehr hohen Erbschaften kann die Steuer auch ohne diese Bedingungen erlassen werden. Unter anderem darüber verhandelt ab Anfang der Woche das Bundesverfassungsgericht. München. Die Zahl der ADHS-Diagnosen bei Bayerns Kindern und Jugendlichen ist im Jahr 2024 kräftig gestiegen, und zwar um 17% im Vergleich zu 2023. Das geht aus dem Kinder- und Jugendreport der Krankenkasse DAK Bayern hervor. Dabei wurden deutlich mehr Jungen in Bayern als Mädchen neu mit einer Aufmerksamkeitsdefizit-Hyperaktivitätsstörung diagnostiziert. Das ist eine gegensätzliche Entwicklung zu den bundesweiten Zahlen. Der Report zitiert eine Fachärztin, laut der deutlich wird, dass in Bayern ADHS-typische Merkmale bei Mädchen noch stärker in den Blick genommen werden müssten. Frankfurt am Main. Am Abend ist der diesjährige Jugendliteraturpreis verliehen worden. Für ihr literarisches Gesamtwerk wurde die Autorin Jutta Richter ausgezeichnet. Gewürdigt wurde laut Jury ihre Fähigkeit, kindliche Perspektiven nicht von außen, sondern von innen sichtbar zu machen. Sie nehme die Erfahrungen, Ängste und Konflikte von Heranwachsenden ernst. Die Auszeichnung in der Kategorie Kinderbuch ging an Anna-Maria Prassler für ihr Buch »Keine Party ist auch keine Lösung«. Als bestes Jugendbuch 2026 wählte die Jury den Roman »Das falsche Leben« von Maja Nielsen. Mit dem Sonderpreis »Neue Talente« wurde Franziska Hörner geehrt. Das Wetter in Bayern, zunächst viele dichte Wolken und Schauer, ab dem Nachmittag zunehmend trockener, vereinzelt sind noch Schauer möglich, Höchstwerte 10 Grad an den Alpen bis 17 Grad am Untermain. In der kommenden Nacht wechselnd bewölkt, einzelne Schauer, morgen Nebel bei Tiefstwerten bis 4 Grad. Morgen wechselhaft mit Sonne, Wolken und Schauern. Soweit die Nachrichten, es ist 10.05 Uhr.
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2: Sag mir, wie du heißt, und ich sag dir, was du arbeitest. Das hat im Mittelalter noch gut funktioniert, zum Beispiel mit Müller, Schneider, Fischer. Natürlich aber hatten bald die Namen nicht mehr viel mit den Berufen zu tun. So wie bei diesem Komponisten, dessen Vorfahren sich wohl mal ums täglich Brot gekümmert haben oder neben dem entsprechenden Gerät im Dorf gewohnt haben. Und wir hören jetzt also ein knuspriges Rondo aus einem Klarinettenkonzert von Johann Georg Heinrich Backofen.

0: Klarinettist Dieter Klöcker war das, zusammen mit der Deutschen Radiophilharmonie Saarbrücken-Kaiserslautern unter Leitung von Johannes Mösus. Und im dritten Satz aus dem Klarinettenkonzert in S-Dur von Johann Georg Heinrich Backofen. Verdi oder Beethoven? Sie haben die Wahl für morgen Nachmittag.
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2: Hallo, ich bin Amelie Pauli. Wir hören uns morgen Nachmittag in der Wunschmusik. Gestalten Sie unsere Sendung mit, stimmen Sie ab für eines der beiden Stücke, die ich Ihnen kurz vorstelle. Erster Vorschlag: Musik von Giuseppe Verdi.

Während des 19. Jahrhunderts und besonders im beginnenden Bel Canto war es üblich, dass Primadonnen und Tenöre die Partituren eigenmächtig mit schwindelerregenden Läufen, Trillern und Verzierungen übersäten, um ihre Stimmakrobatik zu demonstrieren. Verdi war davon kein Fan. Ihm ging es um dramatische Wahrheit, psychologische Tiefe und den Fluss der Handlung. Er war von diesem Zirkus oft regelrecht genervt. Er schaffte die Koloratur aber nicht völlig ab, sondern nutzte sie ganz gezielt, um echte, tiefe Emotionen und Verzweiflung auszudrücken, statt bloße Gesangsakrobatik zu zeigen. Wie hier in der Leonora-Arie aus der Oper Der Troubadour. Sonja Jonceva singt die Cavatine der Leonora aus dem ersten Akt der Oper Il Trovatore von Giuseppe Verdi. Massimo Danetti leitet das Münchner Rundfunkorchester. Oder möchten Sie lieber Musik von Ludwig van Beethoven hören?

0: Die Kreutzer-Sonate. Beethoven widmete das extrem schwere Stück ursprünglich dem virtuosen Geiger George Bridgetower. Nach der erfolgreichen Premiere tranken die beiden Champagner, gerieten jedoch in einen heftigen Streit um eine Frau. Beethoven war so wütend, dass er die Widmung strich und das Werk stattdessen dem Geiger Rodolf Kreutzer widmete. Die Ironie dabei, Kreutzer fand das Stück unspielbar, verabscheute es und hat es zeit seines Lebens nie öffentlich aufgeführt. Ludwig van Beethovens Kreutzer-Sonate, die Violinsonate Nummer 9. Renaud Capuçon und Martha Argerich spielen daraus den dritten Satz. Stimmen Sie ab. Was möchten Sie am Sonntag gegen 4 in der Wunschmusik hören? Erster Vorschlag: die Kavatine der Leonora aus Giuseppe Verdis Il Trovatore. Oder zweiter Vorschlag: das Finale aus der Kreutzer-Sonate von Ludwig van Beethoven. Sie allein entscheiden.
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Streichorchesterfassung von Peter Tschaikowskis Sextett Souvenirs de Florence. Den vierten Satz daraus hat das Netherlands Chamber Orchestra gespielt, Leitung David Zinman. Eine fränkische Kleinstadt und eine Prinzessin mit großer Leidenschaft für die Kunst. Von dieser glücklichen Kombination erzählen wir gleich hier auf BR Klassik. Nach dem Beginn eines Violinkonzerts von Pierre Rode mit Geiger Friedemann Eichhorn.

0: So beginnt das Violinkonzert Nummer 5 in D-Dur von Pierre Roth. Den ersten Satz hat der Geiger Friedemann Eichhorn gespielt, zusammen mit dem Philharmonischen Orchester Jena unter Leitung von Nicolas Pasquet. Jetzt ist es 22:30.
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0: Ehrlich gesagt, wenn ich an Bayreuth denke, dann fällt mir schon meistens erstmal Richard Wagner ein und sein Festspielhaus am Grünen Hügel. Aber die Stadt hat ja noch ein ganz anderes, glanzvolleres musikalisches Juwel, das markgräfliche Opernhaus, das beste erhaltene Barocktheater Europas und längst UNESCO-Welterbe. Wie es zu diesem Schmuckstück kam, das erzählt Robert Jungwirth.
2: Anlass zur Begeisterung hat Friederike Sophie Wilhelmine

0: Prinzessin in Preußen nicht wirklich, als sie 1732 als Gattin des zukünftigen Bayreuther Markgrafen Friedrich zum ersten Mal die Gemäuer ihrer neuen Residenz in Bayreuth inspiziert. Zumal der Prinzessin ursprünglich eine weitaus glänzendere Zukunft am englischen Königshof in Aussicht gestellt worden war. Nun aber ist sie in der fränkischen Provinz gelandet.
1: Ich trat in ein großes Zimmer. Die oberen Wandfriese mussten einmal, glaube ich, sehr schön gewesen sein. Aber jetzt waren sie so alt und verblichen, dass man nur mit Hilfe des Mikroskops klug daraus werden konnte. Die Gesichter waren löchrig und verwischt, dass sie Gespenstern ähnlich sahen. Das Nebenkabinett war mit schmutzigem Brokat ausgeschlagen. Seine durchstochenen grünen Damastmöbel waren von prächtiger Wirkung.
0: Doch Wilhelmine hat Glück. Sie liebt den ihr verordneten Friedrich von Bayreuth tatsächlich. Und sie ist frei, die Bayreuther Residenz nach ihren Vorstellungen umzugestalten. Wilhelmine von Bayreuth entpuppt sich als geradezu bauwütige Fürstin, die das Bayreuther Markgrafentum nach und nach in einen der glänzendsten Fürstenhöfe Europas verwandelt. Das alte Schloss in der Eremitage wird umgestaltet und erweitert. Dazu ein neues Schloss mit einem Apollo-Tempel sowie ein Ruinentheater im Park errichtet. Der Landsitz Saint-Pareil außerhalb Bayreuths zusammen mit einem eigenwilligen Felsentheater entsteht. Und als die Stadtresidenz durch ein Feuer zerstört wird, setzt sich Wilhelmine für den Bau eines neuen Schlosses ein. Auch die Gründung einer Universität regt Wilhelmine an. Zwischen all dem lässt die Markgräfin in dem kleinen Ort Bayreuth eines der prächtigsten Opernhäuser der damaligen Zeit entstehen. In Bayreuth etabliert Wilhelmine fernab der großen Musikzentren einen Musenhof, der es mit den Bühnen von Dresden oder Berlin aufnehmen kann. Sie komponiert eine Oper, Kantaten und Instrumentalwerke, verfasst Libretti und kümmert sich sogar selbst um die Ausbildung und das Training der von ihr engagierten Sänger.
1: Ich habe eine Sängerin gewonnen, die die schönste Stimme der Welt hat. Ich arbeite gegenwärtig daran, ihr das Pathetische beizubringen und ihr einen guten Geschmack zu vermitteln.
0: »1748 wird das markgräfliche Opernhaus feierlich eröffnet. Auf dem Programm Johann Adolf Hasses Oper Ezio. Die Hausherrin selbst führt Regie und entwirft die Kostüme. Die Bühnenbilder stammen von Carlo Galli Bibbiena, dem Sohn des Architekten des Theaters. Mit dem Bau des Opernhauses, das mit 600 Plätzen damals zu den größten seiner Art gehört, vergleichbar nur mit den Theatern in Wien, Dresden, Paris oder Venedig, will das Markgrafenpaar Bayreuth als eines der führenden europäischen Fürstentümer nach außen darstellen. Die barocke Pracht des über drei Ränge verfügenden reinen Holztheaters dient deshalb vor allem einem Ziel, der Verherrlichung der Erbauer, des Markgrafen Friedrich und seiner Frau Wilhelmine. Im Theater prangt eine Königskrone als Verzierung. Friederike Sophie Wilhelmine ist schließlich von königlicher Abstammung. Am 3. Juli 1709 wird sie als Tochter des Soldatenkönigs Friedrich Wilhelms I. von Preußen in Berlin geboren. Wilhelmine und ihr jüngerer Bruder Friedrich, der später als König von Preußen den Beinamen »der Große« erhalten wird, werden von ausgewählten Gelehrten mit besonderem Gewicht auf die humanistischen Fächer unterrichtet. Beide Kinder erweisen sich als musisch überaus begabt, musizieren, komponieren und zeichnen. Die einzige von Wilhelmine komplett selbst komponierte Oper ist Argenore, ein höfisches Dramma per Musica, 1740 zum Geburtstag ihres Mannes, des Markgrafen, entstanden. Für andere Opern schreibt sie entweder den Text neu oder komponiert einzelne Passagen. Schließlich ist es zu dieser Zeit durchaus üblich, einzelne Teile aus bestehenden Opern zu verwenden und sie in einen neuen Kontext zu stellen. Diese Werke entstehen für besondere Anlässe, wie Geburtstage oder hohe Besuche, und weisen meist einen direkten Bezug zum Leben der Markgräfin auf. Der tyrannische König Agenor

0: Friedrich der Große zu Besuch nach Bayreuth. 1743 bringt der preußische König auch noch einen berühmten Gast mit nach Bayreuth, den Philosophen Voltaire. 1758, Wilhelmine ist 49 Jahre alt, verschlechtert sich ihr ohnehin eher labiler Gesundheitszustand dramatisch. Am 10. August schreibt sie an ihren Bruder:
1: Liebster Bruder, ich bin so schwach, dass ich kaum kritzeln kann. Du fragst nach meinem Zustand. Wie ein armer Lazarus liege ich seit 6 Monaten im Bett. Seit 8 Tagen trägt man mich auf einem Tragesessel und fährt mich im Rollstuhl.
0: Danach hat Wilhelmine nur noch wenige Wochen zu leben. Sie stirbt am 14. Oktober 1758 im Alter von 49 Jahren. Die Todesursache ist nicht ganz geklärt. Wahrscheinlich litt die Markgräfin an einer Herzschwäche und an Tuberkulose. Die von ihr errichteten Gebäude, die Eremitage, das neue Schloss und natürlich das Opernhaus, haben ihren Tod überdauert und künden bis heute vom außerordentlichen Glanz und dem künstlerisch-humanistischen Geist am markgräflichen Fürstenhof der Wilhelmine von Bayreuth.

Das markgräfliche Opernhaus in Bayreuth, ein Schatz, den wir Wilhelmine von Preußen zu verdanken haben. Davon hat Robert Jungwirth erzählt. 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Und hier Musik der musikbegeisterten und komponierenden Markgräfin Wilhelmine.

Auszug aus einer Sonate, die Wilhelmine von Bayreuth komponiert hatte, für Traversflöte und Theorbe, hier gespielt vom Duo Minyarda. Jetzt hören wir hier auf BR Klassik noch Musik von Johannes Brahms, ein Werk, das eigentlich ein dickes Dankeschön war von Brahms an die Uni Breslau. Die hatte ihm nämlich kurz zuvor die Ehrendoktorwürde verliehen. Und statt einer steifen, akademischen Hymne komponiert Brahms ein prachtvolles, aber auch augenzwinkerndes Stück und baut sich ja mit großem Spaß damals bekannte Studentenlieder ein in die akademische Festouvertüre.

0: Lasst uns also fröhlich sein, solange wir noch junge Leute sind. Gaudiamus igitur, das Studentenlied hat Brahms in seine akademische Festouvertüre eingebaut, die er selbst als sehr lustiges Potpourri bezeichnet hatte. Wir haben eine Aufnahme mit dem Gewandhausorchester gehört unter Leitung von Ricardo Chailly. Gleich ist bei uns auf BR Klassik der Komponist Gordon Campe zu Gast und erzählt unter anderem, was Nostalgie für ihn bedeutet.
1: Guck mal, früher waren viele Sachen auch schön. Und jetzt haben sie sich verändert und sind jetzt älter und anders. Und das ist auch gut so, dass Sachen älter werden. Und diese Form von Nostalgie mag ich, ohne dass man sich früher zurückhaben will. Denn ich lebe schon gerne in 2026 und bin auch froh, dass manche Sachen anders sind.
0: Komponist Gordon Campe, gleich eine Stunde lang hier zu Gast, auch mit Stücken, die ihn geprägt haben, in Meine Musik bei Christin Amme. Ich bin Benedikt Schregle, schönes Wochenende noch.

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1: 11 Uhr, die Nachrichten des Bayerischen Rundfunks mit Patrick Zeilhofer. Die Übersicht: CDU debattiert über Brandmauer zur AfD. Baupräsident erwartet mehr politische Maßnahmen gegen Wohnungsnot. Russland begrüßt Dieselabkommen mit den USA. Das Wetter: viele Wolken, wenig Sonne und zeitweise Regen, 10 bis 17 Grad. Berlin. Im Vorfeld der morgigen Sitzung des CDU-Präsidiums verschärft sich innerhalb der Partei die Debatte im Umgang mit der AfD. Starre Unvereinbarkeitsbeschlüsse würden nichts voranbringen, sagte der CDU-Bundestagsabgeordnete Öst der Welt am Sonntag. Bundestagsfraktionsvize Krings sieht für eine Aufweichung der bisherigen Linie so wörtlich keinen Anlass. Die Leute hätten die AfD nicht deswegen gewählt, weil die CDU nicht mit ihr zusammenarbeite, sondern weil sie von der aktuellen Politik enttäuscht seien. Hessens Ministerpräsident Rhein erklärte bei der außerordentlichen Klausur des CDU-Präsidiums, müsse man sich um Themen kümmern, die für ganz normale Leute wichtig sind: Lebenshaltungskosten, Sicherheit, Migration, Arbeitsplätze. Sonst würden die extremen Ränder diese Debatte übernehmen. Berlin. Der Präsident des Hauptverbandes der deutschen Bauindustrie, Demuth, fordert einen Finanzierungsturbo gegen Wohnungsnot. In der Neuen Osnabrücker Zeitung warnte er vor einem weiteren Rückgang bei neu gebauten Wohnungen. Die Energiepreise hätten das Bauen so teuer gemacht, dass der Neubau sich oft nicht mehr lohne. 2026 werde man unter der Marke von 200.000 neuen Wohnungen landen, sagte Demuth. Der Staat müsse jetzt dringend Haushalte und Anleger mit zinsgünstigen Darlehen unterstützen. Derzeit kämen Interessenten ohne genügend Eigenkapital nicht mehr an vernünftige Zinsen. Moskau. Nach dem Dieselabkommen zwischen den USA und Russland hat Moskau angekündigt, ein aktuell geltendes Exportverbot aufzuheben. Man könne noch diesen Monat 300.000 Tonnen Diesel auf den Weltmarkt bringen, kündigte Vizeregierungschef Novak an. Für November und Dezember stellte er 500.000 bis 1 Million Tonnen in Aussicht. Voraussetzung sei allerdings, dass die Reparaturen an Raffinerien vorankommen, die durch ukrainische Drohnenangriffe beschädigt wurden. Panama-Stadt. Bei einem schweren Erdbeben in Panama sind laut Behörden mindestens 27 Menschen verletzt worden. Bislang gebe es keine Informationen über Todesopfer, sagte der Leiter des Katastrophenschutzzentrums. Das Beben hatte eine Stärke von 7,7. Es brachte Gebäude zum Einsturz und beschädigte Straßen. Das

0: Epizentrum des Bebens lag in der Provinz Herrera, rund 200 Kilometer von der Hauptstadt Panama-Stadt entfernt. Auch dort waren Erdstöße zu spüren. Straubing. Beim Brand eines Lastwagens ist in der Nacht Schaden in Höhe von mindestens 1 Million Euro entstanden. Der LKW fing in der Nähe eines Autohauses Feuer. Dort war er zur Reparatur abgestellt. Das Feuer griff auf einen weiteren Lastwagen sowie 2 Abfallsammelfahrzeuge über, so ein Polizeisprecher. Eines der Fahrzeuge wurde mit Flüssiggas betrieben, wodurch es zu einem Gasaustritt kam. Bewohner eines nahegelegenen Hauses mussten vorsorglich in Sicherheit gebracht werden. Durch Funkenflug entstanden zudem Lackschäden an weiteren Fahrzeugen. Die Brandursache ist noch unklar. Das Wetter in Bayern. Heute zunächst viele Wolken und Schauer. Ab dem Nachmittag wird es zunehmend trockener, Höchstwerte 10 Grad an den Alpen bis 17 Grad am Untermain. Morgen ein Mix aus Sonne und Wolken, im Tagesverlauf auch Schauern. Zu Wochenbeginn sonnig bis leicht bewölkt bei Höchsttemperaturen zwischen 9 und 18 Grad. Soweit die Nachrichten. Es ist 11.04 Uhr.
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2: Ich bin Christine Amme und wie immer bei meiner Musik habe ich einen Gast bei mir im Studio. Der wird uns in der kommenden Stunde Rede und Antwort stehen und seine Lieblingsmusik hat er auch noch mitgebracht. Gordon Campe ist Komponist. Er ist einer, der sich musikalisch nur ungern benehmen möchte. In seinen Werken darf es krachen, es darf flirren, es darf komisch werden, grotesk und manchmal auch ziemlich schön. Und er schreibt fürs Musiktheater genauso wie für Orchester und Ensembles. Und ist außerdem Professor für Komposition an der Musikhochschule in Hamburg. Aber, das möchte ich gleich vorweg schicken, dieser Weg war so nicht unbedingt vorgezeichnet. Gordon Campe hat zunächst eine Ausbildung zum Elektroinstallateur gemacht. Er hat tagsüber auf Baustellen gearbeitet und nur nebenher Musik gemacht und später dann das Abitur nachgeholt und Komposition studiert. Herzlich willkommen.
3: Vielen Dank für die Einladung, ich freue mich.
2: Herr Campe, Hand aufs Herz, waren Sie ein guter Elektriker?
3: Ich war der schlechteste Elektriker der Weltgeschichte und insofern habe ich, glaube ich, einfach nur mein Leben gerettet. Weil sogar bei der Gesellenprüfung habe ich einen Schlag bekommen, weil ich so eine Schraube weggeworfen hatte hinter die Kabel und bin ich mit der Nase an die Faser und hat es bumm gemacht und ich wäre fast durchgefallen.
2: Aber hin bis zur Gesellenprüfung haben Sie es ja geschafft.
3: Ich bin Geselle. Ich werde so ähnlich wie der Bundeskanzler, er seine Abiturnote gerade nicht verrät, werde ich Ihnen auch nicht sagen, was ich in der praktischen Gesellenprüfung bekommen habe.
2: Irgendwas um die 3,8 habe ich gelesen,
3: ja,
2: bei Herrn Merz.
3: Ja, das könnte hinkommen.
2: Ja, ich bin zwar keine Elektrikerin, aber Elektrikertochter. Ach. Ich kann auch Lampen anschließen, aber ich habe auch schon mal einen Stromschlag bekommen, was eigentlich...
3: Ich bin Elektrikersohn, also insofern...
2: Ja, genau. Und Enkelin bin ich sogar auch.
3: Ich auch.
2: Also es ist eine tatsächlich...
3: Gibt's doch gar nicht.
2: Ja,
3: eine Dynastie von Elektrikern hier.
2: Warum haben Sie sich denn für den Beruf des Elektrikers damals entschieden?
3: Also in Wanne-Eickel, im Ruhrgebiet. Und bei uns war das einfach normal. Das ist Zufall, dass ich auf diese Schule gegangen bin. Nach der normalen, regulären Schulzeit, da konnte man sich für mehrere Berufe entscheiden. Ich hätte auch Schlosser werden können oder Schreiner. Aber da hatte ich schon Angst um meine Finger, weil ich damals schon Klarinette gespielt habe und ich brauchte meine Finger. Und Elektriker war halt auch möglich. Und da, wie ich gerade schon gesagt habe, ich aus einer stolzen Elektriker-Dynastie komme, musste ich, um die Familienehre wenigstens noch bis zum 19. Lebensjahr zu retten. Danach ist es dann ja schiefgegangen. Habe ich mich für den Elektriker entschieden.
2: Und trotzdem haben Sie ja damals schon Musik gemacht. Sie haben gerade gesagt, Sie haben Klarinette gespielt und Sie haben auch mal erzählt, dass Sie nach der Arbeit auf der Baustelle dann im Blaumann teilweise im Schulorchester saßen.
3: Ja.
2: Wie muss man sich das vorstellen? Sie haben dann tagsüber Ausbildung gemacht, das ist ja auch ein körperlich anstrengender Beruf und dann saßen Sie da in Ihrer Arbeitskluft, in Ihrer verstaubten...
3: Ja, genau so. Also für uns war das natürlich ganz normal, weil auf dieser Schule waren wir alle so drauf und das heißt, wir haben morgens tatsächlich in Altenessen und in Borbeck und wie das da alles heißt, im Keller irgendwelche Lampen installiert und mit der Hilti, großen Bohrmaschine, die Wände aufgespitzt und dann Sachen da reingelegt und dann war meistens keine Zeit mehr, sich umzuziehen großartig und dann waren wir im kornblumenblauen Elektrikerkluft, damit wir uns von den Schlossern unterscheiden, denn die hatten einen dunkelblauen Arbeitsanzug. Habe ich dann einfach im Schulorchester oder in allen möglichen Orchestern Klarinette gespielt. Jetzt finde ich es auch ein bisschen lustig, wenn ich mich da sehe mit 17, 18 sitzen im Orchester und die Nummer 9 in der Schöpfung von Haydn. Das ist so ein schönes Klarinetten-Solo. Das habe ich einfach dann mit voll versifften Fingern. Und
2: tatsächlich, ich habe gerade gedacht, schnell noch Hände waschen.
3: Ja, vielleicht Hände waschen ging vielleicht, aber ich weiß nicht, wo ich in welchen Maschinen meine Hände vorher waren. Und dann habe ich dann das gespielt. Das war für mich aber damals gar nicht besonders, weil das war so da. Und ich finde es irgendwie auch ein bisschen romantisch, dass das so war.
2: Mhm. Ja, so eine Vermischung der Welten.
3: Ja, genau.
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0: der Moment, in dem Sie dachten, jetzt will ich aber irgendwie doch die Musik zu meinem Beruf machen?
1: Wahrscheinlich ziemlich gleichzeitig, weil wir waren Elektriker, Schreiner, Schlosser, alles Mögliche, aber wir waren auch in dieser Schule sehr musikalisch. Also gleichzeitig eben haben wir diese ganzen großen, weil wir eine sehr große Schule waren, auch die ganzen großen chorsinfonischen Sachen aufführen können. Also Matthäus Passion habe ich auch in der 8. Klasse mitgesungen, weil da gab es ja keine Klarinetten. Und Deutsches Requiem, ich habe Basshorn gespielt beim Mozart Requiem und diese ganzen Geschichten. Also eigentlich eine sehr, sehr klassische Musikschule, wie man das so, wie viele von meinen Kolleginnen und Kollegen, egal ob die jetzt ein Instrument gelernt haben oder irgendwas anderes. Das lief ja nebenbei und da wusste ich einfach, ich muss Musik machen und das ging gar nicht anders.
0: Und als Sie dann das Abi nachgeholt hatten und an die Musikhochschule gegangen sind, war das dann trotzdem irgendwie so ein bisschen dieses Gefühl von, das ist hier eine Welt, deren Regeln die anderen irgendwie gut kennen und ich nicht so? Also hatten Sie das Gefühl, erst in diese Welt hineinkommen zu müssen?
1: Das Interessante, da habe ich auch noch drüber nachgedacht. Irgendwann in den ersten paar Jahren habe ich in Rostock studiert, bei Hans-Joachim Hesbos. Und der hat selbst eine sehr merkwürdige Vita gehabt, weil der war Volksschullehrer und war auch gar nicht aus so einem akademischen Umfeld. Und der hat mich da einfach mitgenommen. Das habe ich da überhaupt nicht gemerkt. In Rostock, weil es auch noch so eine neue Musikhochschule war, wo sowieso alles ein bisschen Punk war und die Leute auch von überall her, das war ziemlich cool. Das habe ich überhaupt gar nicht gemerkt, dass ich vielleicht irgendwie nicht so den ganz alltäglichen Background habe für Profimusiker da sein. Das habe ich erst in Essen gemerkt, hinterher an der Volkwang, damals noch Volkwang Musikhochschule, wo mein Lehrer Nikolaus Huber, den ich sehr schätze und liebe und verehre, aber der natürlich ein Hardcore-Marxist war und der ja die Arbeiterklasse an die Macht bringen wollte als Kommunist. Und das ist natürlich eine sehr akademische Angelegenheit, weil er selbst hat wahrscheinlich nie gearbeitet, so mit den Händen. Und die meisten Studierenden dort, natürlich auch viele Akademikerkinder, waren auch alles Marxisten. Ich übertreibe ein bisschen. Da habe ich erst gemerkt, okay, die reden die ganze Zeit über Arbeiter. Und ich bin der.
0: Kennen die Arbeit gar nicht.
1: Und kennen das aber vielleicht nicht. Mir ist ein bisschen polemisch, und aber es ist nett. Wir lieben uns alle jetzt, ist gut. Aber da habe ich vielleicht das zum ersten Mal gemerkt, dass mein Background ein bisschen anders ist.
0: Wir kommen gleich zur Musik, aber ich muss noch eine Frage dazu stellen. Jetzt sind Sie ja selber Professor und die Durchlässigkeit ist ja wie in vielen Bereichen der Gesellschaft nicht so da. Was tun Sie selber vielleicht dafür, dass Menschen, die eben nicht, wie Sie sagten, diesen Background haben, die vielleicht nicht aus dem Akademikerinnenhaushalt kommen, die nicht so bürgerlich aufgewachsen sind, dass die vielleicht einen Zugang bekommen? Oder können Sie das gar nicht, weil Sie als Professor schon viel zu weit weg sind ja auch von diesen Strukturen.
1: Ich freue mich wirklich sehr über diese Frage, denn das ist das, was mich tatsächlich da beschäftigt. Weil ich denke, man hat ja einige Hürden zu nehmen und die hatte ich auch zu nehmen. Ich hatte einfach nicht so einen tollen Musiktheorieunterricht. Man muss ja die tollsten Sachen können, auch Gehörbildung, diese ganzen Geschichten, die muss man ja können, um überhaupt studieren zu dürfen. Und wenn man das an einem Musikgymnasium oder sowas ähnliches in Peking oder sonst wo schon gelernt hat von klein auf, dann lachen die Leute sich natürlich schlapp über unsere Aufnahmeprüfung. Aber wenn man vielleicht vorher eine Schreinerlehre gemacht hat in Cottbus, dann ist eine Aufnahmeprüfung an der Deutschen Musikhochschule eine riesengroße Hürde. Und das ist so ein bisschen auch mein Job, tatsächlich das nicht nur zu benennen, sondern wirklich ganz konkret was zu tun. Also wir haben ganz konkret zum Beispiel Aufnahmeprüfungsbedingungen geändert. Nicht, dass es einfacher wird, sondern dass wir die Person als solche anschauen und nicht standardisiertes Zeug abfragen, was vielleicht im echten Leben als Komponistin, als Komponist dann gar nicht mehr gebraucht wird. Also sie müssen natürlich trotzdem ihre Aufnahmeprüfung machen, aber es fällt zum Beispiel keiner mehr so durch wegen standardisierten Geschichten. Früher musste man ganz, ganz viel Klavier spielen, aber es hat mir keiner gesagt, dass ich Klavier brauche für die Aufnahmeprüfung. Ich habe mit 17 angefangen, Klavier zu spielen. Damit ist es zu spät. Ich konnte ganz gut Klarinette spielen. Bei so einem Punk-Lehrer in Rostock ging das ganz gut. Dem war das wurscht. Der wollte einen Musiker sehen. Aber bei uns war es immer noch so lange Zeit, dass man natürlich auch ganz toll Klavier spielen muss. Aber was, wenn da kein Klavier steht oder nur ein Digitalpiano in der Zwei-Zimmer-Wohnung in Cottbus? Ich sage jetzt einfach mal Cottbus, hier auch Erkenschwick oder Salzburg sagen können. Also Sie wissen, was ich meine. Und jetzt kann man auch, wenn man eine tolle Sängerin ist, kann man auch Komposition studieren. Dann bringen wir halt denen das bei, was da noch nicht ist. Denn wir wollen Komponistinnen und Komponisten ausbilden. Und das soll toll werden. Und was noch nicht da ist, da bin ich Lehrer. Das bringen wir denen bei.
0: Mhm. Würde ich gerne noch viel mehr mit Ihnen drüber reden. Aber Sie haben ja auch eine Musikliste mitgebracht. Und wir müssen ja auch Musik hören. Und diese Liste, das ist eine ziemlich wilde Mischung. Monteverdi, Offenbach, Sondheim, Tom Waits, Filmmusik, alles Mögliche. Ist das ungefähr das, was bei Ihnen zu Hause auch läuft?
1: Ja, tatsächlich. Ich wurde aufgefordert, eine ganz ehrliche Musikliste, wenn die Sendung Meine Musik heißt und so, oder dann denke ich so, ja, dann bringe ich denen wirklich meine Musik mit und traue mich das auch, das so zu sagen, und werde jetzt hier nicht gleich den, wie soll ich sagen, so den besonders originellen, der die nerdigsten Dinge kennt, die kenne ich wahrscheinlich auch, aber wenn es darum geht, das, was höre ich, was Seele, Herz wärmt, meins, dann ist es das, was ich hier ausgesucht habe.
0: Mhm. Und wenn Sie schon sagen Seele und Herz, es sind viele Stücke dabei, die aufs Gefühl abzielen. Und da habe ich mich gefragt, sind Sie eigentlich ein sentimentaler Mensch? Man liest immer, Sie sind humorvoll und wild und lustig. Sind Sie auch sentimental?
1: Ich glaube, das gehört zusammen. Ich fürchte, dass ich gelegentlich auch meine sentimentalen Momente habe. Ich habe gerade einen runden Geburtstag. Vielleicht hat es auch damit zu tun, dass ich jetzt langsam irgendwie ein alter, peinlicher Mann werde, der sentimental durch die Gegend schlurft. Sagen Sie mir dann Bescheid, wenn es ganz schlimm wird mit meiner Sentimentalität. Aber ich weiß gar nicht, ob es sentimental ist. Also in dieser Welt, in der ich sozialisiert wurde, in dieser neuen Musikwelt, das ist sozusagen meine Bubble, die ich auch immer noch liebe. Und ich gehe da immer hin und wir lieben uns. Also ich bin wirklich Teil dieser Bubble. Aber da ist natürlich das Wort Sentimentalität und Nostalgie und Melancholie und so, das sind natürlich nicht Begriffe, die ich im eigenen Kompositionsunterricht hätte verwenden dürfen. Ich weiß noch, dass ich mal ein Freiticket damals gab es noch die Philharmonia Hungarica im Ruhrgebiet. Und da hatte ich aus irgendwelchen Gründen ein Freiticket geschenkt bekommen für einen Tschaikowski Sechste. Und dann wollte ich das in der Klasse bei meinen Mitstudierenden, wollte ich das zweite Ticket verschenken. Und dann hat mein Lehrer gesagt, da müssen Sie wohl alleine hingehen.
0: Oh, wow.
1: Und da habe ich gecheckt, weil Tschaikowski ist natürlich böse, die Oper ist böse, weil es bürgerlich ist und das steckt einem ja dann immer noch irgendwie in den Knochen, dass man bestimmte Dinge nicht mögen darf, weil es schlechter Geschmack ist und sich nicht gehört. Und jetzt ehrlich gesagt ist es mir egal.
0: Es ist Ihnen egal und wir hören gleich den, finde ich, nicht so bösen Monteverdi. Si dolce el tormento, so süß ist die Qual.

0: ein Liebeslied über die paradoxe Freude am Leiden aus Liebe heraus von Claudio Monteverdi, veröffentlicht 1624. Monteverdi schafft hier ja, was gar nicht so viele Komponisten schaffen, mit ganz wenig Material entfaltet er so eine starke emotionale Wirkung. Können Sie sich dann beim Hören diesen Gefühlen, die da entstehen, in Ihnen gut überlassen oder sitzt da der Komponist Gordon Campe immer noch so halb mit dabei?
1: Nee, ich weiß es ja nicht genau, weil der Elefant ist ja nicht unbedingt auch der beste Rüsselforscher. Also ich weiß ja nicht genau, wie das da so in mir wirkt, aber ich glaube, dass ich wirklich ganz gut da den Komponisten auch mal ausschalten kann und nicht immer nur der, wie es bei Adorno heißt, der Profihörer bin, sondern ich kann das wirklich einfach mich wirklich komplett da erfreuen und bin im Himmel, wenn ich solche Musik da höre, auch noch so schön gesungen, so natürlich, so freundlich, herzerwärmend. Und so höre ich überhaupt auch Konzerte, glaube ich, dass ich insbesondere Konzerte oder Stücke, wo ältere Musik dabei ist, dass ich das einfach wirklich hören kann mit einer kindlichen Naivität vielleicht. Und dann bin ich glücklich. Und manchmal kommt natürlich dann der Komponist durch und dann denke ich so, ah, wie hat denn der das gemacht? Oder wie hat die das gemacht? Und dann lade ich mir vielleicht die Noten runter oder schaue nochmal nach, wenn es nicht in meinem eigenen Notenregal steht. Und bin dann manchmal ganz erschüttert, gerade bei so Monteverdi oder auch bei Rameau, den ich auch sehr liebe und so, dass da in den Noten manchmal gar nichts steht. Also bei technischer Musik ist man das manchmal gewohnt, dass Partituren schrankhoch sind mit Milliarden von Tönen. Und das bewundere ich dann bei Monteverdi oder bei Rameau oder so, auch mal bei Bach oder Mozart. Da steht nichts. Und ich bin glücklich und lache, weine, alles mögliche auf einmal. Und das ist dieses Lied zum Beispiel. Es ist einfach nur so ein Lied. Man hört dieses Lied und innerhalb von 2 Takten bin ich in der Stimmung, um die es da vielleicht geht. Ohne, dass der Komponist die ganze Zeit mit den Händen auf die Brust schlägt und sagt, was er für ein toller Hecht ist.
0: Und Stimme ist ja eh was, was Ihnen nahe geht, oder? Also auf Ihrer Liste sind viele Stimme, Musiktheater, Stücke in die Richtung.
1: Ja, das ist wahrscheinlich auch in den letzten Jahren, wo ich sehr, sehr viel Musiktheater machen durfte und Oper machen durfte, ist mir noch näher ans Herz gewachsen. Und nicht nur die perfekte Stimme, also diese High-End-trainierte Superstimme, die für einen Wettbewerb tauglich ist, sondern auch die, wo die Persönlichkeit der Sängerin, des Sängers nochmal besonders nach vorne tritt. Ich habe, weil ich so ein Opern-Nerd bin, es gibt so eine wunderbare CD-Sammlung, ich glaube, es sind 30 CDs oder sowas mit komplett Maria Callas. Und da gibt es, glaube ich, ich weiß nicht genau, und angeln Sie mich nicht fest, aber ich glaube, 50 Versionen von Nessun Dorma.
0: Und, in dieser CD-Box ja. Von Maria Callas, 50 verschiedene Versionen.
1: Ich weiß noch, 50 sind, ich übertreibe ein bisschen, okay. Das mache ich gerne, weil ich mit Opernkomponist, vielleicht sind es 12.
0: Dinge groß machen, das ist gut.
1: Aber was ich einfach ganz toll finde, je älter die Stimme geworden ist, also je in Gänsefüßchen unperfekter die Stimme geworden ist, desto näher rückt mir die Interpretation, weil sich dann sozusagen das Leben auch des Menschen, der da singt, in die Stimmbänder einkerbt und das vielleicht noch viel schöner ist eigentlich. Schöner im Sinne von wahrer als perfekter. Also ich liebe auch Lotte Lenya zum Beispiel, wenn sie Dreigroschenoper singt. Also geht mir auch das Herz auf. Oder wenn Hans Eisler die Kinderhymne singt mit so einer Unperfektion in der Intonation oder in der Stimmgebung. Auch Joe Cocker oder Billie Eilish. Ja, also wenn man solche Stimmen hört, die in Gänsefüßchen nicht perfekt sind, aber so ganz nah werden durch die Menschlichkeit, dann bin ich da hin und weg. Deswegen mag ich wirklich Vokalmusik sehr gern.
0: Sind Sie dann auch sich selbst gegenüber nicht so perfektionistisch? Also ich meine jetzt gar nicht im musikalischen Sinne, sondern generell?
1: Ja, wahrscheinlich schon. Ist wahrscheinlich eine Ausrede, aber wenn es um handwerkliche Geschichten geht, also ich schreibe Partituren und da muss ich perfektionistisch sein, weil alles andere wäre schludrig. Da darf ich nicht so sein. Da ist jeder Fehler, jeder Notenfehler, jeder Vorzeichenfehler bei einer Probe oder ich habe ein Staccato gefunden, also wirklich ein Stich in mein Perfektionistenherz, weil das ist einfach dann schludrig. Das passiert, das weiß jeder, aber trotzdem, das mag ich nicht. Aber in der Musik an sich finde ich Perfektion auch ganz furchtbar eigentlich. Also wenn man so sich so alles ausgekreiselt hat, den perfekten Song oder das perfekte Stück im Sinne von da funktioniert alles, dann finde ich das ehrlich gesagt ganz furchtbar. Also ich kann mir gar nicht vorstellen, irgendwie zum Beispiel eine künstliche Intelligenz jetzt irgendwie hier anzuwerfen, die das Stück noch besser macht. Wie grauenhaft ist das? Ich finde die Stücke, die auch manchmal nicht funktionieren oder die einen so merkwürdig da vorkommen, viel interessanter. Also Kontrafagott Soli würde die KI vielleicht gar nicht drauf kommen, weil wer macht denn sowas? Aber das Klavierkonzert von Ravel für die linke Hand fängt erstmal mit 1,5 Minuten Kontrafagott-Solo an. Es gibt auch Stücke bei Popmusik zum Beispiel. Ich bin Blackpink-Fan, also K-Pop-Fan. Da gibt es auch manchmal so Stücke, wo so Unperfektion gefeiert wird, obwohl es total perfekt ist. Auf der anderen Seite wieder. Also das Spielen damit finde ich fast interessanter, als jetzt irgendwie was Perfektes abzuliefern. In der klassischen Musik, wenn ich das mal so sagen darf, da gibt es Stücke, die sind viel zu lang.
0: Viele.
1: Viel zu lang, ja. Also Streichquintett von Schubert ist eigentlich eigentlich viel zu lang. Und deshalb sind wir im Himmel, weil es viel zu lang ist und nicht perfekt ist, weil hier ein Mensch komponiert, der eben nicht perfekt ist, Gott sei Dank.

0: Humor ist Ihnen auch sehr wichtig, das habe ich schon gesagt. Ist das auch was, was Freunde Ihnen vielleicht zuschreiben? Waren Sie schon immer oder galten Sie schon immer als jemand, der irgendwie besonders witzig ist?
1: Keine Ahnung. Okay, ich bin gerne Clown, das gebe ich zu. Flachwitze mache ich ganz gerne. Ich habe auch meine Tochter zum Beispiel nicht mit Märchen ins Bett gebracht und ihr vorgelesen, sondern ich habe sie in den Schlaf gewitzt.
0: Also ist ihr liebster Witz?
1: Mit schrecklichen Witzen. Also sie hat die selber mit 4, 5 oder 6 Flachwitze erfunden. Also wie mit einem Schaf, das schräg die Wand hochläuft, schief. Das ist natürlich überhaupt nicht lustig. Oder steht der Martina an der Kasse, fragt die Kassiererin, sammeln Sie Punkte? Also auf dem Niveau. Das mag ich ganz gern. Also das Wichtigste ist aber, glaube ich, dass man sich sehr, also das versuche ich einfach. Ich nehme mich einfach überhaupt nicht ernst. Also die Musik ist ernst, die Musik ist schön, das nehme ich ernst, den Job nehme ich ernst und dass die Leute Freude dran haben und so. Aber ich nehme mich echt relativ selten ernst und lustig ist immer besser als traurig. Manchmal finde ich allerdings, dass Humor, wenn man das sozusagen dem Beruf zuschreibt des Komponisten, da müssen wir vielleicht manchmal noch dran ein bisschen üben.
0: Inwiefern?
1: Ich hatte den Eindruck, manchmal ist es fast geschäftsschädigend, weil wenn man in der deutschen Kultur aufgewachsen ist, auch wenn man in der neuen Musikwelt groß geworden ist, und zwar von Wagner über Adorno bis sonst wohin, ist Humor vielleicht okay, aber eigentlich oberflächlich konnotiert. Also wenn man lustig ist, dann ist es lustiger als Clown, dann machst du mal die Kinderstücke. Es ist eigentlich besser für einen großen deutschen Künstler, wenn man danach vollkommen zerbrochen, gebrochen am Ende, wenn es schwerfällt, wenn etwas ganz schwierig ist, wenn etwas dunkel und düster ist und wenn es wagnert und wabert, als dass es wie bei Ravel heiter, glitzert, freundlich und trotzdem toll ist. Das gilt gerne immer noch, glaube ich, als oberflächlich und ein bisschen doof. Insofern dachte ich vor ein paar Jahren, ich müsste mich vielleicht wehren, das Etikett des Humorvollen mit mir rumzutragen. Aber auch das ist jetzt im fortgeschrittenen Alter mir Schnurz. Wenn
0: das
1: einer findet,
0: schön.
1: Ich bin lustiger, dann denke ich so, okay, besser lustig, als dass Leute weglaufen, wenn ich auf einer Party bin.
0: Das gibt einem auch Freiheit, älter zu werden. Ne?
1: Genau.
0: Ja, wir hören jetzt ein Stück, in dem es auch um Humor geht und um Übertreibung. Wir hören Jacques Offenbach, Musik aus La Grande Duchesse.

0: Der Komponist Gordon Campe ist heute zu Gast bei meiner Musik auf BR Klassik. Und jetzt haben wir Jacques Offenbach gehört, Herr Campe. Wie ist dieses Stück auf Ihrer Liste gelandet?
1: Ich liebe Operette und die Tradition von Operette. Und da ist Jacques Offenbach einfach für mich einer der allergrößten. Strauss auch, aber Offenbach insbesondere, weil es einerseits wahnsinnig tolle Musik ist. Es ist super lustig, man kommt sofort rein. Piff, paff, puff. Super Text. Aber was ich bei Offenbach besonders liebe, ist sozusagen die Bösartigkeit auch in fast allen seinen Operetten, seinen politischen Stücken auch. Also das ist ja früher richtig böse Satire gewesen. Also das Operette ist eben nicht nur oberflächlicher Schmalz und so Zeug wie vielleicht in den nicht so guten Operetten. Das gehört aber auch immer dazu, ja, aber hat ja immer noch diese zweite, dritte, vierte Ebene von politischem Kabarett eigentlich. Und deswegen liebe ich einfach diese Form sehr. Und Offenbach ist einfach da sozusagen der Grand Maître.
0: Da können wir eigentlich gleich anschließen, weil Sie haben sich auch ein Stück gewünscht von einem Musical-Komponisten, von Stephen Sondheim, das auch verschiedene Ebenen miteinander verbindet, diese Abgründe zu einer großen Unterhaltung.

0: Unterhaltungsshow macht. Wollen Sie vielleicht kurz erzählen, worum es da geht oder was Sie an diesem Stück ja, so begeistert?
1: Ja, das ist ja ein Musical von Sondheim. Und Sondheim ist vielleicht einer der wirklich intelligentesten Musical-Komponisten und auch Schreiber. Der hat auch zum Beispiel Texte beigesteuert zu Wester Story und so. Und fantastische Musicals gemacht, die sehr intelligent funktionieren. Also auch kompositorisch wirklich wahnsinnig interessant sind. Wie er bestimmte harmonische Module übereinander schichtet. Jetzt mache ich keinen Musiktheorie-Unterricht hier, aber das ist wahnsinnig toll gemacht. Ganz andere Liga als Andrew Lloyd Webber oder sowas, ehrlich gesagt. Das Stück, was wir vielleicht gleich hören, das ist fast mit so einem traditionellen Rache-Arien-Gestus. Ein Mann, der musste raus aus seiner Stadt, musste zu Unrecht verhaftet und ist geflohen und sowas alles mögliche und musste Familie zurücklassen und dann kommt er zurück und rächt sich, wird Friseur und bringt einfach nach und nach alle um und die machen dann kleine Küchlein aus den Resten und so. Das ist bitterböse, ganz gruselig, also wirklich Horror und auch manchmal sehr lustig. Und ich habe das gesehen vor 1, 2, 3 Jahren in einer Inszenierung von Barry Kosky, einer komischen Oper in Berlin mit meiner Tochter, die das Stück auch sehr liebt. Das ist einfach so fantastische Theatermusik. Und wie das da gesungen wird, so also richtig so dieses Broadway-Ding da, das ist einfach ganz toll. Und deswegen dachte ich, das müsste auch noch unbedingt auf meine Liste.
0: Das klingt so hier.
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1: Der US-amerikanische Komponist Stephen Sondheim, mittlerweile verstorben, verbindet hier was ganz Grausames mit viel Unterhaltung. Und der deutsche Komponist Gordon Kampe sitzt hier bei mir im Studio bei BR Classic. Und Herr Kampe, müssen Figuren, damit sie funktionieren im Musiktheater, irgendwie doch dann noch was Sympathisches haben? Weil dieser Sweeney Todd, der ist ja zugleich Opfer und Täter.
2: Ja, also ich weiß nicht, ob es gleich sympathisch sein muss, aber ich versuche zumindest, ich weiß nicht, ob es gelingt, aber in den Musiktheaterstücken, die ich mache, dass da, wenn es nicht was Sympathisches ist von den grausamen Figuren, dass da irgendetwas sozusagen Menschliches an denen ist, also vielleicht ein menschlicher Abgrund, an dem man in den eigenen Abgründen vielleicht andocken könnte, um das nicht nur zu einer Maske oder nur zu einer Figur werden zu lassen da auf der Bühne. Also dass da immer noch entweder bei den fiesen Figuren ein Rest von Menschlichkeit durchschimmert vielleicht und man sich fragt, warum ist denn der so geworden? Und umgekehrt, also an eine Komposition von irgendeiner eindeutigen Glitzerfee hätte ich zum Beispiel kein Interesse. Also so eine eindeutig immer lustige Prinzessin, das interessiert mich ehrlich gesagt nicht mehr so wirklich. Die braucht auch noch irgendwie einen Abgrund. Weil wir sind einfach so. Wir sind auch nicht immer lustig und manchmal sind wir traurig und manchmal sind wir böse oder haben mindestens böse Gedanken. Und das ist einfach das Interessante. Ich hätte gerne, wenn ich Musiktheater mache, schon Figuren auf der Bühne, die auch Menschen sind. Deswegen bin ich vielleicht auch nicht so ein großer Wagner-Fan. Ich habe eigentlich nicht so eine große Sympathie für Drachen und so Götter und so. Das interessiert mich ziemlich wenig. Ich bin eher so bei Puccini. Wenn Mimi am Ende stirbt und Rodolfo weint, dann bin ich auch hin und weg. Wenn der Drache da, wenn Fafner da erlegt wird, ist mir das relativ wurscht. Also ich brauche sozusagen das Menschliche auf der Bühne und die mit all ihrem Menschlichsein so ihre Dinge da erleben. Und das interessiert mich dann eben mehr.
1: Jetzt haben Sie uns ganz neugierig gemacht, oder mich zumindest, auf Ihre eigene Musik, die wir jetzt auf jeden Fall hier auch noch hören wollen. Die haben Sie ganz unten auf Ihrer Liste steht. Und wenn es noch Kampe sein soll, da haben Sie sich ein Stück ausgesucht. Fat Finger Error heißt es.
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0: Musik des Komponisten Gordon Campe, der hier im Studio sitzt auf BR Klassik. Was ist das für ein Stück? Können Sie das für uns ein bisschen beschreiben, einordnen?
1: Wie sich das für eine Kammersinfonie gehört, hat das Stück 4 Sätze. Das war jetzt ein Ausschnitt aus dem ersten Satz. Und ich liebe Fehler. Also wie wir es vorhin schon hatten, Fehler sind manchmal viel interessanter als die Perfektion. Und Fat Finger Error ist, so viel ich das verstanden habe, vor ein paar Jahren, als ich das Stück geschrieben habe, so ein Begriff, wenn irgendwie ein Broker an der Börse, ich übertreibe ein bisschen und man möge es mir verzeihen, wenn ich das nicht ganz richtig wiedergebe, weil er zu viel Red Bull oder sowas getrunken hat oder zu wenig auf seiner Tastatur, als es noch Tastaturen gab, eingeschlafen ist und aus Versehen irgendeine Schweinefarm in Pennsylvania gekauft hat und irgendwie für kurze Zeit die Weltwirtschaft vielleicht an den Rand einer Krise gebracht hat, dann nennt man das Fat Finger Error. Und ich habe das versucht zu übertragen auf die Musik. Also wie gehen wir denn mit Fehlern in der Musik um? Und deswegen in diesem ersten Satz gibt es 2 unterschiedliche Dirigenten, die da auftreten, akustisches Phänomen auftreten. Weil ich gucke wahnsinnig gerne Dirigenten oder Dirigentinnen proben. Ich liebe das wirklich. Also ich könnte den ganzen Tag YouTube gucken und proben, ja.

0: so mit großem Esprit und großem Herzen und großer Freundlichkeit. Und er macht immer die da, die da, da, ja, da, da, da, da, da, was Französisches. Und da dachte ich so, ach, guck mal, Prêtre ist da ein bisschen jünger als Toscanini, aber wenn man was richtig haben will, muss man das nicht mit Gewalt machen. Das geht auch mit Lächeln und Freundlichkeit.
1: Sie sprudeln ja total, und wenn Sie jetzt sagen, Sie können sich den ganzen Tag YouTube-Videos angucken und dann interessieren Sie sich für K-Pop und für alle möglichen Musikgenres, was ist denn Ihr Trick, sich zu fokussieren? Brauchen Sie eine Deadline oder sind Sie jemand, der total gut arbeiten kann und sich, weiß ich nicht, von 9 bis 16, 17, 18 Uhr hinsetzt und einfach schreibt, oder wie arbeiten Sie?
0: Ja, tatsächlich. Ich brauche eine Deadline, sonst prokrastiniere ich sozusagen mit YouTube rum und gucke mir Georges Prêtre oder Nathalie Stutzmann oder sowas beim Proben zu. Aber ich brauche eine Deadline und dann bin ich wirklich Beamter. Dann setze ich mich hin und wird geschrieben. Also da bin ich ganz unromantisch, ehrlich gesagt. Also dieses, dass man da Inspiration unterm Baum bekommt oder erstmal irgendwie 5 Stunden sich eingrooven muss mit einem Camus oder einem Gedicht oder sowas, dass man sozusagen in die existenzielle Stimmung kommt. Das ist nicht so meins. Ich gehe da einfach hin, setze mich und dann fange ich an zu arbeiten. Da kommt vielleicht noch der Elektriker durch. Ist ja schon Glück, dass ich Freude an der Arbeit habe.
1: Sie sperren sich nicht ein wie Thomas Mann und...
0: Nee, das funktioniert auch gar nicht. Wir haben alle, das ist ein ganz normaler Job und ein ganz normales Leben. Also da kann ich auch nicht sagen, ich habe jetzt gerade voll die Inspiration, ich muss dann halt auch kochen.
1: Mhm. Und Sie arbeiten trotzdem sehr erfolgreich und Sie sind ja auch nicht zufällig hier in München, sondern Sie sind da, weil Ihre Oper Die Verwandlung am 10. Oktober im Theater Augsburg deutsche Erstaufführung hat. Wenn Sie dann da sitzen in so einer Aufführung von sich selbst, kontrollieren Sie dann permanent oder lassen Sie sich auch so ein bisschen hinwegtragen?
0: Das geht vielleicht erst in ein paar Aufführungen später. Vielleicht kontrolliere ich eher mich so. Klappt die Szene? Funktioniert? Ist es zu lang? Ist es zu kurz? Ist es zu laut? Ist es zu leise? Also ich sehe sozusagen immer so, oh ja, okay, die Szene funktioniert. Ah, Mist, da muss ich nochmal ran. Da kann ich den eigenen Experten sagen, schwer ausschalten. Und in den ersten paar Proben, da ist auch tatsächlich nicht mit, ich setze mich hin und genieße, was ich für ein toller Hecht bin. Sondern da ist eher so, eieiei. da bin ich fürchterlich nervös. Man muss halt immer als Profi, muss man immer so tun, als ob man Profi ist und total routiniert, weil sonst gucken die Leute und sagen so, ui, ist er sich jetzt unsicher, aber die Realität ist, jetzt darf ich es ja sagen, weil die Uraufführung liegt hinter mir. Ja, natürlich, das ist ganz grauenhaft. Es ist schön, es ist wunderbar. Also, wenn der Lappen hochgeht, ist das das Allergrößte. Aber gleichzeitig ist mein Puls eigentlich nicht mehr messbar.
1: Das finde ich total verständlich. Dann hören wir jetzt Musik zur Beruhigung. Ein nostalgisches Stück oder zumindest eins, bei dem ich sentimental werde. Tom Waits. Da geht es um einen Mann, der nach vielen Jahren seine Jugendliebe wieder anruft. Und plötzlich steht da so ein ganzes verpasstes Leben im Raum. Berührt Sie an dem Song eher die Geschichte oder eher die Art, wie Tom Waits sie erzählt? Oder was berührt Sie daran?
0: Ja, die Art. Also Gott sei Dank habe ich eine andere Geschichte als dieses Lied. Genau das Gegenteil. Aber ich kann, glaube ich, nicht 50 Stücke von Tom Waits hintereinander hören, weil ich sonst Halsschmerzen kriege. Aber wie?
1: Warum Halsschmerzen?
0: Ja, weil er diese Stimme hat.
1: Mhm.
0: Also er hat eine wunderschöne Stimme.
1: So spiegelneuronenmäßig.
0: Aber dieses, genau, ich kriege dann wirklich denke so, was, oder ich muss ganz viel Whisky trinken, damit ich da irgendwie auch in die richtige Tom Waits-Stimmung komme. Aber ich finde einfach dieses verstimmte Klavier, wenn wir schon über Perfektion gesprochen haben. Stellen Sie sich vor, dieses Lied würde mit einem perfekten, super toll gestimmten Steinway gespielt werden. Dann wäre das Lied kaputt. Wenn er das mit einer perfekt ausgebildeten Superstimme sänge, dann wäre das nicht diese Melancholie, diese Nostalgie, dieses halbvolle, mit Fingerabdrücken verschmutzte Whiskyglas, was da vielleicht auf seinem kaputten Honky-Tonk mit viel zu viel Hall aufgenommen steht. Und es ist einfach so schlicht. Es ist gar nicht kompliziert in der Harmonik. Er singt einfach ein Lied von seiner verflossenen Jugendliebe und die 40 Jahre, die dazwischen liegen, zwischen dieser Jugendliebe und der Gegenwart dieses lyrischen, singenden Ichs da. Und man ist sofort drin. Ich finde, es ist einfach ein ganz bezauberndes kleines Lied.

0: Tom Waits mit Martha haben wir hier gehört. 1973 ist dieser Song erschienen, eine Ballade, in der es um einen gealterten Mann geht, der nach über 40 Jahren per Telefon Kontakt sucht zu seiner Jugendliebe und in Erinnerungen schwelgt. In Erinnerungen an die gemeinsame Jugendzeit, an Tage voller Rosenpoesie und Prosa. Welche Rolle spielt Nostalgie denn für Sie, Herr Campe?
1: Also ganz privat natürlich. Also meine Frau und ich schicken uns wahrscheinlich täglich irgendwelche, wenn ich unterwegs bin und sie unterwegs ist, irgendwelche Fotos von der Tochter von vor 15 Jahren, als sie so oder so war. Oder weißt du noch, als das war. Also das ist aber was Schönes. Ich mache viele Leute, die einen hoffentlich happy Privatleben haben oder so. Und ich erinnere mich gerne an Sachen zurück. Ich finde Menschen interessant, wenn sie älter werden. Ich hadere mit meinen eigenen Falten, aber die von anderen finde ich auch wieder ganz schön. Ich mag eigentlich Statuen ganz gerne, wenn sie Patina angelegt haben. Also ich bin gerne in Wien, wo man diese Nostalgie auch feiert, manchmal auch ein bisschen zu sehr feiert vielleicht. Das meine ich aber eine gute Form von Nostalgie. Ich meine nicht die Nostalgie, dass früher alles besser war, denn früher war es auch nicht immer schön. Es ist kein Zurückblick im Sinne von früher war alles besser, sondern ein, ach guck mal, früher waren viele Sachen auch schön. Und jetzt haben sie sich verändert und sind jetzt älter und anders. Und das ist auch gut so, dass Sachen älter werden. Und diese Form von Nostalgie mag ich. Also wie gesagt, wie alte Stimmen, alte Gegenstände. Ich gehe mit meiner Frau gerne auf den Flohmarkt. Also diese vielleicht auch manchmal ironische Form, sich alte Sachen anzugucken und sich daran zu erfreuen. Ohne, dass man sich früher zurückhaben will. Denn ich lebe schon gerne in 2026 und bin auch froh, dass manche Sachen anders sind.
0: Erinnern Sie sich an Ihren letzten Flohmarktfund?
1: Das ist jetzt wirklich sehr schräg, weil meine Frau ist tatsächlich wirklich addicted und ein ganzer Schrank, wo eigentlich anders stehen sollte, ist ein kompletter Flohmarktfund. Und was da jetzt das Letzte war, was dazugekommen ist, weiß ich nicht, aber wahrscheinlich wird es irgendwie ein Steiftier sein, das keinen Knopf mehr im Ohr hat und folglich keinen Wert mehr hat. Und dann stehen wir manchmal davor und retten das Reh. So etwas wird es gewesen sein.
0: Sie reparieren es nicht, sondern es bleibt dann einfach da in seiner Verletztheit und Wertlosigkeit.
1: Genau.
0: Schön. Auf Ihrer Liste steht noch ein Name, den vermutlich nicht alle kennen. Jerskin Fendricks. Wer ist das und was macht seine Musik aus?
1: Das ist ein Komponist für Filmmusik, noch ziemlich jung. Ich glaube, habe ich nicht recherchiert, aber irgendwie sowas wie Mitte, Ende 30. Er hat fantastische Filmmusik gemacht, insbesondere zu Bogonia. Bogonia ist, glaube ich, ein Film vom letzten oder vorletzten Jahr von dem griechischen Weirdo-Regisseur Lantimos. Er hat es mit Nachnamen. Ich habe diesen Film gesehen. Als erstes sogar, ehrlich gesagt, auf dem Handy. Und wenn ich einen Film auf dem Handy sehe und nicht mehr weggucken kann vor Vergnügen, dann muss da ja irgendwas dran sein. Dann habe ich das Ding nochmal richtig gesehen und nochmal vollkommen geplättet. Dieser Film ist einfach der Wahnsinn. Ich weiß nicht, der hat, glaube ich, gar nicht so viel Oscars gekriegt, wurde nur für ein paar nominiert. Unglaublich. Also ich möchte in diesen Film reinkrabbeln. So lustig, böse, komplett gaga ist der. Und das ist eigentlich so ein Kammerspiel. Also das meiste spielt nur im Keller. Emma Stone, die Hauptdarstellerin, wurde von Verschwörungstheoretikern gekidnappt, weil die Verschwörungstheoretiker vermuten, dass die, weil sie in einer Pharmaindustrie arbeitet, eigentlich ein Alien ist. Und dann wird die gekidnappt. Aber die ist sehr schlau und macht diese beiden im Kopf nicht so schlauen Leute rhetorisch relativ platt, während die sie aber foltern. Weiß nicht, ganz grauenhaftes Setting. Und die Musik ist dazu teilweise so riesengroß symphonisch. Das passt eigentlich gar nicht zu dieser Situation, dass die eigentlich die ganze Zeit nur im Keller sind. Also es passt eigentlich alles gar nicht zusammen. Und dann habe ich das gehört und ich dachte, was ist denn hier los? Also manchmal klingt es, als ob Schostakowitsch irgendwie ganz schlecht geschlafen hat und sich Anleihen bei Ligeti geholt hat. Aber Ligeti hat das auch wieder weggeschmissen und dann kam irgendwie zwischendurch noch, ich habe keine Ahnung, was der Typ da macht. Aber als ich das gehört habe, dachte ich, wow, das hätte ich auch gern geschrieben.

0: Filmmusik von Jerzken Fendrix zu dem Film Bugonia, gewünscht von Gordon Kampe, heute zu Gast hier bei Meine Musik auf BR Klassik. Herr Kampe, wo entdecken Sie denn neue Musik für sich?
1: Neue Musik ist nicht als Genre, sondern so als, ich höre den ganzen Tag. Es gibt ja so Streaming-Dienste, die sind aber böse, deswegen sage ich es nicht öffentlich, aber die habe ich wahrscheinlich alle auf meinem Handy. Auch bei YouTube zum Beispiel gucke ich immer, was mein Algo mir vorgibt, dass ich den ein bisschen verwirre, dass ich immer nach oben und unten davon auch noch gucke. Und dann habe ich ja das große Glück, dass ich ja unterrichten darf auch. Das heißt, ich habe viel mit jüngeren Leuten auch zu tun und ich frage die immer, was die gerade hören, was die interessiert. Also das ist natürlich gemein, dass ich sie aussauge.
0: Und Sie sind ja auch Vater. Und ich finde, wenn man Kinder hat, ist man ja sowieso näher dran an Neuerscheinungen.
1: Ja klar, also ich bin natürlich super stolz auf die Playlist meiner Tochter. Ist natürlich auch höchst geschmackvoll und divers. Also ich könnte mir das gar nicht vorstellen, den ganzen Tag nur eine Sache zu hören. Aber ich sage auch, was ich nicht mag. Also es gibt auch Sachen, die da schalte ich sofort ab. Das halte ich auch nicht aus. Ich bin jetzt, glaube ich, kein Allesfresser. Wie gesagt, ich mag einige Sachen von K-Pop wirklich gerne. Also weil es einfach so fantastisch produziert ist und manchmal so schräg ist. Und da kann man auch was für die eigene Musik tatsächlich draus lernen. Wenn man mal eine der Blackpink-Platten zum Beispiel durchhört, alle Songs fangen anders an. Und wenn ich dann manchmal auf so Konzerten bin und es ist immer die langsame Einleitung, wo in Viertel 60 erstmal so der Ton gesucht wird, denke ich so, ja, vielleicht einmal Blackpink hören, dann kommt man vielleicht auch mal wieder auf andere Ideen. Also von der Form her kann man auch bei ganz fremden Musiken, die mit einem eigentlich nichts zu tun haben, in die man auch nicht rein sozialisiert wurde, kann man auch mit dem Profi-Ohr vielleicht wieder Sachen sozusagen für sich raussaugen und verstoffwechseln.
0: Und jetzt Stichwort neue Musik im Sinne von zeitgenössischer Musik. Gibt es da Musik, die Ihnen manchmal zu doll neue Musik ist? Also verstehen Sie, was ich meine?
1: Ich fürchte, ich verstehe sehr genau, was Sie meinen. Ja, ich will jetzt aber keine...
0: Ohne Namen.
1: Ich nenne keine Namen.
0: Nur so generell.
1: Auch so Bubble-Bashing finde ich ja, ist auch nicht so meins, weil ich mag das ja. Aber sagen wir mal, wenn es neue Musik ist, die neue Musik heißt, und ich weiß aber, wie der zweite Takt ist bei einer Uraufführung. Also wenn ich so gar nicht überrascht bin, und zwar, wenn die Musikerinnen und Musiker schon auf die Bühne treten, und es ist ein Ensemblestück, alle sind schwarz angezogen, Dirigentin, Dirigent tritt auf, beide Hände spiegeln sich immer beim Dirigieren im sehr ähnlichen Tempo bei Viertel 63. Man stochert erstmal in so einem Ton rum und irgendwann kommt das Luftgeräusch und in der Flöte und dann machst du. Und dann ist man auch ganz traurig im Programmhefttext. Jetzt habe ich das natürlich ein bisschen übertrieben, polemisch. Aber dann denke ich mir so, ja, dann bin ich wohl im neuen Musikkonzert. Und das ist natürlich in den letzten Jahren sehr viel flüssiger und lebendiger und auch heiterer und nicht mehr so steif geworden wie in der Zeit, in der ich das studiert habe und diese Stücke gehört habe. Ich war mal vor 1000 Jahren bei diesem berühmten, ganz jetzt auch wieder ganz tollen Ferienkursen in Darmstadt. Das ist sozusagen das unser Mekka, da muss man mal hin. Jetzt ist es ganz toll und der Leiter ist auch ganz toll. Aber da habe ich wirklich gelitten wie ein Hund, weil ich 2 Wochen lang nur Pianissimo gehört habe. Also einfach nur Pianissimo und nur Geräusche. Da dachte ich so, ist das wirklich das? Muss man wirklich mit 24 so sein? So weltentfernt, eingeschüchtertes Pianissimo-Gebrösel. Und da weiß ich noch, dass ich da manchmal so ein bisschen gelitten habe und dann einfach meinen saftigen S-Moll-Akkord irgendwo mal reingehauen habe, um zu wissen, nee, neue Musik ist für mich, das sage ich immer so ein bisschen flapsig, es sollte möglichst kein Genre sein, dass man sofort erkennt, sondern eher eine Frage.
0: Denken Sie denn beim Komponieren manchmal darüber nach, welche Stücke von Ihnen so bleiben könnten?
1: Nee, noch nicht. Also ich habe eher so ein Problem mit älteren Stücken. Also alles, was älter ist als ein halbes Jahr, denke ich, ist ja alles Schrott. Es gibt so eine CD, wo Stücke drauf sind. Das war so ganz ein wichtiger Schritt in so einer Komponistenkarriere, ist manchmal diese CD zu haben, ja, wie so eine Visitenkarte. Und die ist auch okay, kann man auch noch spielen oder so. Aber da denke ich so, wer ist denn das? Warum hat er das denn so gemacht? Da guckt eher der Lehrer jetzt auf sein vorheriges und denkt so, ach komm, das war doch nur eine Ausrede. Aber jetzt schon zu denken so, ui, das Stück ist bestimmt in 50 Jahren was oder in 100 oder in 152 Jahren was für die Kampeforschung, das wäre so eitel. Also ich bin schon eitel, wenn es um meine Frisur geht, aber echt nicht so, wenn es um meine Stücke geht.
0: Und gibt es noch irgendwas aus Ihrer Zeit als Elektriker oder Elektrikergeselle, außer jetzt diesem, ich setze mich hin und arbeite, weil es einfach Arbeit ist, oder vielleicht auch einem gesunden Respekt vor Strom, irgendwas, was Ihnen beim Komponieren heute noch irgendwie nützt?
1: Die Haltung ist es eher. Also, dass ich jetzt mit dem Phasenprüfer umgehen kann und noch ein paar Formeln kennen, wie man irgendwie Strom, Widerstand und sowas irgendwie ausrechnet, das bringt mir nicht so viel. Aber vielleicht ist es dann manchmal etwas heiter, ironisch distanzierte Haltung zum Betrieb. wenn ich sitze auf so einem wichtigen Festival und da ist alles ganz wichtig, ist ja auch alles ganz wichtig, dann denke ich so, ja, das war so wie damals bei der Elektrikermesse, als die ganz tollen neuen Steckdosen angepriesen wurden. Also auch manchmal was Messeartiges. Und vielleicht manchmal hat das so eine gewisse Distanz, aber eine heitere Distanz, also keine böse. Also ich leide gar nicht. Also es geht mir prächtig. Und vielleicht auch manchmal ein bisschen eine Koketterie, ja. Also dass ich genau jetzt bestimmt nicht mehr den Elektriker mime. Also jetzt zum Beispiel, wenn ich jetzt irgendwie halb öffentlich bin, dann ziehe ich jetzt natürlich nicht extra meine Arbeiterklamotte an und mime die ganze Zeit den, guck mal, wo der herkommt, uiuiui, weil ich natürlich auch jetzt kein Aushängeschild sein möchte für irgendeine andere Bubble. Jetzt trage ich, weil ich mal Elektriker war, den besonders schicken Schuh.
0: Verstehe. Wir haben eine allerletzte Musik noch. Sie haben uns noch Doris Day mitgebracht. Ist das so eine Art Lebensphilosophie oder was hat es mit diesem Lied auf sich?
1: Ich finde die Nummer einfach wahnsinnig toll. Also einfach dieses Que sera, was geschieht. Mal gucken, das ist kein Fatalismus. Aber trotzdem, man muss ja irgendwie klarkommen. Deswegen finde ich das eigentlich als Philosophie ganz schön. Also es ist so ein bisschen so, mal gucken und dann auch mal machen, um unseren jetzigen Gesundheitsminister zu zitieren, der das ganz gerne früher mal gesagt hat, glaube ich, einfach mal machen. Und ich bin da ganz naiv. Es ist einfach ein schönes Lied.
0: Ich freue mich so sehr, dass Sie da waren. Gordon Campe war zu Gast heute in Meine Musik auf BR Klassik. Danke.
1: Ich danke ganz herzlich.
0: Mein Name ist Christine Amme und nächste Woche empfängt meine Kollegin Silvia Schreiber hier den Autor Germinal Hilbert.

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1: 12 Uhr, die Nachrichten des Bayerischen Rundfunks mit Silke von Walkow. Die Übersicht. CDU-Politiker fordern inhaltliche Neuausrichtung. Justizministerin Hubig kündigt Gesetzentwurf gegen extremistische Schöffen an. KI von Anthropic reicht falsche Visa-Anträge ein. Das Wetter, viele Wolken, wenig Sonne und zeitweise Regen, 10 bis 17 Grad. Berlin. Vor der morgen beginnenden Klausur des CDU-Präsidiums haben führende Unionspolitiker einen inhaltlichen Neustart gefordert. Die CDU müsse wieder klar formulieren, wofür sie steht, sagte Thüringens Ministerpräsident Vogt. Man müsse darüber reden, wie für die Menschen das Leben wieder bezahlbar werde. Der Chef des CDU-Sozialflügels, Radke, sagte dem Kölner Stadtanzeiger, es gehe um Gerechtigkeit. Die CDU sei in einer Vertrauenskrise, das christlich-soziale Profil der Partei komme kaum noch zur Geltung. Generalsekretärin Hoppermann mahnte, es brauche langfristige Veränderungen für die Zukunft und spürbare kurzfristige Verbesserungen im Alltag. Das CDU-Präsidium trifft sich morgen und Montag, um die Ursachen für die jüngsten Wahlniederlagen zu analysieren. Berlin. Bundesjustizministerin Hubig hat einen Gesetzentwurf angekündigt, um Extremisten den Zugang zum Schöffenamt zu erschweren. Das sagte sie der Welt am Sonntag. Sie wolle im Gesetz klarstellen, dass auch ehrenamtliche Richterinnen und Richter für die freiheitlich-demokratische Grundordnung eintreten müssen. Wer wegen einer vorsätzlichen Straftat zu einer Geldstrafe von mehr als 90 Tagessätzen oder zu einer Freiheitsstrafe verurteilt wurde, solle nicht Schöffe sein können, so die SPD-Politikerin. Bei Zweifeln an der Verfassungstreue eines Bewerbers müsse der Schöffenwahlausschuss dem nachgehen. Berlin. Führende Ökonomen haben erneut eine Reform der Erbschaftssteuer gefordert. Vor allem müssten die Privilegien für Betriebsvermögen abgeschafft oder verändert werden, heißt es. Der Präsident des Münchner IFO-Instituts, Fuest, sagte der Welt am Sonntag, eine Steuer auf vererbtes Betriebsvermögen im Bereich von 10% mit großzügigen Stundungsregeln sei tragbar. Der Chef des Deutschen Instituts für Wirtschaftsforschung, Fratscher, plädiert sogar für eine Abschaffung aller Ausnahmen. Zum Schutz der Unternehmen könnten die Zahlungen gestundet werden. München. Bayerns Gesundheitsministerin Gerlach hat mehr Offenheit im Umgang mit psychischen Erkrankungen gefordert. Hemmschwellen müssten abgebaut und die Betroffenen entstigmatisiert werden, um den Zugang zu Hilfsangeboten zu erleichtern, sagte die CSU-Politikerin zum Welttag der mentalen Gesundheit. Das Gesundheitsministerium bietet bayernweit kostenlose Krisendienste an, die rund um die Uhr telefonisch erreichbar sind. Außerdem werden Projekte für Angehörige von Menschen in psychischen Krisen unterstützt. San Francisco. In den USA sind weitere Fälle bekannt geworden, in denen künstliche Intelligenz sich selbstständig gemacht hat. So hat eine KI der Entwicklerfirma Anthropic im Juli einen falschen Hinweis auf einer Polizeiwebseite zur Aufklärung ungelöster Mordfälle eingereicht. Das teilt

0: der Anthropic in einem Blog-Eintrag mit. Außerdem soll die KI, Medienberichten zufolge, 20 Visa-Anträge beim amerikanischen Außenministerium gestellt haben. Laut Anthropic wurde inzwischen der Internetzugang in Testläufen eingeschränkt. Das Wetter in Bayern. Zunächst viele dichte Wolken und Schauer, später zunehmend trockener, vereinzelt sind noch Schauer möglich, die Höchstwerte 10 bis 17 Grad. In der kommenden Nacht wechselnd bewölkt und einzelne Schauer bei Tiefstwerten bis 4 Grad. Morgen wechselhaft mit Sonne, Wolken und Schauern. Die neue Woche beginnt meist trocken bei 9 bis 18 Grad. Es ist 12.04 Uhr.
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2: Mit Amelie Pauli ein herzliches Willkommen zu einer Stunde mit dem Münchner Rundfunkorchester. Tonfilmschlager, Operettenschmäh und Unterhaltungsmusik stehen in dieser Stunde auf dem Programm. Und wir beginnen mit der Ouvertüre zur Operette Waldmeister von Johann Strauss.

Bis man den Waldmeister wieder ernten kann, dauert es noch ein bisschen. Musikalisch hat er natürlich immer Saison. Das war die Ouvertüre zur Operette Waldmeister von Johann Strauss. Willi Boskowski leitete das Münchner Rundfunkorchester. Werner Richard Heymann hatte wirklich ein gutes Händchen für das Schreiben von Ohrwürmern. In nur kurzer Zeit hat er die Verbindung von bewegten Bildern und Musik zur Perfektion getrieben. Zum Beispiel für den Film Die drei von der Tankstelle mit so beliebten Melodien wie Ein Freund, ein guter Freund oder Liebling, mein Herz lässt dich grüßen. Oder für den Film Ein blonder Traum. Daraus hören wir jetzt, irgendwo auf der Welt gibt's ein kleines bisschen Glück. Ernst Theiss am Pult des Münchner Rundfunkorchesters.

Ernst Theiss und das Münchner Rundfunkorchester mit dem Tonfilmschlager Irgendwo auf der Welt gibt's ein kleines bisschen Glück von Werner Richard Heimann. Ein anderer Komponist früher Tonfilme ist Frank Fox. Er startete seine Karriere als Jazzmusiker in bekannten Wiener Lokalen wie zum Beispiel dem Café am Graben. Mit seinen Arrangements für Jazzorchester und auch Eigenkompositionen war er sehr erfolgreich und landete schließlich auch als Komponist und Arrangeur beim Film. Im Divertimento auf BR Klassik hören wir, was fürs Fernweh von ihm, sein Stück Hispania mit den Satztiteln Mallorca, Mondnacht in Valencia und Farandol.

Hispania von Frank Fox mit dem Münchner Rundfunkorchester unter der Leitung von Werner Schmidt-Bölke. Kurz nach 12:30 am Samstagmittag, Sie hören das Divertimento auf BR Klassik. Weiter geht's mit Leidenschaft, Ruhm und Wehmut eines alternden Geigenvirtuosen in Emmerich Kallmanns früher Operette Der Zigeunerprimasch. Hier ist der Dorfkinderwalzer nach Motiven dieser Operette, gespielt vom Münchner Rundfunkorchester unter Herbert Mock.

Feuriger Czardasz mit einem Hauch von Wehmut. Der Dorfkinderwalzer nach Motiven aus der Operette Der Zigeunerprimasch von Emmerich Kallmann. Herbert Mock leitete das Münchner Rundfunkorchester. Die Karriere von Hans Bund begann in den frühen 1930er Jahren am Berliner Kabarett Schall und Rauch, wo er das Hans Bund Jazzorchester gründete. Weitere Stationen brachten ihn zu Film und Rundfunk, wo er hauptsächlich mit Unterhaltungsmusik Erfolge hatte. Nach dem Ende des Nationalsozialismus wurde er von den britischen Besatzern am Funkhaus Köln engagiert, um dort eine neue Kapelle aufzubauen. 1947 entwickelte sich daraus dann das WDR-Rundfunkorchester. Hier nun aber das Münchner Rundfunkorchester unter der Leitung von Karl Michalski mit Erinnerung an ein Ballerlebnis von Hans Bund.

Das war die Erinnerung an ein Ballerlebnis von Hans Bundt. Es spielte das Münchner Rundfunkorchester unter der Leitung von Karl Michalski. Samstagmittag auf BR Klassik. Die Stunde geht jetzt zu Ende mit der Ouvertüre zu Franz Lehars Lustiger Witwe, die Liebesgeschichte zwischen dem abgebrannten Grafen Danilo und der reichen Witwe Hanna Glavary. Robert Hanel am Pult des Münchner Rundfunkorchesters.

0: Robert Hanel und das Münchner Rundfunkorchester. Sie spielten die Ouvertüre zu Franz Lehars erfolgreichster Operette »Die lustige Witwe«. Das war das Divertimento mit dem Münchner Rundfunkorchester. Nach den Nachrichten wird hier gesungen. Wir stellen Ihnen die aktuelle CD von Bariton Raphael Fingerlos vor.
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2: 13 Uhr, die Nachrichten des Bayerischen Rundfunks mit Silke von Walkow. Die Übersicht. CDU diskutiert über Brandmauer zur AfD. Mindestens 8 Menschen werden bei russischen Angriffen in der Ukraine getötet. In Indien werden tausende Demonstranten festgenommen. Das Wetter, viele Wolken, wenig Sonne und zeitweise Regen, 10 bis 17 Grad. Berlin. Im Vorfeld der morgigen Sitzung des CDU-Präsidiums verschärft sich innerhalb der Partei die Debatte im Umgang mit der AfD. Starre Unvereinbarkeitsbeschlüsse würden nichts voranbringen, sagte der CDU-Bundestagsabgeordnete Oos der Welt am Sonntag. Bundestagsfraktionsvize Krings sieht für eine Aufweichung der bisherigen Linie, so wörtlich, keinen Anlass. Die Leute hätten die AfD nicht deswegen gewählt, weil die CDU nicht mit ihr zusammenarbeite, sondern weil sie von der aktuellen Politik enttäuscht seien. Hessens Ministerpräsident Rhein erklärte, bei der außerordentlichen Klausur des CDU-Präsidiums müsse man sich um Themen kümmern, die für ganz normale Leute wichtig sind. Sonst würden die extremen Ränder diese Debatte übernehmen. Saporischschja. Bei russischen Angriffen im Südosten der Ukraine sind nach Angaben der Regionalbehörden mindestens 15 Menschen getötet worden, unter ihnen 3 Kinder. Mindestens 16 Menschen wurden verletzt, teilte der ukrainische Zivilschutz mit. Die Angriffe erfolgten während im US-Bundesstaat Florida Neuberatungen zwischen Vertretern der USA, der Ukraine und Europas über eine Beendigung des Krieges laufen. Der amerikanische Sondergesandte Witkoff bezeichnete die Gespräche als konstruktiv. Neu-Delhi. In der indischen Hauptstadt ist es bei einer Großdemonstration der regierungskritischen sogenannten Kakerlaken-Bewegung zu tausenden Festnahmen gekommen. Die meisten von ihnen sind Jugendliche, die der Bewegung angehören. Sie protestieren gegen eine Überprüfung der Wählerverzeichnisse, die dazu dienen soll, doppelte Einträge und Namen von Menschen zu streichen, die nicht wahlberechtigt sind. Kritiker warnten, der Schritt könne Menschen ihr Wahlrecht rauben. Die Anführer der Kakerlakenbewegung waren bereits vor Beginn der Demonstration in Gewahrsam genommen worden. München. Die Zahl der ADHS-Diagnosen bei Bayerns Kindern und Jugendlichen ist im Jahr 2024 kräftig gestiegen, und zwar um 17% im Vergleich zu 2023. Das geht aus dem Kinder- und Jugendreport der Krankenkasse DAK Bayern hervor. Dabei wurde bei deutlich mehr Jungen als Mädchen das Aufmerksamkeitsdefizitsyndrom diagnostiziert. Das ist eine gegensätzliche Entwicklung zu den bundesweiten Zahlen. Insgesamt wurden 5,8% der 3- bis 17-Jährigen wegen einer ADHS-Diagnose medizinisch versorgt. Miami. Hurrikan Isaias ist in der Nacht auf die Golfküste der USA getroffen. Inzwischen hat er sich abgeschwächt. Das teilte das National Hurricane Center mit. Die Behörden in Florida warnten weiter vor Lebensgefahr durch Überflutungen. Hunderttausende Menschen in Florida, Alabama und Georgia wurden von der Stromversorgung abgeschnitten. Im Norden Floridas mussten die meisten Flüge gestrichen werden. Der Sturm bewegt sich jetzt nach Behördenangaben in Richtung Alabama und Tennessee mit Windgeschwindigkeiten bis zu 100 Kilometern pro Stunde. Das Wetter in Bayern. Im Südosten verbreitet Dauerregen, im Nordosten häufiger trocken, am Nachmittag und Abend von Franken her Auflockerungen mit etwas Sonne, die Höchstwerte 10 bis 17 Grad. Morgen ein Wechsel aus Sonne und Wolken, es wird windig bei maximal 9 bis 15 Grad. Die kommende Woche beginnt sonnig und meist trocken bei bis zu 18 Grad. Es ist 13.04 Uhr.

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1: Mit Amelie Pauli, schön, dass Sie eingeschaltet haben. In der kommenden Stunde hören wir rein in die aktuelle CD Ewiger Morgen, die der Bariton Raphael Fingerlos zusammen mit dem Radiosymphonieorchester Wien unter Markus Merkel aufgenommen hat. Seit 14. August ist sie auf dem Markt, erschienen beim Label Solo Musica. Der Österreicher Raphael Fingerlos gilt als einer der vielseitigsten und spannendsten Künstler seiner Generation. Er ist international gefragt, in der Oper, aber auch im Konzert- und Liedgesang. Und er verbindet klassische Musik virtuos mit seinen musikalischen Wurzeln. So kam es zum Beispiel auch schon zu Projekten, in denen er klassische Kunstlieder mit Schrammel- und Volksmusikensembles neu interpretiert hat. Hier nun aber ein erster Titel von der neuen CD. Aus den neuen geistlichen Liedern für Stimme und Klavier von Peter Cornelius hören wir »Die Sterne tönen ewig hohe Weisen«.

Raphael Fingerlos mit dem Lied »Die Sterne tönen ewig hohe Weisen« von Peter Cornelius. Markus Merkel leitete das Radiosymphonieorchester.

Symphonieorchester Wien. Ein erster Eindruck von der aktuellen CD Ewiger Morgen von Bariton Raphael Fingerlos. Anfang 2025 starteten die Aufnahmen zu diesem Album, das die Vielfalt der Wiener Musiktradition in den Mittelpunkt stellt. Von Kunstlied und Oper über Operette bis hin zum Volkslied. Mit Werken von Korngold, Strauss, Brahms, Schumann, Beethoven, Bruch bis zu Cornelius und Lortzing. Was als musikalische Hommage an Wien begann, wurde dann zu einem zutiefst persönlichen Erinnerungsprojekt. Während der Produktion starb der Tonmeister, Aufnahmeleiter und Mitproduzent Georg Burdicek völlig überraschend und veränderte den Charakter des Projekts grundlegend. Im Folgenden hören wir nun drei Lieder. Aus der Oper Die tote Stadt von Erich Wolfgang Korngold, die Arie des Fritz, Mein Sehnen, mein Wähnen. Danach dann Im tiefen Tale aus dem Opus 15 von Max Bruch und jetzt gleich als erstes die Bassarie Hier ist die Aussicht frei aus den Szenen aus Goethes Faust von Robert Schumann.

Zuletzt hörten wir aus dem Opus 15 von Max Bruch das Lied »Im tiefen Tale«. Raphael Fingerlos wurde begleitet vom ORF Radiosymphonieorchester Wien unter Markus Merkel. 13.21 Uhr, Sie hören die Sendung Cantabile. Und wir hören heute rein in die aktuelle CD von Raphael Fingerlos, »Ewiger Morgen«, die im August 2026 bei Solo Musica erschienen ist. Der unerwartete Tod von Produzent Georg Burdicek, der auch langjähriger Wegbegleiter und enger Freund von Raphael Fingerlos war, brachte natürlich zuerst mal eine Zäsur in das Projekt. Die Entscheidung, das Album dennoch zu vollenden, wurde dann zu einer bewussten künstlerischen Widmung. So entstand ein Programm, das Themen wie Erinnerung, Verlust und Hoffnung in den Mittelpunkt rückt. Die ausgewählten Werke gewinnen in diesem Zusammenhang eine neue emotionale Tiefe und erzählen von Abschied, Trost und der Kraft des Weitergehens. Im Folgenden hören wir wieder drei Titel von der CD: das Harlekin-Lied aus der Oper Ariadne auf Naxos von Richard Strauss, das Lied des Zaren, sonst spielt ich mit Zepter, mit Krone und Stern aus der Oper Zar und Zimmermann von Albert Lortzing. Und gleich zuerst das Lied »Wie bist du, meine Königin« aus »Männerliebe und Leben« von Johannes Brahms.

Das Lied des Zaren aus Albert Lortzings Zar und Zimmermann. Raphael Fingerlos, Bariton. Markus Merkel leitete das ORF-Radio-Symphonieorchester Wien. Zwei weitere Lieder in gleicher Besetzung folgen. In diesem dunklen Grabe von Ludwig van Beethoven und Aller Seelen von Richard Strauss.

Raphael Fingerlos sang das Lied Aller Seelen von Richard Strauss. Markus Merkel leitete das ORF Radio Symphonieorchester Wien. Alle Lieder dieser Stunde sind auf der CD Ewiger Morgen zu finden, die bei Solo Musica erschienen ist. Viele der bisher gehörten Lieder wurden ja für Bariton und Orchester bearbeitet, wobei die Orchestrierungen jeweils der Dirigent Markus Merkel gemacht hat. So zum Beispiel auch bei diesem Lied von Johannes Brahms, Dein Gedenk ich Margareta aus dem Opus 33. Danach folgen noch Fausts Tod aus Szenen aus Goethes Faust von Robert Schumann und weitere zwei Lieder von Peter Cornelius aus seinen neuen geistlichen Liedern Opus 2. Das sind Goldene Himmelspfade und Des lauten Tages wirre Klänge.

Zuletzt hörten wir des lauten Tages wirre Klänge aus den neuen geistlichen Liedern von Peter Cornelius. Solist war der Bariton Raphael Fingerlos, begleitet vom Radiosymphonieorchester Wien unter Markus Merkel. 13.53 Uhr am Samstagnachmittag auf BR Klassik und hier ist noch ein letztes Lied von der CD Ewiger Morgen, das Lied Morgen von Richard Strauss.

Zuletzt hörten wir das Lied Morgen von Richard Strauss. Raphael Fingerlos wurde begleitet vom ORF Radio Symphonieorchester Wien unter der Leitung von Markus Merkel. Kurz vor zwei ist es jetzt. Nach den Nachrichten folgt die Klassik Plus Sendung Avanti Dilettanti, musikalische Dilettanten von Robert Jungwirth.

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1: 14 Uhr, die Nachrichten des Bayerischen Rundfunks mit Silke von Walkow. Die Übersicht. CDU-Politiker fordern inhaltliche Neuausrichtung. Bundesregierung will an Russland-Sanktionen bei Öl festhalten. Schweres Erdbeben erschüttert Panama. Das Wetter, viele Wolken, wenig Sonne und zeitweise Regen bei 10 bis 17 Grad. Berlin. Vor der morgen beginnenden Klausur des CDU-Präsidiums haben führende Unionspolitiker einen inhaltlichen Neustart gefordert. Die CDU müsse wieder klar formulieren, wofür sie steht, sagte Thüringens Ministerpräsident Vogt. Man müsse darüber reden, wie für die Menschen das Leben wieder bezahlbar werde. Der Chef des CDU-Sozialflügels, Radtke, sagte dem Kölner Stadtanzeiger, es gehe um Gerechtigkeit. Die CDU sei in einer Vertrauenskrise, das christlich-soziale Profil der Partei komme kaum noch zur Geltung. Generalsekretärin Hoppermann mahnte, es brauche langfristige Veränderungen für die Zukunft und spürbare, kurzfristige Verbesserungen im Alltag. Das CDU-Präsidium trifft sich morgen und Montag, um die Ursachen für die jüngsten Wahlniederlagen zu analysieren. Berlin. Die Bundesregierung hält auch nach dem amerikanisch-russischen Dieselabkommen an den Sanktionen gegen Russland fest. Regierungssprecher Cornelius sagte, die Unterstützung der Ukraine bleibe ungebrochen. Gemeinsam mit den europäischen Partnern werde an weiteren Sanktionen gearbeitet. Eine Sprecherin von Wirtschaftsministerin Reiche sagte, die Versorgungssicherheit sei auch ohne russisches Öl gewährleistet. US-Präsident Trump hatte nach einem Gespräch mit Russlands Präsident Putin eine Vereinbarung zur Lieferung von Hunderttausenden Tonnen Diesel aus Russland verkündet. Die USA wollen dafür vorübergehend Sanktionen gegen russischen Diesel aufheben. Berlin. Die Grünen-Co-Vorsitzende Brandner hat die SPD zu einem Parteiausschluss von Altkanzler Schröder aufgefordert. Schröder war am Mittwoch zu Besuch in Moskau und hatte Russlands Präsident Putin zu dessen Geburtstag besucht. Brandner sagte dem Tagesspiegel, Schröder habe seit dem letzten Ausschlussverfahren 2022 nichts gelernt. In der Ukraine würden weiter Zivilisten sterben und Russland greife mit hybriden Angriffen sogar Deutschland an. Alles andere außer einem neuen Verfahren wäre ein fatales Signal. Kritik an Schröders Besuch kam auch aus der Bundesregierung und der SPD. Panama-Stadt. Der internationale Flughafen der Hauptstadt hat vorübergehend den Betrieb eingestellt, nachdem es gestern zu einem Erdbeben der Stärke 7,7 gekommen war. Besonders im Zentrum von Panama stürzten Häuser ein, Straßen wurden beschädigt. Nach Angaben des Katastrophenschutzes gab es mindestens 27 Verletzte. Über Tote ist bislang nichts bekannt. Die Nachbarländer Kolumbien, Ecuador und Guatemala boten Hilfe an. Auch US-Außenminister Rubio sagte Unterstützung zu. Es ist bereits das vierte schwere Beben in Lateinamerika in diesem Jahr. Frankfurt am Main. Ragebait ist das Jugendwort des Jahres 2026. Das hat der Pons Langenscheid Verlag auf der Frankfurter Buchmesse bekannt gegeben. Der Begriff bedeutet wörtlich übersetzt Wutköder und meint vor allem Online-Inhalte, die absichtlich Zorn oder Empörung auslösen sollen. Das Wort konnte sich in einer Abstimmung gegen die beiden anderen Finalisten Peak und Crash Out durchsetzen. Der Verlag teilte mit, dass dieses Jahr insgesamt rund 1 Million Jugendliche bei der Abstimmung mitgemacht haben. Das Wetter in Bayern. Im Südosten verbreitet Dauerregen, im Nordosten häufiger trocken, am Nachmittag und Abend von Franken her Auflockerungen mit etwas Sonne, die Höchstwerte 10 bis 17 Grad. Morgen ein Wechsel aus Sonne und Wolken, es wird windig bei maximal 9 bis 15 Grad. Die kommende Woche beginnt sonnig und meist trocken bei bis zu 18 Grad. Es ist 14.04 Uhr.
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Eine gewiss außergewöhnliche Interpretation von Mozarts Rache-Arie aus der Zauberflöte durch die Amerikanerin Florence Foster Jenkins. Sie dilettantisch zu nennen, wäre fast schon zu viel der Ehre, auch wenn man das Wort dilettantisch heute im Sinn von ungekonnt, unfachmännisch gebraucht. Ein solches Ausmaß an Unvermögen, wie es die für ihre sängerische Unfähigkeit berühmt-berüchtigte Bankierstochter Florence Foster Jenkins offenbarte, ist wohl nur mehr endgültig zu nennen. Da bleibt kein Raum für Hoffnung auf Besserung. Eine Möglichkeit, die man Dilettanten in der Regel sonst durchaus zubilligt. Damit begrüße ich Sie sehr herzlich zur heutigen Klassik-Plus-Sendung mit dem Titel Avanti Dilettanti, musikalische Dilettanten. Am Mikrofon ist Robert Jungwirth. Scheitern wahre Dilettanten also auf qualitativ höherem Niveau? Müssen sie überhaupt scheitern? Oder kann ihnen, selbst wenn sie keine Fachmänner oder Fachfrauen sind, nicht dennoch etwas Bedeutendes, Großes gelingen? Ein Dilettant, weiß das Lexikon, ist ein Nicht-Fachmann, ein Laie, der sich mit Kunst oder Wissenschaft beschäftigt. Während wir heutzutage meist nur recht abschätzig jemanden einen Dilettanten nennen, brachte man Dilettanten in früheren Jahrhunderten ein sehr viel höheres Maß an Wertschätzung entgegen. Wer im 17. oder 18. Jahrhundert auf dem Gebiet der Künste oder der Wissenschaften dilettierte, wurde nicht spöttisch belächelt, sondern fand Anerkennung und Bewunderung. Friedrich der Große etwa gilt als Paradebeispiel für einen fürstlichen Musikdilettanten und Musikmäzen. Der König war ein ausgezeichneter Flötist, komponierte selbst zahlreiche Flötensonaten und 6 Flötenkonzerte, nicht für die Öffentlichkeit, sondern für den eigenen Gebrauch.

Der dritte Satz, Allegro assai, aus dem Flötenkonzert in G-Dur von Friedrich dem Großen. Die Kompositionen des Monarchen zeugen durchaus von einer lebhaften Erfindungsgabe, können aber nicht über einen gewissen Mangel an satztechnischer Perfektion hinwegtäuschen. Häufig weicht Friedrich etwa in unmotivierte Läufe aus. Gelobt wurde indes die Gesanglichkeit seiner langsamen Sätze. Musikunterricht war ein fester Bestandteil in der Ausbildung des jungen Prinzen gewesen. Später erwählte Friedrich den Dresdner Hofoboisten Johann Joachim Quanz zu seinem Flötenlehrer. Und als er schließlich eine eigene Hofhaltung bekam, gründete er sogleich sein eigenes Orchester. Nach dem Regierungsantritt im Jahr 1740 machte Friedrich II. Den preußischen Hof zu einem der bedeutendsten Musikzentren Europas. Die Lindenoper wurde gebaut und in der Hofkapelle, die unter der Leitung von Karl Heinrich Graun stand, spielten Musiker wie Karl Philipp Emanuel Bach oder eben jener Johann Joachim Quanz. Seine Flöte pflegte Friedrich II. Übrigens auch auf seine Feldzüge mitzunehmen. Auf Friedrichs 3 Jahre ältere Schwester Wilhelmine, die gleiche Ausbildung genossen hat wie ihr Bruder, trat auch als Komponistin hervor. Als Bayreuther Markgräfin gab sie 1746 den Bau eines eigenen Opernhauses in Auftrag. Ein Bau, der sich mit dem wenige Jahre zuvor errichteten Theater ihres Bruders in Berlin, aber auch mit den Häusern in Wien, Dresden, Paris oder Venedig messen lassen sollte. Entstanden ist ein 600 Plätze fassender, prunkvoller Theaterraum als Spiegel eigener herrscherlicher Größe. Eine architekturgewordene Selbstinszenierung des Bayreuther Fürstenpaars. Noch heute ist das Theater in seinem ursprünglichen Zustand erhalten. Zahlreiche Kompositionen, Ouvertüren, einzelne Opernszenen sowie eine komplette Oper hat Wilhelmine komponiert. Die Werke sind stets für besondere Anlässe wie Geburtstage oder hohe Besuche entstanden und weisen meist einen direkten Bezug zum Leben der Markgräfin auf. Zudem führte die Hausherrin bei Opernaufführungen auch selbst Regie und entwarf die Kostüme. Argenore, so der Titel ihrer Oper, entstand aus Anlass des Geburtstags ihres Ehemanns. Der tyrannische König Argenore spielt auf Wilhelmines Vater Friedrich Wilhelm an, während das Liebespaar Eurumonde und Palmide, das sich im Verlauf des Werks als Geschwisterpaar erkennt, natürlich auf die sehr enge Beziehung von Wilhelmine zu ihrem Bruder Friedrich hinweist. In der musikalischen Ausgestaltung zeigt sich Wilhelmine als versierte Beherrscherin von Tonsatz und Instrumentation. Das Werk ist homophon gehalten und legt den Schwerpunkt auf Arien. Melodie und Themenbildung zeichnen sich durch eine typisch barocke Prägnanz und rhythmische Motorik aus.

Wie verbreitet und bedeutend die Musikausübung für das Selbstverständnis des europäischen Hochadels im Barockzeitalter war, zeigt sich beispielsweise auch im österreichischen Kaiserhaus, wo sich mit Friedrich III., Leopold I. und Joseph I. in direkter Folge drei kaiserliche Herrscher als Komponisten betätigten. Die Entstehung des Begriffs Dilettant ist eng mit der Musik verbunden. Im Italien des 16. bis 18. Jahrhunderts nannten sich jene Hofleute Dilettanti, die sich einem damaligen Bildungsideal folgend aus reinem Vergnügen mit Musik beschäftigten. Diletto ist das italienische Wort für Vergnügen. Das damals vorherrschende Gesellschaftsideal, das der Philosoph Baldassare Castiglioni formulierte, ging von der Prämisse aus, dass derjenige seine wahre Berufung, ein ganzer Mensch zu sein, versäumt, der sich nur auf einige wenige Fähigkeiten beschränkt. Angestrebt wurde daher ein möglichst großes Spektrum an Kenntnissen und Fertigkeiten. In der Erziehung eines jungen Adligen kam der Musik die Aufgabe zu, eine edle und tugendhafte Haltung zu bewirken. Dementsprechend unterschied sich der lediglich zur Vervollkommnung seiner eigenen Person musizierende Dilettant auch ganz entscheidend vom Berufsmusiker, der von seiner Kunst leben musste. Wichtig war, dass die Musikausübung durch den adligen Dilettanten nicht den Eindruck mühevoller Arbeit erwecken durfte. Galt doch alles Handwerkliche für Adlige als unwürdig.

Die Motette Mei Mihi Domine von Carlo Gesualdo da Venosa. Auch dieser italienische Fürst war ein musikalischer Dilettant im zuvor genannten Sinn. Von Jugend an hat sich der 1566 im italienischen Venosa geborene Gesualdo intensiv mit Musik beschäftigt, spielte hervorragend Laute und komponierte. Im Alter von etwa 25 Jahren erschien seine erste Motettenkomposition, zahlreiche Motetten und Madrigale folgten. Dabei demonstrierte Gesualdo bereits in seinen frühen Werken einen Hang zu einem expressiven, affektgeladenen Kompositionsstil, der sich in seinen harmonischen Kühnheiten deutlich von dem seiner Zeitgenossen Giovanni Gabrieli oder Claudio Monteverdi unterschied. Ungewöhnliche Stimmführungen, unerwartete Alterierungen, eine exzessive Chromatik trieben die Kompositionen Gesualdos an die Grenze der Tonalität und darüber hinaus. So verwundert es nicht, dass man sich vor allem Anfang des 20. Jahrhunderts wieder verstärkt für diesen frühen Überwinder der Tonalität interessierte. Dass sich Gesualdo dem damals vorherrschenden Zeitgeschmack widersetzte und seinen bizarren Personalstil entwickeln und pflegen konnte, war auch Resultat seines sozialen Standes. Als regierender Fürst war Gesualdo finanziell unabhängig und brauchte nicht auf die Ansprüche und den Geschmack von Auftraggebern Rücksicht zu nehmen. Der musikalische Dilettant also als Garant künstlerischer Freiheit? Musizierende Fürsten, Regenten oder Staatsmänner gab es freilich auch zu späteren Zeiten immer wieder. Man denke nur an den sangesfreudigen früheren Bundespräsidenten Walter Scheel, den saxophonspielenden früheren amerikanischen Präsidenten Bill Clinton oder an den klavierspielenden ehemaligen deutschen Bundeskanzler Helmut Schmidt. Der hat 1982 sogar zusammen mit Christoph Eschenbach und Justus Franz Mozarts Konzert für drei Klaviere und Orchester in F-Dur auf Platte aufgenommen. Ein Werk, das Mozart für eine Gräfin und ihre beiden Töchter geschrieben hat. Die jüngere der beiden Schwestern stand noch ziemlich am Beginn ihrer Klavierausbildung. Ihr Part sollte zwar interessant klingen, aber gleichzeitig auf ihre Fähigkeiten zugeschnitten sein.

0: Ein Ausschnitt aus Mozarts Konzert für drei Klaviere und Orchester in F-Dur. Seit der Aufklärung und der Bürgeremanzipation erlebte der Begriff des musikalischen Dilettanten eine Bedeutungswandlung bzw. Differenzierung. In Deutschland teilte man im 18. Jahrhundert musikalische Dilettanten gerne in Kenner und Liebhaber ein. Auch dabei ging es vor allem um die Abgrenzung von den Berufsmusikern. Während der Kenner vor allem die Urteilsfähigkeit des Aristokraten für sich in Anspruch nahm, stand der Liebhaber für die nobile sprezzatura, die vornehme Leichtigkeit in der praktischen Ausübung. Wie gebräuchlich diese beiden Kategorien wurden, zeigt sich an Widmungen, die beispielsweise Johann Sebastian Bach oder sein Sohn Karl Philipp Emanuel einigen ihrer Kompositionen voranstellten. Das italienische Konzert von Johann Sebastian Bach trägt den Zusatz:
1: den Liebhabern zur Gemütsergötzung verfertiget.

19. Jahrhundert und der daraus resultierenden Unterscheidung von Musik für Kenner und solcher für den dilettierenden Laien verlor der Dilettantismusbegriff, der auf einen Ausgleich von Kunst- und Unterhaltungsanspruch zielte, seine Grundlage. So wurde der Dilettantismusbegriff auch zu einem Teil der Kunstkritikdebatte des 19. Jahrhunderts. Die Regelfetischisierung und Verwissenschaftlichung in der Kunstkritik führte zu manchen fragwürdigen Lagerkämpfen, wie etwa jenen der sogenannten Neudeutschen gegen die Traditionalisten. Richard Wagner, selbst oft genug Angriffsziel einer vorgeblich traditionsbewahrenden Kunstkritik, thematisierte diesen Streit in seinen Opern Tannhäuser und Die Meistersinger von Nürnberg. Mit der Figur des Walter von Stolzing tritt in den Meistersingern ein gegen die verstaubten Regeln der Nürnberger Meistersinger opponierender Freigeist auf den Plan, der freilich am Ende den obersten Regelfetischisten Sixtus Beckmesser aufs Peinlichste düpiert. Frei und unabhängig, so tritt der junge Adlige aus Franken, Walter von Stolzing, eher zufällig im ersten Akt der Oper auf die Meistersinger-Gilde unter ihrem Spiritus Rector Hans Sachs. Ein etwas in die Jahre gekommener, angestaubter Gesangsverein, dessen Regeln und Gesetze dafür umso strikter geworden sind. Das Diktat der Form triumphiert über Kreativität und Spontaneität. Wer sich dem Formalismus nicht unterwirft, wird disqualifiziert, aus dem Club ausgeschlossen. Normalerweise. Bis Walter von Stolzing sich über ihn hinwegsetzt und zur großen Überraschung aller als Ungesetzter den Gesangswettbewerb um die Hand der Goldschmiedetochter Eva, in die er sich kurz zuvor unsterblich verliebt hat, für sich entscheidet. Ein musikalischer Dilettant, der über keine Gesangsausbildung verfügt, sondern, wie er selbst sagt, das Singen von den Vögeln lernte.

0: Die Arie am stillen Herd in Winterszeit des Walter von Stolzing aus den Meistersingern von Nürnberg, gesungen von Franz Völker. Der deutsche Tenor Franz Völker ist gewissermaßen der idealtypische Interpret dieser Rolle, war er doch wie Walter von Stolzing vor Beginn seiner Gesangskarriere ebenfalls ein musikalischer Dilettant. Der 1899 in der Nähe von Frankfurt geborene Völker zeigte schon in seiner Kindheit eine große Neigung zum Gesang, war Mitglied in mehreren Gesangsvereinen und Liedertafeln, in denen er auch solistisch auftrat. Eine reguläre Gesangsausbildung hat er jedoch nie genossen. Stattdessen arbeitete er in seinem Brotberuf als Bankbeamter. Erst als Völker 1925 bei einem vom damaligen Frankfurter Rundfunk veranstalteten Amateursängerwettbewerb den ersten Preis gewann, sollte sich das ändern. Dirigenten und Theaterdirektoren begannen sich für ihn zu interessieren. Der Dirigent Clemens Kraus, damals Leiter der Frankfurter Oper, nahm sich des Gesangstalents an, vermittelte ihm einen Gesangslehrer und engagierte ihn nach eineinhalbjährigem Unterricht mit einem 5-Jahres-Vertrag an sein Haus. Von 1931 bis 1935 war er Mitglied der Wiener Staatsoper, danach 9 Jahre an der Berliner Staatsoper. Schließlich, von 1945 bis 1952, gehörte er der Bayerischen Staatsoper an. Daneben trat Völker auch regelmäßig bei den Bayreuther und den Salzburger Festspielen auf. Vor allem als Interpret der Wagnerschen Tenorpartien galt Völker als einer der besten Sänger seiner Zeit. Ein prominenter musikalischer Dilettant des letzten Drittels des 19. Jahrhunderts war auch Friedrich Nietzsche. In einem Brief hat Nietzsche sich selbst sogar einmal als verunglückten Musikus bezeichnet. Mit 9 Jahren hatte Nietzsche begonnen, Klavier zu lernen. Ein paar Jahre später entstanden bereits erste Kompositionen. Es folgten zahlreiche Lieder und Klavierstücke, ohne dass Nietzsche jemals Kompositionsunterricht gehabt hätte. Doch auch sein Ruf als Philosoph bewahrte ihn nicht vor der zum Teil heftigen Kritik seiner Zeitgenossen an seinen musikalischen Hervorbringungen. Über seine 1872 entstandene Manfred-Meditation nach Lord Byron für Klavier zu 4 Händen, die Nietzsche dem Dirigenten Hans von Bülow zur Ansicht und Bewertung zukommen ließ, urteilte dieser in geradezu unverschämter Unverblümtheit:
1: Ihre Manfred-Meditation ist das Extremste von fantastischer Extravaganz. Das unerquicklichste und antimusikalischste, was mir seit langem von Aufzeichnungen auf Notenpapier zu Gesicht gekommen ist. Mehrmals musste ich mich fragen, ist das Ganze ein Scherz? Haben Sie vielleicht eine Parodie der sogenannten Zukunftsmusik beabsichtigt? Ist es mit Bewusstsein, dass Sie allen Regeln der Tonverbindung von der höheren Syntax bis zur gewöhnlichen Rechtschreibung ununterbrochen Hohn sprechen?

Ein Ausschnitt aus Friedrich Nietzsches Manfred-Meditation für Klavier zu vier Händen. So wie zahlreiche Philosophen sich auch eingehend mit Musik befassten, freilich weniger praktisch ausübend als vielmehr darüber reflektierend, so haben sich auch viele bildende Künstler mit Musik befasst, sich von Musik in ihren Werken beeinflussen lassen. Komponierende Maler sind allerdings die Ausnahme geblieben. Einer ist der amerikanisch-deutsche Maler Lionel Feininger. Schon als Junge hatte der 1871 in New York geborene Feininger eine enge Beziehung zur Musik. Er lernte Geige und später autodidaktisch Klavier. Sein bevorzugter Komponist war Johann Sebastian Bach, dessen Fugenkompositionen ihn stark beeindruckten. Das wohltemperierte Klavier, diesen zweibändigen Klavierzyklus mit insgesamt 48 Präludien und Fugen, kannte er auswendig. Als die Familie 1887 nach Deutschland übersiedelte, entschied sich Feininger dann aber doch für das Studium der Malerei. Seine Vorliebe für geometrische Linien und geschichtete Perspektiven, die seinen Bildern eine so eigentümliche Tiefe und Unergründlichkeit gibt, korrespondiert mit der Liebe zu Bachs Musik. Ineinander geblendete Formen und Farben, prismatisch gebrochen, kennzeichnen die Malerei Feiningers. Auch in den Fugen Bachs überlagern sich die einzelnen Stimmen zu einem quasi perspektivischen Ganzen. Mit 50 Jahren, als er als Lehrer am Weimarer Bauhaus tätig war, begann Feininger selbst Fugen zu komponieren, ohne jemals Kompositionsunterricht erhalten zu haben. Mit der Fuge Nummer 1 aus dem Jahr 1921 von Lionel Feininger möchte ich mich von Ihnen verabschieden. Robert Jungwirth sagt Danke für Ihr Interesse und wünscht einen weiteren schönen Radioabend hier auf BR Klassik.

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Und wir lassen die Stunde jetzt noch ausklingen mit einem Ländler von Franz Schubert. Es spielt das Klavierduo Thal-Krutheusen.

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1: 15 Uhr, die Nachrichten des Bayerischen Rundfunks mit Silke von Walkow. Die Übersicht. Die Debatte um die Brandmauer zur AfD geht weiter. Mindestens 15 Menschen werden bei russischen Angriffen in der Ukraine getötet. Hurricane Isaias trifft auf die USA. Das Wetter, viele Wolken, wenig Sonne und zeitweise Regen, 10 bis 17 Grad. Berlin. Der stellvertretende CSU-Chef

0: Chef Weber will die Abgrenzung zur AfD aufweichen. In einem Interview mit der Süddeutschen Zeitung sagte Weber, die Brandmauer im Sinne von, Zitat, die oder wir müsse Geschichte sein. Laut Weber hat die Brandmauer für die Union eine Riesenbelastung zur Folge. In Landtagen mit Minderheitenregierungen müsse man sich dann dauerhaft mit linken Parteien abstimmen. Der frühere baden-württembergische Ministerpräsident Kretschmann sagte dagegen dem Spiegel, die AfD sei zu Recht ausgegrenzt worden. Er halte die Demokratie in Deutschland für enorm gefährdet. Angesichts des Erfolgs der AfD bei den jüngsten Landtagswahlen sagte Kretschmann, Extremisten zu wählen hätte noch nie in der Geschichte Gutes bewirkt und Probleme gelöst. Saporischschja. Bei russischen Angriffen im Südosten der Ukraine sind nach Angaben der Regionalbehörden mindestens 15 Menschen getötet worden, unter ihnen 3 Kinder. Mindestens 16 Menschen wurden verletzt, teilte der ukrainische Zivilschutz mit. In der von Russland kontrollierten Region Luhansk wurden ukrainische Drohnenangriffe gemeldet. Behördenvertreter sprechen von 4 getöteten Zivilisten und 5 Verletzten. Berlin. Die stellvertretende SPD-Vorsitzende Redinger hält die CSU-Politikerin Aigner für fähig, Bundespräsidentin zu sein. Die bayerische Landtagspräsidentin habe die Ernsthaftigkeit, die Bürgernähe und die Erfahrung, die das Amt brauche, sagte die saarländische Ministerpräsidentin dem Spiegel. Redinger forderte außerdem wörtlich, es ist Zeit für eine Frau in Bellevue. Aigner wird bisher vor allem von ihrer eigenen Partei, der CSU, unterstützt. Am 30. Januar wird das neue Staatsoberhaupt von der Bundesversammlung gewählt. Bundespräsident Steinmeier darf nach 2 Amtszeiten nicht noch einmal antreten. Bamberg. Mehr als 500 Auszubildende der Bundespolizei haben auf dem Domplatz in Bamberg ihren Eid abgelegt. Darin bekennen sie sich zum Grundgesetz und zu allen Gesetzen, die in Deutschland gelten, und verpflichten sich, für die Gesetze einzustehen. Der Eid ist Voraussetzung dafür, Bundespolizistin oder Bundespolizist zu werden. Ein Drittel der Anwärter ist weiblich. Bundespolizisten werden nach einer 2,5-jährigen Ausbildung unter anderem an Grenzen, Flughäfen und Bahnhöfen eingesetzt. Die bundesweit einzige Schulungsstätte befindet sich in Bamberg. Miami. Hurrikan Isaias ist in der Nacht auf die Golfküste der USA getroffen. Inzwischen hat er sich abgeschwächt, das teilte das National Hurricane Center mit. Die Behörden in Florida warnten weiter vor Lebensgefahr durch Überflutungen. Hunderttausende Menschen in Florida, Alabama und Georgia wurden von der Stromversorgung abgeschnitten. Im Norden Floridas mussten die meisten Flüge gestrichen werden. Der Sturm bewegt sich jetzt nach Behördenangaben in Richtung Alabama und Tennessee mit Windgeschwindigkeiten bis zu 100 Kilometern pro Stunde. Das Wetter in Bayern, vor allem im Süden zeitweise Regen, sonst von Unterfranken her freundlicher, zwischen 10 Grad an den Alpen und bis zu 17 Grad am Untermain. In der Nacht dann weitgehend trocken und zum Morgen hin örtlich Regen, die Werte 10 bis 4 Grad. Am Sonntag mal sonnig, mal bewölkt mit etwas Regen bei 9 bis 15 Grad, recht windig. Montag und Dienstag meist freundlich und wieder etwas wärmer. Es ist 15.04 Uhr.
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2: Amelie Pauli begrüßt Sie aus dem Studio Nürnberg. Heute bekommen Sie einen exklusiven Einblick in das Abschlusskonzert des Kissinger Klavierolymps vom 4. Oktober aus dem Max-Littmann-Saal. Der unterfränkische Kurort ist auch Kulturort und trägt den renommierten Klavierwettbewerb nun schon seit 2003 aus. Im Gegensatz zu anderen Wettbewerben ist die Teilnahme dabei nur durch Einladung möglich. Wer diese Hürde dann genommen hat, darf sich in Bad Kissingen mit einem Rezital und einem Beitrag beim Abschlusskonzert um einen Platz auf dem Klavierolymp bewerben. Auch in diesem Jahr haben sich wieder 6 international bekannte Pianistinnen und Pianisten präsentiert und es der Jury um den Intendanten des Kissinger Sommers, Alexander Steinbeiß, nicht leicht gemacht. Gesiegt hat am Ende die 22-jährige griechisch-russische Pianistin Sascha Stitschkina. Warum? Das erklärt Alexander Steinbeiß.
3: Sascha hat uns überzeugt durch ein sehr ausgewogenes Programm durch eine sehr

0: eher natürliche Musikalität in allen Werken. Das war leicht, das war virtuos. Sie hat sich nicht in den Vordergrund gespielt und sie hat sich diesen ersten Preis wirklich sehr verdient. Und ich bin froh, dass die Wahl auf Sascha gefallen ist.
1: Machen Sie sich nun selbst ein Bild von der Gewinnerin. Wir hören nun gleich zu Beginn Sascha Stitschkina mit Franz Liszt's Variationen über ein Motiv aus Johann Sebastian Bachs Kantate Weinen, Klagen, Sorgen, Zagen.

0: Variationen über Bachs Weinen, Klagen, Sorgen, Zagen von Franz Liszt, gespielt von Sascha Stitschkina, der ersten Preisträgerin des Kissinger Klavierolymps. Stitschkina hat es in Bad Kissingen offensichtlich sehr gefallen. Im Anschluss an das Konzert hat sie im BR Classic Interview von der tollen Atmosphäre des Wettbewerbs geschwärmt.
1: This whole journey was just so beautiful and everyone here is so caring and gentle and just genuinely excited about what they do, and that's why I think it was such an enjoyable and easy ride, you know, this almost a week.
0: Falls Sie noch mehr von der jungen Pianistin hören möchten, seit Juni ist ihr erstes Album Debüt erhältlich. Beim Kissinger Klavierolymp gibt es aber nicht nur Jurypreise. Das fachkundige Publikum wählt nach Besuch aller Rezitale und dem Abschlusskonzert ebenfalls einen Sieger oder eine Siegerin. Dieser Publikumspreis ist in diesem Jahr an die deutsch-peruanische Pianistin Luisa Sophia Jefferson gegangen. 2005 wurde sie in Hamburg geboren, hat aber in Paris an der École Normale de Musique studiert. Sie hören nun auf BR Classic Luisa Sophia Jefferson mit Trois Mouvements de Petrushka von Igor Stravinsky.

0: begeistert von der Qualifikation dieser Leute. Sie spielen absolut technisch so einwandfrei, dass ich mir das, ohne auf Noten zu schauen, nicht vorstellen kann, wie sowas möglich ist.
1: Also ich finde das auch ganz wichtig, dass die jungen Leute alles sich mal vorstellen können und unterschiedlich im Publikum auch vorstellen, sie eine Chance bekommen, auch in diesem Ambiente zu spielen.
2: Ja, der Max-Littmann-Saal, das ist auf jeden Fall ein würdiger Ort für die Teilnehmerinnen und Teilnehmer des Kissinger Klavier-Olymps. Bei einem Kopf-an-Kopf-Rennen der jungen Talente hat die Jury in diesem Jahr entschieden, dass kein dritter Preis vergeben werden soll, dafür aber zwei zweite. Einer dieser zweiten Preisträger heißt Dongping Wang. Er wurde 2002 geboren, stammt aus China und gewann bereits viele internationale Wettbewerbe. Darunter die Uplay Piano Competition in Shanghai und die International Songxing Music Competition in Singapur. Heute studiert er in Hannover bei Igor Levit und Markus Becker. Hier ist Dongping Wang beim Abschlusskonzert des 24. Kissinger Klavier-Olymps. Zunächst mit der Ballade Nummer 1 in G-Moll, Opus 23 von Frédéric Chopin. Und direkt im Anschluss daran mit der Arabeske in C-Dur, Opus 18 von Robert Schumann.

Leicht und zart, so ist die Arabeske in C-Dur von Robert Schumann überschrieben, hier interpretiert von Dongping Wang. Mit dieser Darbietung hat Wang bei der Jury gepunktet. Er erhielt den 2. Preis beim Kissinger Klavierolymp. Es gab allerdings noch einen weiteren Zweitplatzierten in diesem Jahr. Dieser heißt Roman Fedyurko und kommt aus der Ukraine. Schon mit 18 Jahren machte er durch den Gewinn der Goldmedaille und 5 Sonderpreisen beim Horowitz-Klavierwettbewerb in Genf auf sich aufmerksam. In Bad Kissingen präsentierte er sich im Abschlusskonzert mit 2 Werken. Hier ist er zunächst mit Felix Mendelssohns Variation Sérieuse.

Die Variations sérieuses von Felix Mendelssohn-Bartholdy waren das. Kaleidoskop heißt das zweite Stück, das Fedyuko beim Abschlusskonzert des Kissinger Klavierolymps präsentiert hat. Ein Werk aus dem Jahr 1908 von Josef Hofmann, der in der ersten Hälfte des 20. Jahrhunderts vor allem als Pianist für Aufsehen sorgte.

Kaleidoskop, Opus 40, Nummer 4 von Josef Hofmann. Virtuose Klavierkunst, gespielt vom Zweitplatzierten des Kissinger Klavierolymps 2026, Roman Fedyuko. Auf hohem Niveau bewegt sich auch die 2001 geborene chinesische Shen Chou-Wei, auch wenn sie beim diesjährigen Kissinger Klavierolymp von der Jury nicht bedacht wurde. Sie gewann internationale Aufmerksamkeit durch ihren Sieg bei der Telekom Beethoven Competition 2023 in Bonn. Derzeit studiert sie an der Juilliard School in New York. Im Konzert vom 4. Oktober im Kissinger Max-Littmann-Saal präsentierte sie sich mit Liszts Après une lecture du Dante, Fantasia quasi Sonate aus den Années de Pèlerinage. Hier jetzt auf BR Classic.

0: Après une lecture de Dante aus den Années de Pèlerinage von Franz Liszt, gespielt von Shen Zhoui. Nicht nur von ihr war die Jury des Kissinger Klavier-Olymps sehr beeindruckt. Überhaupt war das Niveau in diesem Jahr extrem hoch, wie Jurymitglied Alexander Steinbeiß betont.
1: Vor allem ist natürlich die Freude sehr groß, weil wir 6 fantastische Pianistinnen und Pianisten dieses Jahr dabei hatten. Die Jury hat sich nicht leicht getan in ihrer Entscheidung, denn alle 6 hätten einen Preis verdient. Aber es ist unheimlich beglückend und auch vielversprechend zu sehen, dass wir uns um den Nachwuchs wahrlich keine Sorgen machen müssen. Und wir sind natürlich gespannt, was aus den Talenten wird.
0: Den einen oder die andere können Sie in Zukunft sicherlich auch auf BR Classic erleben, so wie jetzt Nicolas Absalom, der das Abschlusskonzert des 24. Kissinger Klavier-Olymps beendet. Studiert hat der 1999 geborene Belgier in Brüssel und Weimar, aktuell absolviert er aber noch seinen Master an der Universität der Künste in Berlin. Auch seine musikalische Karriere hat ihn bereits in bekannte Konzerthäuser wie die Berliner Philharmonie oder die Steinway Hall London geführt. Er beginnt sein Programm mit dem Allegro aus der Sonate Nummer 19 in C-Moll von Franz Schubert.

Wir hörten das Allegro aus der C-Moll-Sonate von Franz Schubert. Und jetzt folgt noch einmal Nikolaus Absalom mit der Fantasia in C-Dur aus Für Kenner und Liebhaber von Carl Philipp Emanuel Bach.

0: Das war für Sie noch einmal Nicolas Absalom mit der Fantasia in C-Dur von Carl Philipp Emanuel Bach. Ein würdiges Ende für das Abschlusskonzert des diesjährigen Kissinger Klavierolymps. Die erste Preisträgerin des Klavierolymps, Sascha Stitschkina, kehrt übrigens schon 2027 zum Kissinger Sommer zurück, um dann ein Klavierkonzert mit großem Orchester zu spielen.
1: I'm extremely excited to be back and to see all the people again and to be here again. It's such a beautiful, special place. And we haven't really decided what concerto I'm going to play, we're going to play. So I'm very excited to know what I'm looking forward to. So yeah, just so many things to be excited about.
0: Viele Dinge also, auf die es sich zu freuen gilt, nicht nur für Sascha Stitschkina. Und zum Ausklang dieser Sendung hören wir jetzt noch den ungarischen Tanz Nummer 4 von Johannes Brahms in einer Orchesterbearbeitung. Ivan Fischer leitet das Budapest Festival Orchester. Amelie Pauli sagt Tschüss und, wenn Sie mögen, bis morgen in der Wunschmusik.

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1: 17 Uhr die Nachrichten des Bayerischen Rundfunks mit Silke von Walkow. Die Übersicht. Rot-Rot-Grün stimmt für Koalitionsverhandlungen in Mecklenburg-Vorpommern. Die Debatte über die Brandmauer zur AfD hält an. Schwere Schäden nach Unwettern in Italien. Das Wetter, zeitweise Regen, von Unterfranken her freundlicher, 10 bis 17 Grad. Rostock. Die Grünen in Mecklenburg-Vorpommern haben sich für rot-rot-grüne Koalitionsverhandlungen ausgesprochen. SPD und Linke hatten bereits gestern zugestimmt. Die Gespräche sollen bereits am Montag beginnen. Die Grünen-Spitzenkandidatin Müller sprach von intensiven Sondierungsgesprächen. Es gehe darum, verloren gegangenes Vertrauen der Menschen wiederzugewinnen. Alle drei möglichen Koalitionspartner seien sehr klar beim Thema Rechtsextremismus, so Müller. Der sei aktuell die größte Gefahr in Mecklenburg-Vorpommern. Die AfD, die als stärkste Kraft aus der Landtagswahl vor 3 Wochen hervorgegangen war, hat keine Mehrheit im Schweriner Landtag. Berlin. Der stellvertretende CSU-Chef Weber will die Abgrenzung zur AfD aufweichen. In einem Interview mit der Süddeutschen Zeitung sagte Weber, die Brandmauer im Sinne von, Zitat, die oder wir müsse Geschichte sein. Laut Weber hat die Brandmauer für die Union eine Riesenbelastung zur Folge. In Landtagen mit Minderheitenregierungen müsse man sich dann dauerhaft mit linken Parteien abstimmen. Der frühere baden-württembergische Ministerpräsident Kretschmann sagte dagegen dem Spiegel, die AfD sei zu Recht ausgegrenzt worden, er halte die Demokratie in Deutschland für enorm gefährdet. Angesichts des Erfolgs der AfD

0: Eh bei den jüngsten Landtagswahlen sagte Kretschmann, Extremisten zu wählen hätte noch nie in der Geschichte Gutes bewirkt und Probleme gelöst. Neu-Delhi. In der indischen Hauptstadt ist es bei einer Großdemonstration der regierungskritischen sogenannten Kakerlakenbewegung zu tausenden Festnahmen gekommen. Die meisten von ihnen sind Jugendliche, die der Bewegung angehören. Sie protestieren gegen eine Überprüfung der Wählerverzeichnisse, die dazu dienen soll, doppelte Einträge und Namen von Menschen zu streichen, die nicht wahlberechtigt sind. Kritiker warnten, der Schritt könne Menschen ihr Wahlrecht rauben. Die Anführer der Kakerlakenbewegung waren bereits vor Beginn der Demonstration in Gewahrsam genommen worden. Bamberg. Mehr als 500 Auszubildende der Bundespolizei haben auf dem Domplatz in Bamberg ihren Eid abgelegt. Darin bekennen sie sich zum Grundgesetz und zu allen Gesetzen, die in Deutschland gelten, und verpflichten sich, für die Gesetze einzustehen. Der Eid ist Voraussetzung dafür, Bundespolizistin oder Bundespolizist zu werden. Ein Drittel der Anwärter ist weiblich. Bundespolizisten werden nach einer 2,5-jährigen Ausbildung unter anderem an Grenzen, Flughäfen und Bahnhöfen eingesetzt. Die bundesweit einzige Schulungsstätte befindet sich in Bamberg. Sizilien. Heftige Gewitter und Starkregen haben in Süditalien zu Überschwemmungen, Erdrutschen und Verkehrsbehinderungen geführt. Besonders stark betroffen ist die Region Kalabrien. Dort kam es zu Stromausfällen. In Neapel mussten einige Bewohner ihre Häuser wegen eines Erdrutsches verlassen. Bereits gestern gab es durch Tornados auf Sizilien mehrere Verletzte und schwere Schäden an Gebäuden, Autos und landwirtschaftlichen Flächen. Die Unwettergefahr für Süditalien bleibt bis in die Nacht bestehen. Das Wetter in Bayern, vor allem im Süden zeitweise Regen, sonst von Unterfranken her freundlicher, zwischen 10 Grad an den Alpen und bis 17 Grad am Untermain. In der Nacht dann weitgehend trocken und zum Morgen hin örtlich Regen, Tiefstwerte 10 bis 4 Grad. Am Sonntag mal sonnig, mal bewölkt mit etwas Regen, bei 9 bis 15 Grad recht windig, Montag und Dienstag meist freundlich und wieder etwas wärmer. Es ist 17.04 Uhr. Die Verkehrsmeldungen. Die A3 Passau Richtung Nürnberg am Kreuz Deggendorf in der Überleitung zur A92 Richtung München, Behinderungen nach einem Unfall. Die A3 Passau Richtung Nürnberg ist zwischen Straubing und Kirchroth nach einem Unfall gesperrt. Hier musste ein Rettungshubschrauber landen. Soweit die Verkehrsübersicht.
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2: Dann gibt Frau Krüger das Zeichen zum Einsatz. Das Orchester beginnt zu spielen. Und es klingt ganz wunderbar. Das Publikum und auch die Wettbewerbsjury hören gespannt zu. Doch nach ein paar Minuten passiert etwas Seltsames. Das Orchester hört auf zu spielen, obwohl Frau Krüger überhaupt kein Zeichen dazu gegeben hat.
3: Was ist denn los?
2: Will Frau Krüger wissen. Unsere Noten, ruft Emil, mit denen stimmt etwas nicht. Da fehlen die letzten 6 Seiten. Tatsächlich, aus allen Notenheften wurden die letzten Seiten rausgerissen. So kann das Orchester nicht weiterspielen. Aber wie konnte das passieren? Die muss jemand absichtlich rausgerissen haben.
3: Wer hat unsere Noten sabotiert?
2: Fragt Frau Krüger.
3: Sophia, Emil, kommt mal, wir müssen uns beraten. Ist euch etwas aufgefallen?
4: Was ist da passiert? War das Schlamperei oder will da jemand dem Orchester schaden und hat die Noten geklaut? Das ist unser heutiges
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4: Frau Krüger kennt ihr ja bestimmt mittlerweile. Sie ist Deutschlehrerin und leitet das Schulorchester, hat eine tiefe Stimme und wenn sie jemanden nervt, dann ruft sie "Ey!" Und außerdem hat sie immer lustige Ideen. 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Und jetzt geht's aber los.
3: Hey,
2: ruft Frau Krüger, als sie sich vorne ans Pult stellt, um die Probe zu

0: Beginn.
1: »Wer hat da eine Banane auf mein Dirigierpult gelegt?«
2: »Ach so, das war ich ja selber.«
1: »Ich dirigiere heute mit Banane. Ich brauche keinen Taktstock. Hab noch nichts zum Mittag gegessen. Los geht's!«
0: Das Orchester fängt an zu spielen und während Frau Krüger die Banane in der Hand mit rhythmischen Bewegungen das Orchester anleitet, beißt sie immer mal wieder was davon ab. Am Ende des Stücks hat sie nur noch die Schale in der Hand. Mit der winkt sie ins Orchester.
1: »Sehr schön gespielt«, lobt sie. »Und die Banane hat auch gut geschmeckt. So, als nächstes dirigiere ich mit einer Melone. Nur Spaß. Ich habe eine Überraschung für euch. Es gibt da einen großen Orchesterwettbewerb, der heißt die Goldene Geige. Und da dürfen nur die besten Schulorchester mitmachen. Eines davon sind wir. Unsere Bewerbung wurde angenommen.«
0: 2 Sekunden Stille, dann bricht großer Jubel aus. Frau Krüger jubelt mit und schleudert dabei aus Versehen die Bananenschale an die Decke. Die bleibt dort kleben.
1: »Oha, na, dann frage ich mal unseren Hausmeister, ob er sie da runterpflücken kann. Ich muss mit dem noch mal sprechen.«
3: »Ja, ja, Herr Mommsen, der Hausmeister, der ist bei Frau Krüger schwer im Einsatz. Der durfte ja schon mal bei ihrer Oper mitmachen und sie setzt ihn immer mal wieder bei Konzerten mit dem Schulorchester ein. Mal schauen, was sie jetzt wieder mit ihm vorhat. Aber zuerst haben wir was mit euch vor, nämlich die erste Rätselfrage. Und die lautet:
4: Frau Krüger hat mit einer Banane in der Hand dirigiert. Aber was hält eine Dirigentin oder ein Dirigent normalerweise zum Dirigieren in der Hand? A. Eine Taschenlampe, B. eine Fahne oder C. ein Taktstock? A, B oder C?
3: Und die Lösung ist C. Die meisten Dirigentinnen und Dirigenten haben einen Taktstock in der Hand, mit dem sie dem Orchester den richtigen Rhythmus anzeigen und auch Zeichen geben, wann bestimmte Instrumente ihren Einsatz haben. Es gibt auch welche, die halten gar nichts in der Hand, aber wenn eine Dirigentin oder ein Dirigent was in der Hand hat, dann ist es ein Taktstock. Außer die Dirigentin heißt Frau Krüger und die bereitet sich jetzt mit ihrem Orchester auf diesen Wettbewerb vor.
1: »Also Leute, für diesen Wettbewerb müssen wir uns was ganz Besonderes ausdenken. Wir müssen auf unseren Instrumenten so gut spielen wie noch nie, das sowieso.
2: Aber wir brauchen noch andere Ideen, damit das Konzert noch aufregender wird. Habt ihr Vorschläge?«
0: Sophia meldet sich. »Wir könnten dieses berühmte Stück spielen, bei dem man nichts hört.«
5: Frau Krüger runzelt die Stirn.
1: »Bei dem man nichts hört? Welches meinst du denn genau, Sophia?«
0: »Mir fällt der Titel nicht mehr ein, aber da gibt es doch so ein Stück, bei dem niemand mitspielt.«
1: »Also das ist ja kurios«,
0: wundert sich Frau Krüger.
1: »Da muss ich mal kurz überlegen, welches Stück du da meinst.«
6: »Halt! Stopp! Moment mal!«
3: Was sagt ihr, gibt es das? Ein Stück, bei dem man nichts hört? Wir haben mal 3 Lösungsmöglichkeiten für euch. Eine davon ist richtig.
4: A. Das Stück, bei dem man nichts hört, heißt Halt die Klappe. Immer, wenn es aufgeführt wird, müssen die Musikerinnen und Musiker sich den Mund zu halten und können deswegen ihre Instrumente nicht spielen. B. Das Stück, bei dem man nichts hört, heißt 4:33. Es wurde von John Cage komponiert und man hört 4 Minuten und 33 Sekunden lang nur Stille. Es kann mit jedem Instrument aufgeführt werden oder sogar gesungen werden, weil 4 Minuten und 33 Sekunden lang einfach nichts gespielt wird. C. Das Stück, bei dem man nichts hört, heißt Leise, leise. Als es im Studio aufgenommen wurde, war leider das Mikrofon kaputt und erst hat's keiner gemerkt. Deshalb ist auf der Aufnahme nur Stille zu hören. A, B oder C? Was meint ihr?
3: Also, was glaubt ihr? Ist es Lösung 1, alle müssen die Klappe halten? Oder Lösung 2, die Leute kommen mit ihrem Instrument auf die Bühne, aber machen dann 4 Minuten und 33 Sekunden lang genau gar nichts? Oder ist es Lösung 3? Das Mikro war kaputt, deswegen ist auf der Aufnahme nichts zu hören. So, jetzt überlegt aber mal. Ich sag euch die Lösung. B ist richtig. John Cage war ein Komponist, der sehr viele verrückte Sachen gemacht hat. Der hat zum Beispiel mal Nägel, Schrauben und Radiergummis in ein Klavier reingesteckt, damit es halt anders klingt. Und der hat eben auch das berühmte Stück 433 komponiert, bei dem man sich mit seinem Instrument einfach auf die Bühne setzt und in dieser Zeit nicht spielt. Man hört dann nur Stille und die Geräusche, die das Publikum im Saal macht. Wir spielen euch jetzt mal einen kleinen Ausschnitt daraus vor. Achtung, los geht's! Und, hat's euch gefallen? Es waren jetzt halt nur 4 Sekunden, nicht 4 Minuten. Aber wir wollen ja hören, wie es weitergeht in unserer Geschichte.
1: Also, Sophia, sagt Frau Krüger, das mit diesem 4:33 finde ich eine super Idee. Das spielen wir dann als Zugabe, okay? Dafür müssen wir auch nicht so viel üben, grinst sie und alle lachen. Aber als Hauptstück spielen wir die Alpensinfonie von Richard Strauss. Als er das komponiert hat, hat er an eine Bergtour gedacht, die er als junger Mensch mal gemacht hat. Man hört in der Musik tatsächlich Kuhglocken und Gewitterdonner und sowas. Und mir sind dazu auch noch ein paar lustige Dinge eingefallen. Lasst euch mal überraschen. Jetzt proben wir mal dieses Stück und in einem Monat geht's zum Wettbewerb.
0: Einen Monat später ist es soweit. Frau Krügers Orchester hat noch viele Stunden geübt, hier was verbessert, da eine Stelle wiederholt. Jetzt sind alle ganz aufgeregt.
1: Insgesamt machen 6 Orchester mit. Jedes dieser Orchester darf ein kleines Konzert spielen, aber zuerst muss jedes Ensemble eine kurze Anspielprobe machen. 4 der Orchester sind eher mittelmäßig, sie klingen alle etwas schief. Dann kommt das Orchester aus Nisteldorf dran. Und die sind richtig gut. Ungefähr genauso gut wie Frau Krügers Orchester.
7: Das ist unsere Konkurrenz,
0: flüstert Frau Krüger zu Sophia und Emil, die gerade ihre Instrumente auspacken. Frau Krüger geht einen Schritt zurück und stößt dabei mit einer Frau zusammen.
1: »Na hoppla, aufpassen!«
0: beschwert sich die. Frau Krüger dreht sich um.
7: »Entschuldigung, aber ich habe da hinten halt keine Augen und auch keine Rückspiegel.«
1: »Das sehe ich«,
0: grummelt die Frau. »Und anscheinend auch sonst kein Benehmen?«
7: »Wenigstens habe ich gute Laune«,
0: grinst Frau Krüger und die Dame schaut noch säuerlicher. Dann zeigt sie auf die Bühne und sagt,
1: »Jetzt sind Sie dran, Frau Krüger.«
0: Oha, anscheinend war das die Wettbewerbsleiterin.
7: »Na wunderbar«,
0: denkt sich Frau Krüger.
7: »Und ich hab gleich mal Ärger mit ihr.«
0: Aber Frau Krüger lässt sich normalerweise von sowas nicht aus der Ruhe bringen. Die Wettbewerbsleiterin setzt sich auf ihren Platz hinten im Saal. Hier hat sie alles gut im Blick. Frau Krüger gibt jetzt das Startsignal.
7: »So, Leute, wir sind dran mit einer kurzen Anspielprobe. Zuerst mal die Streichinstrumente rauf auf die Bühne, dann die anderen.«
3: Jetzt wird's langsam spannend. Aber was sind denn überhaupt Streichinstrumente? Wisst ihr das?
4: Was sind Streichinstrumente? A. Instrumente, die man zum Anstreichen von Wänden braucht. Also zum Beispiel Pinsel, Farbe oder Farbwalzen. B. Instrumente, die man von der Liste streicht, weil sie so schief klingen. Sie dürfen dann nicht im Konzert mitspielen. Oder C. Instrumente, die man mit einem Bogen spielt. Mit dem Bogen streicht man über die Saiten. Deswegen heißen sie Streichinstrumente. A, B oder C.

Na, habt ihr es rausbekommen? Die Lösung ist C. Geigen, Bratschen, Celli oder Kontrabässe sind Streichinstrumente. Es gibt im Orchester noch Blasinstrumente.

0: Instrumente wie Trompete oder Klarinette, Schlaginstrumente wie Pauken und Trommeln und auch Zupfinstrumente, zum Beispiel die Harfe. Und jetzt hören wir mal, wie das bei dem Wettbewerb für Frau Krüger und ihr Orchester weitergeht.
1: Die Anspielprobe hat soweit geklappt. Danach ist Pause. Frau Krüger sitzt am Rand der Bühne, als der Dirigent vom Orchester Nisteldorf vorbeikommt.
2: Na, ihr seid aber auch nicht schlecht,
1: grinst er etwas überheblich.
2: Aber wir sind besser.
1: Frau Krüger schaut ihn kurz an und lächelt zurück.
3: Ach, seid ihr das? Schaut euch erst mal unsere Bühnenshow an, dann reden wir weiter.
1: Der Dirigent lacht laut auf und geht weiter.
2: Na, dann bin ich schon gespannt. Ich gehe erst mal spazieren, bis wir dran sind.
1: Frau Krüger blättert noch mal ihre Noten am Dirigierpult durch und schreibt sich ein paar Anmerkungen mit dem Bleistift rein. Die Instrumente stehen bereits an ihren Plätzen auf der Bühne, die Noten liegen auf den Pulten. Die Schülerinnen und Schüler halten sich noch im Saal auf, lachen und reden aufgeregt miteinander. Nur Karin, die Triangelspielerin, ist auf der Bühne. Sie ist einmal an allen Instrumenten vorbeigegangen und bemerkt Frau Krüger erst, als sie sie anspricht.
3: Na, Karin, aufgeregt?
4: Ja, Frau Krüger, ein bisschen, aber mich hört man ja eh nicht so. Naja, ich mach mich schon mal bereit.
1: Schnell geht sie weiter. Dann beginnt die Generalprobe. Frau Krügers Orchester spielt das Stück genauso, wie es das dann später beim Auftritt spielen würde. Frau Krüger hat sich dafür tatsächlich ein paar sehr lustige Dinge einfallen lassen. Sie dirigiert in einem Kuhkostüm und sie zählt nicht so ein wie sonst 1, 2, 3, 4, sondern 1, 2, 3, dann der nächste Knaller. An einer besonders wilden Stelle mit Gewitterdonner kommt Herr Mommsen auf einem E-Roller auf die Bühne gefahren. Er hat einen Rucksack auf dem Rücken und Bergschuhe an. Hinten am Roller ist eine riesige brennende Wunderkerze festgemacht. Sie sprüht Funken und es sieht aus, als hätte der Roller einen Düsenantrieb. Herr Mommsen dreht eine große Runde. Als er wieder von der Bühne runter ist, passiert etwas Seltsames. Das Orchester hört auf zu spielen, obwohl Frau Krüger überhaupt kein Zeichen dazu gegeben hat.
3: Was ist denn los?
1: Will Frau Krüger wissen.
2: Unsere Noten, ruft Emil. Mit denen stimmt was nicht. Da fehlen die letzten 6 Seiten.
1: Tatsächlich. Aus allen Notenheften wurden die letzten Seiten rausgerissen. So kann das Orchester nicht weiterspielen. Aber wie konnte das passieren? Die muss jemand absichtlich rausgerissen haben.
3: Wer hat unsere Noten sabotiert?
1: Fragt Frau Krüger.
3: Sophia, Emil, kommt mal. Wir müssen uns beraten. Ist euch etwas aufgefallen?
5: Jetzt wird's spannend.
0: Was glaubt ihr, wer könnte die Noten unbrauchbar gemacht haben? Also so wie ich das sehe, gibt es 3 Hauptverdächtige. Was meint ihr, ist da unser Übeltäter dabei?
6: Ah, die Wettbewerbsleiterin war es. Sie hat eine Wut auf Frau Krüger, weil die sie vorhin angerempelt hat. B, der Dirigent vom Nisteldorfer Orchester war es. Er ist ja ganz schön eingebildet und will anscheinend unbedingt gewinnen. Oder C, Karin war es. Sie ist beleidigt, weil sie mit ihrer Triangel nur ganz selten zu hören ist. A, B oder C.
1: Also, wer kommt in Frage? Überlegt Sophia. Frau Krüger fasst zusammen.
3: Die Wettbewerbsleiterin war wohl etwas sauer auf mich, weil ich mit ihr zusammengestoßen bin. Aber das ist ja nun kein Grund, uns die Noten kaputt zu machen. Außerdem sitzt sie die ganze Zeit auf ihrem Platz hinten im Saal. Wie soll sie aus dieser Entfernung an unsere Noten gekommen sein? Dann war da noch der Dirigent aus Nisteldorf. Der ist uns auch nicht unbedingt wohlgesonnen. Aber er ist ja spazieren gegangen, bis sein Orchester drankommt. Er kann das also auch nicht gewesen sein. Aber wisst ihr, was mir seltsam vorkam? Karin, unsere Triangelspielerin, ist vorhin über die Bühne geschlichen und irgendwas hatte sie in der Hand.

0: Sie hat die Hand hinter den Rücken gehalten, so dass ich's nicht genau sehen konnte.
1: Sophias Augenbrauen gehen nach oben. Da fällt mir etwas ein. Ich habe Karin vorhin in unser Umkleidezimmer gehen sehen und da hatte sie einen Stapel Papier dabei. Den hat sie dort in ihre Stofftasche gesteckt. Sie hat nicht gemerkt, dass ich sie beobachtet habe.
0: Dann schauen wir uns doch mal ihre Tasche genauer an,
1: schlägt Frau Krüger vor, und die drei gehen zum Umkleidezimmer. Sie öffnen die Tür und sehen gerade noch, wie Karin ihre Stofftasche unter einem Schrank schiebt. Nur ein Haltegriff schaut noch hervor. Frau Krüger zieht die Tasche wieder heraus und findet einen ganzen Stapel herausgerissene Notenblätter.
2: Es tut mir leid,
1: sagt Karin und blickt auf den Boden.
2: Ich war das. Ich soll nächstes Jahr beim Nisteldorfer Orchester mitspielen, wenn ich die Schule gewechselt habe. Und die Geigerinnen von dem Orchester haben mich dazu angestiftet, die Saiten rauszureißen, damit sie gewinnen.
0: Na, das ist ja mal ein Ding. Ich hoffe, du hast jetzt wenigstens ein schlechtes Gewissen, Karin.
2: Ja, hab ich. Und wie? Ich kann helfen, die Saiten wieder einzukleben.
0: Das machen Sophia, Emil und ich. Du kannst leider nicht mitspielen, Karin. Was wir dann mit dir machen, besprechen wir nachher. Und ich werde auch Beschwerde einlegen müssen gegen das andere Orchester. So, und jetzt ist Eile geboten. Wir kleben die Notenblätter wieder ein. Unser Generalprobentermin ist jetzt abgelaufen. Das heißt, wir können nicht mehr proben. Wir müssen einfach später beim Konzert alles geben.
1: Der Auftritt von Frau Krügers Orchester wird ein Riesenerfolg. Alle geben ihr Bestes. Herr Mommsen saust mit seinem Roller über die Bühne, Frau Krüger dirigiert als Kuh und bimmelt ab und zu mit einer Kuhglocke und am Ende schmeißt sie Sahnebonbons ins Publikum. Das Publikum im Saal ist sich einig und auch die Wettbewerbsjury findet, Frau Krügers Orchester ist das Beste.

0: So ist das also. Jetzt haben wir es.
1: Und wir haben zum Schluss noch eine letzte kleine Rätselfrage an euch. Ihr habt ja jetzt immer wieder ein Stückchen aus der Alpensinfonie von Richard Strauss gehört. Ich hoffe, ihr habt gut aufgepasst, denn unsere Frage lautet:
0: Welche Musik stammt nicht aus der Alpensinfonie? Musik A? Musik B? Oder Musik C? A, B oder C? Was denkt ihr?
1: Und die Lösung ist B, war nicht aus der Alpensinfonie, das war aus der Oper Die Zauberflöte von Wolfgang Amadeus Mozart, der berühmte Vogelfänger Papageno. Also, Frau Krüger, Sophia und Emil haben den Fall gelöst und für Karin war es eine Lehre, so etwas nie wieder zu tun. Der Dirigent vom Orchester Nisteldorf hat sich vielmals bei Frau Krüger entschuldigt und seine Geigerinnen müssen als Strafe bei der nächsten Orchesterfreizeit den Küchendienst machen. Burkhard Dabinus hat euch diese Geschichte erzählt und ihr wisst ja, das nächste Geheimnis wartet schon. Und wir hören uns jetzt noch ein paar schöne Orchestermusiken an und los geht's mit einem ganz kleinen Mini-Orchester, einem Duo. Das sind einfach zwei Leute und die brauchen dann natürlich auch nicht so viel Platz auf der Bühne. Und hier spielen jetzt Evelinde Trenkner und Sonntraut Speidel als Klavierduo, Musik von Johann Sebastian Bach.

Musik von Johann Sebastian Bach war das aus dem Brandenburgischen Konzert Nummer 4. Das ist eigentlich eine Musik für ein größeres Orchester. Hier hat sie ein Duo in einer Bearbeitung gespielt, also für zwei Leute. Was kommt dann? Genau, das Trio. Und für diese Besetzung gibt es eine ganz berühmte Musik, das sogenannte Gassenhauer Trio. Ludwig

Na, habt ihr mitgezählt? Bei der letzten Musik waren es schon 4 Instrumente. Wir sind beim Quartett angekommen und machen weiter mit einem Quintett. Hört mal hin, ob ihr erkennt, welche 5 Instrumente da jetzt mitspielen. Kleiner Tipp, es sind einige Streichinstrumente und aber auch eins mit Tasten.

Na, habt ihr die Instrumente rausgehört? Also, da waren tatsächlich sämtliche Streichinstrumente dabei. Eine Geige, eine Bratsche, ein Cello, ein Kontrabass und, was fehlt noch? Klar, das Klavier. Zusammen also 5 Instrumente. Das war das berühmte Forellenquintett von Franz Schubert und von dem hören wir jetzt noch eine Musik, aber jetzt mit einem richtig großen Orchester.

0: Musik aus der dritten Sinfonie von Franz Schubert. Und jetzt habe ich noch einen Tipp für euch. 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
0: 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Für heute war's das bei Do-Re-Mikro. Morgen heißt es bei uns extrem gefährlich und am nächsten Samstag gibt's wieder ein neues Geheimnis. Wie immer um 17:05 Uhr hier auf BR Klassik. Bis dahin, macht's gut, euer Alex.

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1: 18 Uhr, guten Abend. Die Nachrichten des Bayerischen Rundfunks mit Jerzy May. Die Übersicht. Rot-Rot-Grüne Koalitionsgespräche in Mecklenburg-Vorpommern können beginnen. Merz lehnt neuen Vorschlag zur EU-Finanzplanung ab. Fußball-Bundesligisten Augsburg und München spielen 2:2. Das Wetter zeitweise Regen, von Unterfranken her freundlicher 10 bis 17 Grad. Berlin. Die Bundesregierung lehnt den neuen Vorschlag für den EU-Haushalt ab 2028 ab. Bundeskanzler Merz erklärte, die Höhe des Etats sei keine Grundlage für eine Einigung. Der EU-Haushalt müsse für diejenigen bezahlbar sein, die die Hauptlast der Finanzierung trügen. Die irische EU-Ratspräsidentschaft hat in ihrem neuen Entwurf den ursprünglich von der EU-Kommission vorgeschlagenen Betrag von rund 2 Billionen Euro für die Jahre 2028 bis 2034 um gut 140 Milliarden Euro gestutzt. Die Bundesregierung verlangt deutlich höhere Kürzungen. Rostock. Nach SPD und Linkspartei in Mecklenburg-Vorpommern haben auch die Grünen für Koalitionsverhandlungen zur Bildung einer rot-rot-grünen Landesregierung gestimmt. Einen entsprechenden Beschluss fasste ein kleiner Parteitag in Rostock. Für die Grünen wäre es die erste Regierungsbeteiligung in Mecklenburg-Vorpommern. Die Koalitionsverhandlungen sollen am Montag beginnen. Bei der Landtagswahl am 20. September war die AfD vor der SPD die stärkste Kraft geworden, verfehlte aber die absolute Mehrheit. Berlin. Bundesjustizministerin Hubig will Extremisten den Zugang zum Schöffenamt erschweren. In der Welt am Sonntag kündigte sie eine entsprechende Reform des Richtergesetzes an. Darin soll künftig gelten, dass solchen Bürgern das Schöffenamt verwehrt wird, die wegen einer vorsätzlichen Straftat zu einer Geldstrafe von mehr als 90 Tagessätzen oder zu einer Freiheitsstrafe verurteilt wurden. Bei Zweifel an der Verfassungstreue eines Bewerbers müsste der Schöffenwahlausschuss dem nachgeben. Vatikanstadt. Papst Leo hat erneut die Todesstrafe als unzulässig bezeichnet. Sie verletze die Unverletzlichkeit und Würde des Menschen, schrieb er auf der Plattform X, ohne aktuelle Fälle in den USA direkt zu nennen. Die Regierung in Washington hat angekündigt, die Hinrichtung eines mehrfachen Mörders öffentlich zu zeigen. Dazu schreibt Leo, es sei sicherlich nicht akzeptabel, dass der Tod zur Show gemacht werde. Frankfurt am Main. Das Jugendwort des Jahres 2026 steht fest. Es heißt Ragebait, zu Deutsch Wutköder. Der Begriff steht für Inhalte, die in sozialen Medien absichtlich Zorn oder Empörung auslösen sollen, heißt es vom Pons Langenscheid Verlag, der das Jugendwort auf der Frankfurter Buchmesse vorstellte. Rund 1 Million junge Menschen haben darüber mit abgestimmt. Die Wörter Peak und Crash Out hatten es ebenfalls ins Finale geschafft. Sizilien. Heftige Gewitter und Starkregen haben in Süditalien zu Überschwemmungen, Erdrutschen und Verkehrsbehinderungen geführt. Besonders stark betroffen ist die Region Kalabrien. Dort kam es zu Stromausfällen. In Neapel mussten einige Bewohner ihre Häuser wegen eines Erdrutsches verlassen. Bereits gestern gab es durch Tornados auf Sizilien mehrere Verletzte und schwere Schäden an Gebäuden, Autos und landwirtschaftlichen Flächen. Die Unwettergefahr für Süditalien bleibt bis in die Nacht bestehen. Zum Fußball. Am 5. Spieltag der Bundesliga haben sich Augsburg und Bayern München 2:2 getrennt. Stuttgart gewann 2:0 in Paderborn. Mainz unterlag Leverkusen 3:4. Der HSV setzte sich in Hoffenheim 3:2 durch und Union Berlin besiegte Elversberg 1:0. In der zweiten Liga spielten Magdeburg Hannover 3:0. Darmstadt-Cottbus 3:1 und Osnabrück-Dresden 1:1. Im Abendspiel empfängt Nürnberg Wolfsburg. Das Wetter in Bayern. Vor allem im Süden zeitweise Regen, sonst von Unterfranken her freundlicher. In der Nacht dann weitgehend trocken, in der Früh örtlich Regen. Tiefstwerte 10 bis 4 Grad. Morgen mal sonnig, mal bewölkt mit etwas Regen. Montag und Dienstag meist freundlich, wieder etwas wärmer. Soweit die Nachrichten. Es ist 18.04 Uhr. Zwei Verkehrsmeldungen. Die A3 Passau Richtung Nürnberg ist zwischen Straubing und Kirchroth wegen Bergungsarbeiten gesperrt. Und noch die A96 Lindau Richtung München zwischen Stetten und Mindelheim. Ein Unfall auf der rechten Spur. Soweit die Verkehrsübersicht.
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2: Herzlich willkommen zu dieser Radiostunde mit Wasser, Wellen und einem Jazzmönch. Und natürlich ganz viel hinreißender Musik.

Agua de Bebe, Trinkwasser. Von diesem Lebensspender hat hier die brasilianische Sängerin Astrud Gilberto gesungen, zusammen mit dem Komponisten des Stücks Antonio Carlos Jobim. The Marty Peitsch Orchestra hat hier begleitet. Ich mag Astrud Gilbertos Stimme sehr, aber da gehen die Meinungen auseinander. Ich finde diese etwas distanzierte, sehr klare, ein bisschen unperfekte Art zu singen äußerst ansprechend. Es gibt sicher virtuosere und ausdrucksstärkere Stimmen, aber Astrud Gilberto hat eine Aura des Beiläufigen. Das gefällt mir. Später in dieser Sendung wird sie noch mit ihrem berühmtesten Hit zu erleben sein, aber in einer sehr schönen Live-Version. Um welches Lied es sich handelt, das verrate ich nachher, aber vielleicht können Sie es sich schon denken. Nun zu einem Musiker, der in puncto Kantigkeit das genaue Gegenteil von Astrud Gilberto sein könnte. Pianist Thelonious Monk. Seine Musik strotzt nur so von Ausdruckskraft und innerer Spannung. Beiläufig ist hier gar nichts. Thelonious Monk kam heute, vor genau 109 Jahren, in North Carolina zur Welt. Und sein Klavierstil hat den Jazz für immer geprägt. Monk, also Mönch, als Nachname passt schon sehr gut zu diesem verschrobenen, schrägen, mysteriösen, aber auch sehr sensiblen Musiker. Er hat es wirklich geschafft, diesen sagenumwobenen eigenen Sound zu entwickeln. Immer noch reichen ganz wenige Töne und sofort erkennt man Thelonious Monk. Und auch bei seinen Kompositionen ist es so. Er hat circa 80 Stücke geschrieben und auch wenn seine Art des Spiels und seine Komponierweise zahlreiche Jazzerinnen und Jazzer beeinflusst hat, den echten Monk erkennt man sofort. Hier eine Live-Aufnahme vom 7. August 1958 aus dem Five Spot Café in New York, zusammen mit Saxophonist Johnny Griffin, Bassist Ahmed Abdul Malik und Schlagzeuger Roy Haynes. Coming on the Hudson heißt das Stück und von der damaligen Adresse des Five Spots am Cooper Square war es eine knappe halbe Stunde zu Fuß zum Flussufer des Hudson River, der westlich von Manhattan vorbeifließt. Danach geht es um ein Tier in einem viel kleineren Gewässer, dem Franz Schubert ein Lied gewidmet hat, das hier aber sehr fantasievoll von Geiger Benjamin Schmidt und Akkordeonist Stian Carstensen umgedeutet wird.

Da purzeln die Töne nur so durch die Stromschnellen dieses Stücks. Forelle Blue Trout Variations haben der österreichische Geiger Benjamin Schmidt und der norwegische Akkordeonist Stian Carstensen, der aber oft auch Banjo und Gitarre spielt, diese Bearbeitung von Schuberts Lied Die Forelle genannt, gespickt mit reichlich Musikzitaten. Ich habe Hey Jude von den Beatles und Für Elise von Beethoven gehört, aber es stecken ganz sicher noch viel mehr drin. Ultravirtuos, mit einem großen Augenzwinkern und ganz besonders lustvoll haben die beiden hier gespielt. Heute geht es in Jazz und Meer um Wasser und das nächste Stück heißt Pacific Gold und komponiert hat es der in Berlin lebende Saxophonist Stefan Max Wirth. Water to Water heißt sein aktuelles Album und alle Stücke drehen sich um das Phänomen Wasser. Pacific Gold könnte sich deshalb auch auf den beeindruckenden Sonnenuntergang an der kalifornischen Pazifikküste beziehen. Da färbt die untergehende Sonne das Wasser golden. Ich kenne das nur von Fotos, aber wenn ich die Musik höre, kann ich es mir eigentlich gut vorstellen. Stefan Max Wirth, Tenorsaxophon, Frank Wingold, Gitarre, Franz Bauer, Vibraphon, Lisa Hoppe, Bass und Johannes Metzger, Schlagzeug. Danach dann klassische Musik, zu der man sich ganz besonders gut die Themse in London vorstellen kann.

Georg Friedrich Händels Wassermusik. Und zwar die Suite Nummer 3 in G-Dur. Die soll zu einer entspannten Ausfahrt von König George dem I. erklungen sein. Und zwar, das ist ganz leicht zu merken, am 17.07.1717. Das Orchester schipperte da auch neben dem König auf der Themse. Ja, und hoffentlich wurde niemand seekrank dabei. Concerto Köln spielte hier und von diesem Barockorchester jetzt zum Instrument des Jahres, Solo, zum Akkordeon. Katrin Pfeiffer kommt aus Berlin und ist eine Akkordeonspielerin mit ganz weitem Horizont. Sie hat etwa mit der italienischen Sängerin Etta Scollo zusammengearbeitet, aber auch mit dem Sopran-Saxophon-Improvisatoren Steve Lacy, einem Amerikaner. Ihr aktuelles Album Upside Down ist im September erschienen. Darauf findet sich ein Stück, das in diesem Jahr ganz besonders gut zum Thema Wasser passt. Es heißt Verlandet. 2026 war das bisher heißeste Jahr seit Beginn der Wetteraufzeichnungen. Flächendeckend starteten die in Deutschland im Jahr 1881. In einigen Regionen wurde aber auch schon früher damit begonnen. Und wenn man im Sommer etwa an der Isar oder auch am Lech oder der Amper unterwegs war, konnte man beobachten, wie wenig Wasser in den Flüssen war und wie immer mehr Flächen am Ufer verlandeten. Diese Töne hat Katrin Pfeiffer zu ihrem Stück Verlandet komponiert.

Schau, was für ein schöner Anblick, so voller Anmut, ist dieses Mädchen, das dort wiegenden Schrittes auf ihrem Weg zum Meer vorübergeht. So ein Teil des Textes aus dem Lied Garota de Ipanema, in der englischen Version The Girl from Ipanema. Das Mädchen aus dem Stadtteil Ipanema von Rio de Janeiro mit dem gleichnamigen Strand war wohl eine Nachbarin von Komponist Antonio Carlos Jobim. Er und Texter Vinicius de Moraes haben diese junge Frau immer wieder gesehen in ihrem Viertel und ihr dann dieses Stück gewidmet. Mir gefällt es in dieser sehr reduzierten und leisen Version besonders gut. Aufgenommen gestern vor 62 Jahren in der Carnegie Hall in New York. Gesungen hat wieder Astro Gilberto auf Englisch zusammen mit ihrem Mann João Gilberto. Er hat auf Portugiesisch gesungen und er hat auch Gitarre gespielt. Dazu Joe Hunt Schlagzeug, Gene Jericho Bass, Gary Burton Vibraphon, der sich hier aber ziemlich zurückgehalten hat, und ein unendlich samtig schmirgelndes Tenorsaxophon, das nur Stan Getz so spielen konnte. So geschmeidig, so fein, mit genau der richtigen Portion Schmelz. Für mich ist das nie kitschig, aber immer sehr innig. Damit sind wir schon fast am Ende von Jazz und mehr für heute. Und verabschieden möchte ich mich noch mit einem Wasserstück von Thelonious Monk. Bright Mississippi heißt es. Und es ist keine allzu bekannte Komposition von ihm. Es basiert auf den Harmonien des Jazzklassikers Sweet Georgia Brown und den hört man auch ziemlich gut durch. Hier eine Aufnahme vom 1. November 1962. Frankie Dunlop spielt Schlagzeug, John Orr Bass, Charlie Rouse Tenorsaxophon und Thelonious Monk natürlich Klavier. 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Viel Vergnügen mit Thelonious Monks Huldigung an den wohl berühmtesten Fluss der USA, Mississippi Bright. Ich bin Ulrich Habersetzer, auf Wiederhören beim nächsten Mal und guten Abend.

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1: 19 Uhr, die Nachrichten mit Jerzy May. Die Übersicht. Mecklenburg-Vorpommern steuert auf rot-rot-grünes Regierungsbündnis zu. Führende CDU-Politiker fordern inhaltlichen Neustart der Partei. Fußball-Bundesligist HSV gewinnt in Hoffenheim. Das Wetter in der Nacht, zahlreiche Schauer und Gewitter. Rostock. Die Grünen in Mecklenburg-Vorpommern haben sich für rot-rot-grüne Koalitionsverhandlungen ausgesprochen. SPD und Linke hatten schon gestern zugestimmt. Die Gespräche sollen bereits am Montag beginnen. Die Grünen-Spitzenkandidatin Müller sprach von intensiven Sondierungsgesprächen. Es gehe darum, verloren gegangenes Vertrauen der Menschen wiederzugewinnen. Alle drei möglichen Koalitionspartner seien sehr klar beim Thema Rechtsextremismus, so Müller. Der sei aktuell die größte Gefahr in Mecklenburg-Vorpommern. Die AfD, die als stärkste Kraft aus der Landtagswahl vor 3 Wochen hervorgegangen war, hat keine Mehrheit im Schweriner Landtag. Berlin. Auch nach einer Vereinbarung von US-Präsident Trump mit Kreml-Chef Putin zu raschen Diesellieferungen will Deutschland kein Öl oder Benzin aus Russland. Die Bundesregierung halte an den Sanktionsbeschlüssen gegen Russland fest und arbeite gemeinsam mit den europäischen Partnern an weiteren Sanktionen, sagte Regierungssprecher Cornelius. Die Unterstützung der Ukraine in ihrem Abwehrkampf bleibe ungebrochen. Empört reagierte der ukrainische Präsident Zelensky auf Trumps Dieseldeal. Die Vereinbarung sei nicht fair und nicht ehrlich. Berlin. Vor der Klausur des CDU-Präsidiums haben führende Unionspolitiker einen inhaltlichen Neustart gefordert. Die CDU müsse wieder klar formulieren, wofür sie steht, sagte Thüringens Ministerpräsident Vogt. Man müsse darüber reden, wie für die Menschen das Leben wieder bezahlbar werde. Der Chef des CDU-Sozialflügels Radke sagte, es gehe um Gerechtigkeit. Die CDU sei in einer Vertrauenskrise, das christlich-soziale Profil der Partei komme kaum noch zur Geltung. Generalsekretärin Hoppermann mahnte, es brauche langfristige Veränderungen für die Zukunft und spürbare kurzfristige Verbesserungen im Alltag. Das CDU-Präsidium trifft sich morgen und Montag, um die Ursachen für die jüngsten Wahlniederlagen zu analysieren. Berlin. Die stellvertretende SPD-Vorsitzende Rehlinger hält die CSU-Politikerin Aigner für fähig, Bundespräsidentin zu sein. Die bayerische Landtagspräsidentin habe die Ernsthaftigkeit, die Bürgernähe und die Erfahrung, die das Amt brauche, sagte die saarländische Ministerpräsidentin dem Spiegel. Rehlinger forderte außerdem wörtlich, es ist Zeit für eine Frau in Bellevue. Aigner wird bisher vor allem von ihrer eigenen Partei, der CSU, unterstützt. Am 30. Januar wird das neue Staatsoberhaupt von der Bundesversammlung gewählt. Bundespräsident Steinmeier darf nach 2 Amtszeiten nicht noch einmal antreten. Zum Fußball. Der HSV hat am 5. Spieltag der Bundesliga in Hoffenheim mit 3:2 gewonnen. Augsburg und Bayern München trennten sich 2:2. Stuttgart siegte in Paderborn 2:0. Mainz unterlag Leverkusen 3:4. Und Union Berlin besiegte Elversberg 1:0. In der 2. Liga spielten Magdeburg-Hannover 3:0, Darmstadt-Cottbus 3:1 und Osnabrück-Dresden 1:1. Das Wetter in Deutschland. In der Nacht von der Nordseeküste bis hin zum Münsterland zahlreiche Schauer und einzelne Gewitter, Abkühlung bis auf 10 Grad in Nordbaden sowie auf Rügen und 4 Grad in Oberfranken. Morgen im Norden wechselhaft, sonst trocken mit etwas Sonne bei höchstens 18 Grad, am Montag und Dienstag zumeist freundlich und etwas wärmer. Soweit die Nachrichten. Es ist 19.04 Uhr. 2 Verkehrsmeldungen. Die A3 Passau Richtung Nürnberg ist zwischen Straubing und Kirchroth wegen Bergungsarbeiten gesperrt. Im Moment 4 Kilometer Stau. Es gibt eine Umleitung. A71 Schweinfurt Richtung Suhl zwischen Mellrichstadt und Rentwertshausen. Ein Unfall. Soweit diese Verkehrsübersicht.
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Wir sind unterwegs, auf vielen Wegen. Manche kennen wir, manche sind uns neu. Wir gehen einfach mal drauf los, nach dem Motto, ich bin dann mal weg. Wir streifen umher, kreuz und quer, krumm, kurvenreich sind die Wege oder geradlinig, zielorientiert. Mal geht's geografisch von A nach B, mal führt es uns ins Innere. In dieser Stunde machen wir uns auf den Weg. Wir wandern in verschiedene Richtungen, sind unterwegs mit Musik aus vielen Ecken der Welt. Ich bin Julia Schölzel und ich bin gespannt, wohin uns die Klänge in ihrer globalen Vielfalt führen werden. Passend jetzt zum Oktober, wo wir zuweilen gerne unsere Wanderschuhe hervorholen und losziehen. Gerade eben waren wir in Georgien. Auf dem Weg zum Kampf lautete das traditionelle Volkslied, gesungen vom georgischen Männerensemble Bonda Gugava. Kampflieder haben eine ganz spezielle Bedeutung. Sie sollen Stärke vermitteln, Gemeinschaft erzeugen, Ängste verdrängen. Wer in Wüstenregionen unterwegs ist, kennt gut möglich einen anderen Kampf, nämlich den gegen Sand und Wind. Der französische Singer-Songwriter Roger Abagie mit griechisch-libanesischen Familienwurzeln bringt beide Naturelemente zusammen und beschwört mit seiner tiefen, geheimnisvollen Stimme seinen Weg, der aus Sand ist. Sand und Wind, so heißt sein Stück. Und danach wünscht die schwedische Folk- und Jazzmusikerin Lena Willemack inbrünstig, dass jemand einfach nur weggehen soll. Ra weg, egal wohin.

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1: Virtuos mit der Geige und der Stimme umgehen. Die schwedische Jazz- und Folkmusikerin Lena Willemark, sie kann beides. Leo Sander am Cello und Mikael Augustsson, Bandoneon und Akkordeon, unterstützten sie in ihrem Stück Ra weg, geh weg. Live gespielt beim Rudolstadt Festival 2016, aufgenommen von BR Klassik. Wir sind heute mit globalen Sounds auf unterschiedlichen Wegen unterwegs. Mit dem Schiff erreichen wir jetzt die Insel La Réunion im Indischen Ozean. Dort schlängelt sich in weichen Rhythmen Le Chemin Vert, der grüne Weg, gesungen auf Kreolisch. Chemin Vert wird dabei ohne T geschrieben. Vert mit T könnte auf eine Metrostation in Paris hinweisen, die wiederum mit dem grünen Weg zusammenhängt, der sich um 1650 zwischen den damals dort befindlichen Gemüsegärten hindurchschlängelte. Ich aber glaube nicht, dass sich das Ensemble Tipari aus La Réunion auf diesen grünen Pfad in Frankreichs Metropole bezieht, wohl eher aufs gemeinsame Hindurchschlängeln durch die verschiedenen Musikkulturen, die die Singer-Songwriterin Corinne Tuiti mit ihren 5 Weltmusikkolleginnen des Ensembles Tipari aufspürt und geschickt zusammenführt. Es geht ums Licht, um die Weite, das Meer, um unsere Erde und die Sterne.

Weit entfernt von unseren Breiten, Chemin Vert mit dem fein schwingenden Ensemble Tipari von der Insel Île de la Réunion. Unterwegs sein lautet das Motto dieser Stunde Musik der Welt auf BR Klassik. Ich bin Julia Schölzel und nur einen Katzensprung entfernt liegt unsere nächste Wegetappe. Schlappe 700 Kilometer weiter westlich von dem winzigen Eiland im Indischen Ozean. Wir kommen nach Madagaskar. Akkordeon, Gitarre und Bass, auch das sind die musikalischen Zutaten, die dem dort heimischen Gesang beigemischt werden. Doch herauskommt was erstaunlich anderes. Der rhythmische Drive treibt uns voran auf dem Weg. Viele Wiederholungen markieren das stetige Voranschreiten Schritt für Schritt, verziert mit winzigen Varianten. Das Ensemble Sami Easy gilt seit Jahren als einer der musikalischen Fixsterne von Madagaskar. Vorneweg führt der Gitarrist und Sänger Samuela Andriamalalaharizona, kurz Sammy genannt. Er prägt bis heute den madagassischen Stilmix aus traditionellen und regionalen Klängen der Insel mit modernen Farben. Die Lieder handeln oft von aktuellen Themen und Problemen wie Dürre, Viehdiebstahl, schlechter Infrastruktur, sozialer Ungerechtigkeit. Dieser Weg, Inya Anye, heißt schlicht der Titel des Stückes, das wir jetzt hören, und unser Wandern wird zum beschwingten Tanz mit federnden Schritten.

Nur eine Posaune und eine Gitarre. Allein das genügt, um den Weg des Teufels zu beschreiben. Die Gitarristin Rupa, eine amerikanische Ärztin und Liedermacherin indianischer Abstammung, und der Posaunist Andy Strain spielten dabei auf einen ganz besonderen Weg an, der absichtlich versperrt ist. Der Weg zwischen den USA und Mexiko, gesichert durch etliche Grenzanlagen gegen die sogenannte illegale Einwanderung. Von 1998 bis 2016 starben an dieser Grenze nahezu 7000 Menschen. 2009 ist das Stück El Camino del Diablo von Rupa und Strain entstanden und ist heute auf traurige Weise noch aktueller als damals. Wege. Sie können absichtlich von zu Hause wegführen oder sie haben

umgekehrt genau die Aufgabe, uns nach Hause zu bringen. Das kann direkt oder auch metaphorisch gemeint sein. Wie lang und verschlungen, beschwerlich dieser Heimweg werden kann, illustriert eine grenzüberschreitende Kooperation des internationalen Alba-Grillon-Ensemble. Sein Stück ist in Mali, in Belgien und Schottland entstanden und heißt Long Way Home. Schon mit den ersten Takten kündigt sich dieses lange Dahinschlängeln an, gefühlvoll und humorvoll.

Musik der Welt auf BR Klassik. Und wenn wir mit Klängen globaler Vielfalt schon bei den anstrengenden Wegen sind, die vielleicht aus örtlichen Abwegen oder auch Umwegen bestehen, dann machen wir jetzt an dieser Stelle einen kurzen Boxenstopp in bekannteren Gefilden. Wer genau zuhört und gewisse Kenntnisse in süddeutschen Dialekten, namentlich dem Niederbayerischen, hat, wird erfahren, wie steinig der Weg zum Angebeteten sein kann. Und dass man ihn trotzdem im Walzerschritt überwinden möchte, denn es locken die Sehnsucht und das Verlangen, meint das Frauenensemble Orne wie Korne aus Schwarzach zwischen Deggendorf und Straubing. Scheinbar Idylle pur, aber mit feiner Ironie.

Wenn nur alle Wege so leicht wären. Wobei, das Ensemble Huascar Baradas y Maracaibo aus Venezuela kombiniert Passagen voller Leichtigkeit, über die man wie ein kleiner Vogel, Spanisch Pajarillo, fliegt, mit mühsamen, unwegsamen Abschnitten zwischendurch. Geografische Wege, also die von A nach B, kann man zurückgehen, meistens. Lebenswege dagegen nicht. Deren Schritte sind irreversibel. Man kann nicht einfach umkehren und von vorne anfangen. Doch man kann davon singen. So wie die norwegische Sängerin und Liedermacherin Kari Bremnes in ihrem Song Denne Vein. Ihr poetischer Weg bringt sie dorthin, wo sie mal war, zu einer Zeit, die niemals mehr zurückkehrt. Kari Bremnes singt vom Traum zu fliegen, um Raum und Zeit zu überwinden und der geliebten Person entgegenzukommen. In einem Sommer voller Blaubeerkraut.

Menschen haben und gehen verschiedene Wege. Vielleicht verfolgen sie ähnliche Ziele, sind gemeinsam unterwegs, doch am Ende sind es unterschiedliche Spuren, die bleiben. Dass sich eine gemeinsame Beziehungsreise in Raum und Zeit verliert und sich die Wege irgendwann trennen, davon singt Awa Lee in ihrem Song Go Your Way, geh deinen Weg. Ein Titel auf ihrem letzten Album Safe and Sound. Mit dem will die Sängerin absichtlich Grenzen überschreiten und auch keine auslassen. Auch stilistisch ist die französische Musikerin mit senegalesischem Familienbackground vielseitig zu verorten. In der Jazz- und Folk-Szene, im R&B, im Soul und in African Music. Mit ihrer Musik, mit ihren Songs will Awa Lee grundsätzlich Mut machen. Vor allem Frauen, die aufstehen und ihr Leben riskieren, indem sie sich zu Wort melden. Wenn man sich auf den Weg macht. Unterwegs sein. Das war mein Motto in dieser Stunde Musik der Welt, die Vielfalt der globalen Sounds. Wie immer können Sie diese Sendung, Redaktion Susanne Schmerder, 7 Tage lang in der BR-Radio-App nachhören. Morgen geht es in Musik der Welt um kurz nach 23 Uhr um gesungene Leidenschaft mit der argentinischen Tango-Sängerin Ximena Jiménez. Ich bin Julia Schölzel und ganz am Ende können wir uns bewegen oder bewegen lassen. Und zwar, nein, drunter geht's nicht, von der Suche nach dem rechten Weg, den man nicht für einen windigen Pfad verlassen sollte. Der legendäre kubanische Sänger Ibrahim Ferrer vom ebenso legendären Buena Vista Social Club hat diese Suche nach dem rechten Weg komponiert. Und wir hören sie jetzt aus dem aktuellen Album des kubanischen Lautenisten Noslen Noel. Es singen María José Perret und Miguel Pérez Machado. Und damit wünsche ich Ihnen einen schönen, bewegten Abend und bis zum nächsten Mal.

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1: Um 20 Uhr mit Jerzy May. Die Bundesregierung hält auch nach dem amerikanisch-russischen Dieselabkommen an den Sanktionen gegen Russland fest. Regierungssprecher Cornelius sagte, die Unterstützung der Ukraine bleibe ungebrochen. Gemeinsam mit den europäischen Partnern werde an weiteren Sanktionen gearbeitet. Eine Sprecherin von Wirtschaftsministerin Reiche sagte, die Versorgungssicherheit sei auch ohne russisches Öl gewährleistet. Der ukrainische Präsident Zelensky bezeichnete die Erlaubnis für Russland, Erdölprodukte zu verkaufen, als eine Investition in den Krieg. In Mecklenburg-Vorpommern haben nach SPD und Linken auch die Grünen ihr Okay für Koalitionsverhandlungen gegeben. Die Entscheidung ist bei einem kleinen Parteitag in Rostock gefallen, ohne Gegenstimmen. Spitzenkandidatin Müller sagte, alle möglichen Koalitionspartner seien sehr klar beim Thema Rechtsextremismus, die aktuell größte Gefahr für die Demokratie in Mecklenburg-Vorpommern. Die Verhandlungen sollen am Montag beginnen. Bei der Parlamentswahl war vor 3 Wochen die AfD stärkste Kraft geworden, hat aber keine Mehrheit im Schweriner Landtag. Vor der CDU-Präsidiumssitzung morgen kritisieren immer mehr Unionspolitiker das Konzept zur Brandmauer. CSU-Vize Weber spricht von einer, Zitat, Riesenbelastung. Er ist dafür, die scharfe politische Abgrenzung zur AfD aufzuweichen. Fraktionsvize Krings sieht dafür keinen Anlass. Auch der frühere baden-württembergische Ministerpräsident Kretschmann findet, die AfD sei zu Recht ausgegrenzt worden. Er halte die Demokratie in Deutschland für enorm gefährdet. Frankfurt am Main. Das Jugendwort des Jahres 2026 steht fest. Es heißt Ragebait, zu Deutsch Wutköder. Der Begriff steht für Inhalte, die in sozialen Medien absichtlich Zorn oder Empörung auslösen sollen, heißt es vom Pons Langenscheid Verlag, der das Jugendwort auf der Frankfurter Buchmesse vorstellte. Rund 1 Million junge Menschen haben darüber mit abgestimmt. Die Ergebnisse des 5. Spieltags in der Fußball-Bundesliga. Augsburg-München 2:2, Hoffenheim-HSV 2:3, Union Berlin-Elversberg 1:0, Mainz-Leverkusen 3:4 und Paderborn-Stuttgart 0:2. In der 2. Liga spielten Magdeburg-Hannover 3:0, Darmstadt-Cottbus 3:1 und Osnabrück-Dresden 1:1. Das Wetter in Bayern, in der Nacht auch im Süden kaum noch Regen, Tiefstwerte zwischen 10 Grad am Bodensee und 4 Grad am Alpenrand, morgen nach örtlichem Frühnebel mal sonnig, mal bewölkt mit etwas Regen, windig bei 9 bis 15 Grad, Montag und Dienstag meist recht freundlich, 9 bis 18 Grad. Soweit die Nachrichten, es ist 20:03 Uhr.

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1: 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Mein Name ist Tobias Führenbach. Ganz herzlich willkommen und einen schönen guten Abend. Auf dem Programm steht in den kommenden 3 Stunden die Oper La Clemenza, die Tito von Wolfgang Amadeus Mozart. Die konzertante Aufführung haben wir im Rahmen des Würzburger Mozartfests am 12. und 13. Juni mitgeschnitten. Der prachtvolle Kaisersaal der Würzburger Residenz

Residenz mit seinem vergoldeten Stuck und den barocken Decken und Wandgemälden war Schauplatz des Abends. Es musizieren L'Italien Lyrique unter der Leitung von Christoph Rousset. Die Gesangssolisten sind Jeremy Ovenden in der Rolle des Tito, Aphrodite Patolido als Vitellia, Anna El Hashem als Servilia, Maite Beaumont als Sesto, Abroisine Bray als Agno und Adrien Fournaison in der Rolle des Publio. Die Oper erzählt die Geschichte von Kaiser Titus, einem Herrscher, der Gerechtigkeit und Milde über alles stellt. Doch genau das setzt die Intrige in Gang, weil die manipulative Vitellia bei den Heiratsplänen des Kaisers ins Abseits gerät, will sie Titus stürzen und spannt dafür dessen Vertrauten Sesto ein. Der ist hin und her gerissen zwischen seiner Loyalität zum Kaiser und der Leidenschaft für Vitellia. Nach der Ouvertüre kommt es im ersten Duett zur Auseinandersetzung zwischen Vitellia und Sesto.

0: Applaus im Kaisersaal der Würzburger Residenz nach dem ersten Akt von Mozarts Clemenza di Tito. Sie hören ARD Oper, heute präsentiert vom Bayerischen Rundfunk. Wir senden einen Mitschnitt vom 12. und 13. Juni, der im Rahmen des diesjährigen Würzburger Mozartfestes entstanden ist. Der französische Cembalist und Dirigent Christophe Rousset leitete sein Ensemble Les Talents Lyriques. Schon mehrfach war er in Würzburg zu Gast. Als erklärter Kunstfan ist Christophe Rousset auch vom Aufführungsort und seinem barocken Glanz beeindruckt.
1: Natürlich, das ist sehr inspirierend für einen Platz. Das ist ein Vergnügen. Hier im Residenz und Tiepolo ist etwas sehr Besonderes. Das kann man nur in Madrid, im Palazzo Real, sehen. So hohe Qualität.
0: Giovanni Battista Tiepolo ist der Maler der großen Deckenfresken in der Würzburger Residenz. Sein berühmtestes Werk dort ist das riesige Fresko im Treppenhaus, eine Allegorie auf die vier damals bekannten Erdteile Europa, Asien, Afrika und Amerika. Und auch die prachtvollen Fresken im Kaisersaal, wo das Konzert stattgefunden hat, stammen von Tiepolo. Der Dirigent Christophe Rousset sagt, man muss ansonsten schon nach Madrid, wo Tiepolo auch gewirkt hat, wenn man Ähnliches sehen will. Da ist der Weg nach Würzburg für viele von Ihnen vielleicht doch der naheliegendere. Christophe Rousset jedenfalls ist der Einladung an den Main wieder gerne gefolgt, zusammen mit seinem Ensemble Les Talents Lyriques, das er 1991 gegründet hat. Die Musikerinnen und Musiker sind spezialisiert auf die sogenannte historische Aufführungspraxis, um möglichst nah heranzukommen an den originalen Klang von damals. Das heißt zum Beispiel, es wird auf Nachbauten historischer Instrumente musiziert und beim Spielen und Singen orientieren sich die Mitwirkenden an alten Quellen. Da geht es etwa um die Wahl des Tempos oder um Verzierungen und Artikulationen. Wobei Christophe Rousset findet, dass das bei Mozart alles gar nicht so wichtig ist.
1: Weil die Musik von Mozart ist stark genug und resistent.

0: existiert. Das merkt man kaum. Aber mit Salieri, Cimarosa, Martine Soler und alle die anderen, das ist ein anderes Problem, finde ich. Die Musik leidet ein bisschen mehr. Darum ist das immer besser, Salieri auf originale Instrumente aufzuführen.
1: Auf Originalinstrumenten musiziert das Ensemble Les Talents Lyriques. Im Sommer war es mit seinem Dirigenten Christophe Rousset zu Gast beim Mozartfest Würzburg. Hier geht's gleich weiter mit dem Mitschnitt der konzertanten Aufführung im Kaisersaal der Würzburger Residenz. Gespielt wurde Mozarts La Clemenza di Tito. Und wir steigen ein in den zweiten Akt. Auf Kaiser Titus ist ein Anschlag verübt worden. Zeitweise hält man ihn sogar für tot. Der Täter ist Sesto, ein enger Freund des Kaisers. Als Sesto erfährt, dass Titus lebt, schwankt er zwischen Angst, Reue und seiner Liebe zu Vitellia, die ihn zu der Tat getrieben hat. Und Titus selbst steht nun vor der Frage Rache oder Gnade. Es wird also dramatisch. Viel Vergnügen mit dem zweiten Akt von Mozarts La Clemenza di Tito.

Das war ARD Oper, heute präsentiert vom Bayerischen Rundfunk. Ein Mitschnitt, der im Rahmen des Mozartfestes Würzburg im Sommer entstanden ist. Christophe Rosset dirigierte das Ensemble Les Talents Lyriques. Die Gesangssolisten waren Jeremy Ovenden in der Rolle des Tito, Aphrodite Patolidou als Vitellia, Anna El Hashem als Sevilla, Maite Beaumont als Sesto, Abroisine Bré als Agno und Adrien Fournaison in der Rolle des Publio. Soweit dieser Mitschnitt. Wir lassen den Abend bis zur vollen Stunde jetzt noch ausklingen mit Musik von Ethel Smythe. Hier kommt ihre Orchesterserenade in D-Dur.

Das war die Serenade in D-Dur von Ethel Smythe mit dem Ensemble Reflektor. Bis zur vollen Stunde hören wir jetzt noch ein paar Takte aus der Gavotte Fantastique von Amy Beach. Das Ganze für Klavier Solo, gespielt von Kirsten Johnson. Am Mikrofon verabschiedet sich Tobias Führenbach. Ciao, tschüss.

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1: Um 23 Uhr mit Yerzhi Mai. Einen Tag nach der Dieselvereinbarung zwischen Washington und Moskau hat die russische Regierung das Exportverbot für den Kraftstoff teilweise aufgehoben. Der Beschluss, der sofort in Kraft tritt, ermöglicht es, zunächst 500.000 Tonnen auf den Weltmarkt zu bringen, berichtet die Staatsagentur TASS. Russland hatte den Export von Diesel verboten, um den eigenen Markt bedienen zu können, wo es zuletzt

0: zu Engpässen gekommen war. Die EU kritisierte die Dieselvereinbarung, sie verschaffe Moskau zusätzliche Einnahmen, um den Krieg zu finanzieren. In Mecklenburg-Vorpommern ist ein weiterer Schritt zu einer rot-rot-grünen Landesregierung erfolgt. Nach SPD und Linken haben auch die Grünen für Koalitionsverhandlungen gestimmt. Die sollen am Montag beginnen. Die Grünen-Spitzenkandidatin Müller sprach von intensiven Sondierungsgesprächen. Es gehe darum, verloren gegangenes Vertrauen der Menschen wiederzugewinnen. Einig sei man sich beim Thema Rechtsextremismus, so Müller. Der sei aktuell die größte Gefahr in Mecklenburg-Vorpommern. In der saudischen Hauptstadt Riad hat der Flughafen nach einem Angriff vorübergehend den Betrieb eingestellt. Den Behörden zufolge wurden mehrere Menschen verletzt. Unklar ist, ob die Houthi-Miliz im benachbarten Jemen auch für diesen Angriff verantwortlich ist. Die mit dem Iran verbündeten Kämpfer hatten sich in letzter Zeit wiederholt zu Anschlägen in Saudi-Arabien bekannt. Palästinenserpräsident Abbas hat die für Ende November geplante Parlamentswahl im Westjordanland in Ost-Jerusalem und im Gazastreifen verschoben. Die soll im September nächsten Jahres stattfinden, ebenso die Präsidentenwahl. Als Gründe nennt Abbas militärische Einschränkungen durch Israel, den Ausbau jüdischer Siedlungen, Angriffe bewaffneter Siedler sowie fehlende Bewegungsfreiheit. Auch die seit mehr als zwei Jahrzehnten überfällige Präsidentenwahl solle am 11. September kommenden Jahres stattfinden. Zum Fußball und den Ergebnissen des 5. Spieltags. Leipzig-Frankfurt 6:0, Augsburg-München 2:2, Mainz-Leverkusen 3:4, Union-Berlin-Elversberg 1:0, Paderborn-Stuttgart 0:2 und Hoffenheim-HSV 2:3. Das Abendspiel in der zweiten Liga zwischen Nürnberg und Wolfsburg endete 4:4. Das Wetter in Deutschland. In der Nacht von der Nordseeküste bis hin zum Münsterland zahlreiche Schauer und einzelne Gewitter. Abkühlung bis auf 10 Grad in Nordbaden sowie auf Rügen und 4 Grad in Oberfranken. Morgen im Norden wechselhaft, sonst trocken mit etwas Sonne bei höchstens 18 Grad. Am Montag und Dienstag zumeist freundlich und etwas wärmer. Soweit die Nachrichten. Abschließend die Zeit. Es ist gleich 23.03 Uhr.
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2: 19. Sonntag nach Trinitatis und Johann Sebastian Bach fragt mit der heutigen Choralkantate: Wo soll ich fliehen hin?

0: Ein Stück aus dem Eingangschor dieser Choralkantate, Wo soll ich fliehen hin? Wieder so eine faszinierende und schöne Kantate aus dem Choralkantaten-Jahrgang von Johann Sebastian Bach aus dem Oktober 1724. Aber dennoch, Michael, heute möchte ich am Anfang mal etwas ganz anderes wissen und mit dir mal ein bisschen über die Quellenüberlieferung in diesem konkreten Fall sprechen. Die originalen Stimmen dieser Aufführung von 1724, die befinden sich bei euch im Bacharchiv, im Keller, glaube ich, ja?
1: Genau.
0: Und die autographe Partitur dagegen, die hat eine ganz bemerkenswerte Reise hinter sich. Die liegt heute in London, aber vorher hat sie prominente Besitzer gehabt.
1: Ganz genau. Ich würde mal insgesamt die Überlieferung aufdröseln, weil das für mich ein Riesenwunder erstmal generell ist, dass so viele Dinge von Bach noch da sind. Und beim Choralkantatenjahrgang, da hat wirklich in Sachen originale Aufführungsstimmen der liebe Gott, glaube ich, die Hand im Spiel gehabt. Als Bach 1750 starb, hat die Witwe Anna Magdalena die Originalstimmen des Choralkantatenjahrgangs der Stadt Leipzig überlassen und hat im Gegenzug dafür ein halbes Jahr noch das Gehalt ihres Mannes weiterbekommen. Das sogenannte Gnadenhalbjahr war das. Und diese Stimmen wurden nicht im Rathaus aufbewahrt, sondern in der Thomasschule. Man hat auch in der zweiten Hälfte des 18. Jahrhunderts immer mal daraus Bachkantaten aufgeführt, auch im 19. Jahrhundert. Und im 20. Jahrhundert, als dann irgendwann die Thomaner das Alumnat wegen der vielen Bombenangriffe verlassen haben und nach Kimmer gegangen sind, an die Landesschule, hat Günter Ramin, der Thomaskantor, persönlich diese Originalstimmen mit nach Kimmer genommen. Also wo soll ich fliehen hin?
0: Nach Kimmer.
1: Nach Kimmer. Und bei der Partitur ist es noch verrückter. Da ist es so, die Partituren wurden 1750 nach Bachs Tod offensichtlich aufgeteilt. Vieles scheint Wilhelm Friedemann bekommen zu haben. Und da ist die Überlieferung nicht so geradlinig gelaufen. Also bei unserer Partitur, wo soll ich fliehen hin, wissen wir, dass sie dann irgendwann in den 1820er Jahren, nachdem sie nach 1750 erstmal bei Wilhelm Friedemann Bach war, auf dem Antiquariatsmarkt auftaucht. Josef Joachim, der berühmte Geiger, für den Brahms sein Violinkonzert geschrieben hat, hat sie dann besessen. Und in den 1920er Jahren hat sie dann auch einen neuen prominenten Besitzer, Stefan Zweig. Und Stefan Zweig, der berühmte Schriftsteller, flieht 1934 vor den Nazis, geht erst nach London, später nach Rio de Janeiro. Und der hat eine gigantische Autographensammlung hinterlassen. Nicht nur berühmte Schriftsteller, sondern Kunst, Musik. Der hat unglaubliche Sachen gehabt. Also neben unserer Bachkantate hat er auch das Autograph von Mozarts Veilchen gehabt. Er hat sogar den Ehevertrag Mozarts mit Konstanze gehabt. Und auch das berühmte eigenhändige Werkverzeichnis von Mozart und von Beethoven. Nicht nur die Schauspielmusik Egmont, sondern auch eine Haarlocke und einen Wäschezettel von Beethoven.
0: Also wirklich eher eine Raritätensammler, nicht?
1: Ja, also kurioser, aber eben auch natürlich wirklich ganz tolle, wichtige literarische, musikalische Zeugnisse. Und unsere Partitur, also Wo soll ich fliehen hin, ist dann einfach später als Schenkung in die British Library gelangt, wo sie übrigens nicht das einzige berühmte Bach-Autograph ist. Zum Beispiel auch diese Teilreinschrift von Bach vom zweiten Teil des Wohltemperierten Klaviers ist dort gelandet. Das ist vielleicht das berühmteste Bach-Autograph, was die British Library hat.
0: Gut, kommen wir auf den 19. Sonntag nach Trinitatis zurück. Das Evangelium, das berichtet von der Heilung eines Gichtbrüchigen, man könnte auch sagen, Heilung eines Gelähmten. Aus dem Matthäusevangelium stammt dieser Auszug. Und das endet mit der Aussage Jesu, deine Sünden sind dir vergeben. Wie passen jetzt der Choral, den wir heute haben, und dieses dann natürlich erweiterte Kantatenlibretto dazu?
1: Na, man muss ein bisschen um die Ecke denken. Es ist ja so gewesen, Matthäus 9, Verse 1 bis 8, Heilung eines Gichtbrüchigen, passiert ja Folgendes. Jesus sieht diesen Gichtbrüchigen, also einen sehr schwer Gichtkranken, der sich praktisch nicht mehr bewegen kann, nicht mehr aufstehen kann, und sagt zu ihm, sei getrost, mein Sohn, deine Sünden sind dir vergeben. Und die Schriftgelehrten, die um ihn herumstehen, sind ganz erbost, wie kann sich dieser Mensch anmaßen, einem anderen Menschen die Sünden zu vergeben, der ist doch nicht Gott. Und erst dann heilt praktisch Jesus den Gichtkranken, der steht auf und plötzlich sind die Schriftgelehrten ganz erstaunt, der kann ja wirklich wundervoll bringen. Und das Thema unserer Kantate ist Sünden vergeben. Und warum sind uns die Sünden vergeben? Einfach deshalb, weil Jesus am Kreuz für uns gestorben ist. Also das ist ja zumindest die Botschaft der Heiligen Schrift. Und in dem Lied, was der Gegenstand unserer Choralkantate ist, jetzt am 19. Sonntag nach Trinitatis, geht es um das große Thema des Blutes Christi, das uns rein macht von allen Sünden. Und das Ganze mündet eigentlich inhaltlich im letzten Rezitativ. Da heißt es dann, ich bin ja nur das kleinste Teil der Welt und da des Blutes edler Saft unendlich große Kraft bewährt erhält, dass jeder Tropfen, so auch noch so klein, die ganze Welt kann rein von Sünden machen, so lass dein Blut ja nicht an mir verderben, es komme mir zugut, dass ich den Himmel kann ererben. Also mit anderen Worten, schon ein einziger Tropfen Blut von Jesus macht uns frei, reinigt uns von unseren Sünden. Das ist das Thema der Kantate. Und letztlich ist der Aufhänger eben dieser Satz von Jesus gegenüber dem Gichtkranken: Sei getrost, mein Sohn, deine Sünden sind dir vergeben.
0: 11 Strophen sind das ursprünglich in diesem Choral. Von Johann Hermann aus dem 17. Jahrhundert stammt der. Und gleich 3-mal taucht dieser Choral in der Kantate auf, allerdings 3-mal ganz unterschiedlich. Fangen wir mal im Eingangschor an, da ist er ganz deutlich zu hören, nicht?
1: Ja, da gehört er ja auch hin. Richtig. Wie in jeder Choralkantate wird er natürlich sehr kunstvoll verarbeitet. Hier mal wieder das, was am häufigsten passiert, der Cantus firmus, die Choralmelodie im Sopran. Aber jetzt gilt es ja, den Text durch Bachs Noten sinnfällig zu zeichnen. Wo soll ich fliehen hin, weil ich beschweret bin mit viel und großen Sünden? Wo soll ich Rettung finden, wenn alle Welt herkäme, mein Angst sie nicht wegnähme? Und dieses, wo soll ich fliehen hin, diese Ausweglosigkeit, ich glaube, die macht Bach tatsächlich in den Instrumenten und in diesem motettischen Satz rings um den Cantus firmus einfach sehr deutlich, weil die Motive, die da verarbeitet werden, die kommen oft in ihrer normalen Gestalt, aber auch manchmal gespiegelt, also genau in die andere Richtung gehend. Und das ist für mich dieses Bild des Fliehens in die eine Richtung, in die andere, aber so richtig raus komme ich eben nicht.
0: Ziellos halt.
1: Ziellos. Mhm. Und das ist meines Erachtens der Ansatz, den Bach hier verfolgt, sehr klangschön, ein Sinnbild für diesen Text, der Ausweglosigkeit transportieren soll, in Szene zu setzen.

0: Soweit dieser Auszug aus dem Eingangschor der Kantate, wo soll ich fliehen hin? Und ich habe ja gesagt, dreimal taucht die Choralmelodie auf in der Kantate. Beim zweiten Mal hat Bach sie in ein Rezitativ gepackt und da wird sie gar nicht textiert, sondern sie kommt nur instrumental.
1: Ganz raffiniert macht das Bach hier. Tatsächlich, der Altus, der das Rezitativ singt, der fordert gewissermaßen Jesus Christus auf, ihn zu erlösen. Das heißt, mein treuer Heiland, tröste mich, es sei verscharrt in seinem Grabe, was ich gesündigt habe. Und zu diesen rezitativischen Gesten spielt die Oboe die Choralmelodie, die wirklich in diesem Augenblick wie ein Trost wirkt. Also ganz exponiert, natürlich haben die Hörer sofort erkannt, ach, hier ist unser Lied wieder, aber eben nicht gesungen, sondern gespielt. Und es ist eine ganz zauberhafte Mischung aus Rezitativ und obligatem Choral.

0: Da hat Bach also die Choralmelodie der Oboe gegeben in diesem Rezitativ. Und dieses Rezitativ steht genau in der Mitte dieser Kantate. 7 Sätze sind es insgesamt. Das ist Satz Nummer 4. Und wenn man mal die beiden Arien betrachtet, die dieses Rezitativ flankieren, dann merkt man umso mehr, dass das hier eine Art Wendepunkt ist. Ja, also davor und danach ganz unterschiedliche Arien.
1: Tatsächlich, vor dem Rezitativ haben wir eine Arie, die regelrecht schwärmerisch erstmal dieses Blut von Jesus herausfordert zu fließen. Ergieße dich reichlich, du göttliche Quelle, ach walle mit blutigen Strömen auf mich. Das sind Worte wie ein barockes Gemälde. Mhm. Und was macht Bach? Er nimmt sich eine, ja, wir wissen tatsächlich gar nicht genau, ob es für die Bratsche gedacht ist, ob es für ein Violoncello Piccolo oder für eine Violine gedacht ist, aber tatsächlich das instrumentale Soloinstrument ist ein Streichinstrument, was dieses Fließen allenthalben hörbar macht. Endlose gebrochene Akkordfolgen. Es klingt eigentlich wie so eine Art Satz aus einer Cello-Suite. Nicht leicht zu spielen. Und die andere Arie dagegen, also nach diesem Zuversicht verströmten Rezitativ, naja, das ist dann eigentlich der heroische Höhepunkt der Kantate. Verstumme Höllenherr, du machst mich nicht verzagt. Ich darf dies Blut dir zeigen, so musst du plötzlich schweigen. Es ist in Gott gewagt. Instrumentierung, alles was geht. Also eine Zugtrompete, 2 Oboen und Streicher. Und das ist so eine packende, dem Bass in den Mund komponierte Arie, die einen Optimismus ausstrahlt, gegenüber der Sünde immer die Oberhand zu gewinnen, dass man wirklich den Eindruck hat, hier soll am Schluss dieses erstmal Bades in Jesu Blut so ein bisschen die Aussage stehen, Mensch, die Hölle, die kann uns mal. Und das ist übrigens auch wieder eines dieser Beispiele, was uns zeigt, wie erstaunlich virtuos die Leipziger Stadtpfeifer gewesen sein müssen. Die Leipziger Stadtpfeifer werden in den Dokumenten, die wir von Bach haben, nicht unbedingt gut behandelt. Im Entwurf einer wohlbestallten Kirchenmusik 1730, er schreibt da ein bisschen was über die Stadtpfeifer und er sagt, über deren Qualität etwas zu sagen, verbietet mir die Bescheidenheit. Ja, also das lässt Schlimmes erahnen, aber muss, glaube ich, fair bleiben. Der Oberstadtpfeifer Gottfried Reiche, ganz bekannter Trompeter, haben ja auch ein Porträt von ihm, ein sehr eindrucksvolles. Ich glaube, für den hat er hier diese Trompetenpartie geschrieben und die ist wirklich höllisch schwer. Schon ab dem ersten Takt ist die Trompete das ganz freiliegende Soloinstrument, was da ganz, ganz schöne Koloraturen spielen muss.
0: Hören wir uns doch mal an, wie Reiche einst gespielt hat.

0: Diese Bass-Aie, die steht also dann am Schluss dieser Kantate, danach ein drittes Mal noch der Choral in der üblichen einfachen Satzweise, wie sie oft steht, am Schluss der Kantate. Michael, ich hätte jetzt gern so eine kleine Zusammenfassung dieser Kantate, die ja doch im Grunde zwei Seiten hat mit einem Wendepunkt in der Mitte. Ist das so eine Art Reflexion über die Sünde?
1: Ja. Und ich würde es vielleicht sogar noch ein bisschen pointierter beschreiben. Wir haben ja viele Kantaten, die sich mit der Sünde auseinandersetzen. Also das sind wahrscheinlich wirklich weit mehr als ein Dutzend. Aber was ja hier regelrecht tröpfchenweise verarbeitet wird in Text und Musik, ist ja tatsächlich das Blut Christi und die Rolle des Blutes, also natürlich als Sinnbild für den Tod von Jesus, der damit unsere Sünden vergeben hat. Und insofern glaube ich, es ist die Blutkantate von Bach, die dieses Bild wie ein übergroßes, vielgestaltiges, barockes Porträt verarbeitet, wie es vielleicht mal an manchen Altaren gezeichnet ist. Wir kennen so viele Altare, wo der Jesus wirklich blutüberströmt am Kreuze hängt. Das ist Bachs musikalisches Pendant.
0: Und jetzt hören wir diese Kantate, Wo soll ich fliehen hin? Im Werkverzeichnis die Nummer 5 von Johann Sebastian Bach mit den Solisten Susanne Riedén, Sopran, Pascal Bertin, Countertenor, Gerd Türk, Tenor und Peter Koi, Bass. Es spielt und singt auch das Bach-Kollegium Japan. Die Leitung hat Masaki Suzuki.

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1: Um 24 Uhr mit Jerzy May. Auch nach dem Dieselabkommen zwischen Washington und dem Kreml will Deutschland kein Öl oder Benzin aus Russland. An den Sanktionen gegen Moskau halte die Bundesregierung fest, sagt der Regierungssprecher Cornelius. Die Unterstützung der Ukraine in ihrem Abwehrkampf bleibe ungebrochen. Deutliche Kritik an dem Dieseldeal kam aus der EU. Die Außenbeauftragte Kallas sagte, das verschaffe Moskau zusätzliche Einnahmen, um seinen Krieg zu finanzieren. Vor der heutigen CDU-Präsidiumssitzung kritisieren immer mehr Unionspolitiker das Konzept zur Brandmauer. CSU-Vize Weber spricht von einer, Zitat, Riesenbelastung. Er ist dafür, die scharfe politische Abgrenzung zur AfD aufzuweichen. Fraktionsvize Krings sieht dafür keinen Anlass. Auch der frühere baden-württembergische Ministerpräsident Kretschmann findet, die AfD sei zu Recht ausgegrenzt worden. Er halte die Demokratie in Deutschland für enorm gefährdet. Palästinenser Präsident Abbas hat die für Ende November geplante Parlamentswahl im Westjordanland, in Ostjerusalem und im Gazastreifen verschoben. Sie soll im September nächsten Jahres stattfinden. Als Gründe nennt Abbas militärische Einschränkungen durch Israel, den Ausbau jüdischer Siedlungen, Angriffe bewaffneter Siedler sowie fehlende Bewegungsfreiheit. Auch die seit mehr als zwei Jahrzehnten überfällige Präsidentenwahl solle im September nächsten Jahres durchgeführt werden. Papst Leo hat erneut die Todesstrafe als unzulässig bezeichnet. Sie verletze die Unverletzlichkeit und Würde des Menschen, schrieb er auf der Plattform X, ohne aktuelle Fälle in den USA direkt zu nennen. Die Regierung in Washington hat angekündigt, die Hinrichtung eines mehrfachen Mörders öffentlich zu zeigen. Dazu schreibt Leo, es sei sicherlich nicht akzeptabel, dass der Tod zur Show gemacht werde. Zum Fußball und den Ergebnissen des 5. Spieltags. Leipzig-Frankfurt 6:0, Augsburg-München 2:2, Mainz-Leverkusen 3:4, Union-Berlin Elversberg 1:0, Paderborn-Stuttgart 0:2 und Hoffenheim-HSV 2:3. Das Abendspiel in der zweiten Liga zwischen Nürnberg und Wolfsburg endete 4:4. Das Wetter in Deutschland. In der Nacht von der Nordseeküste bis hin zum Münsterland zahlreiche Schauer und einzelne Gewitter. Abkühlung bis auf 10 Grad in Nordbaden sowie auf Rügen und 4 Grad in Oberfranken. Im Tagesverlauf im Norden wechselhaft, sonst trocken mit etwas Sonne bei höchstens 18 Grad. Montag und Dienstag zumeist freundlich und etwas wärmer. Soweit die Nachrichten. Abschließend die Zeit. Es ist 0:03 Uhr.
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3: Willkommen zur Nacht mit Christopher Mann. Wir hören Aufnahmen vom SWR und Rainer Oster spielt uns zusammen mit dem Ensemble Parlando ein Orgelkonzert von Karl Philipp Emanuel Bach.

Rainer Oster und das Ensemble Parlando mit diesem Es-Dur-Konzert von Carl Philipp Emanuel Bach. Sie hören das ARD-Nachtkonzert. Und beim ARD-Musikwettbewerb, da war die Orgel dran dieses Jahr. Und wenn Sie mehr Orgel hören möchten, können Sie das auch nachschauen und nachhören in der ARD-Mediathek. Dora Bratschkova und Andreas Meyer-Hermann hören wir jetzt im ARD-Nachtkonzert mit einer Sonate für Geige und Klavier in F-Moll von Friedrich Kuhlau. Musik.

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Dora Bratschkova hat zusammen mit Andreas Meyer-Hermann diese Sonate in F-Moll von Friedrich Kuhlau für uns gespielt. Von Nikolai Kapustin kenne ich vor allem seine Klavierstücke, die so charmant wechseln zwischen Jazz und Klassik. Hier aber hören wir das zweite Cellokonzert von ihm mit Christine Rau und der Deutschen Radiophilharmonie Saarbrücken. Am Pult Nicholas Cullen, und ich bin gespannt, ob das auch Jazz und Klassik miteinander verbindet.

Christine Rau, die Deutsche Radiophilharmonie Saarbrücken und Nicholas Cullen im ARD-Nachtkonzert, das Ihnen BR Klassik präsentiert. Wir haben von Nikolai Kapustin das zweite Cellokonzert für Cello und Streichorchester gehört. Das Rasumowski-Quartett spielt von Dmitri Schostakowitsch, ein Streichquartett, sein 12.

Das Rasumowski-Quartett im ARD-Nachtkonzert mit dem 12. Streichquartett von Dmitri Schostakowitsch. Visionen gibt es viele. Manche sind dystopisch, andere utopisch. Unsere sind nobel. Mit Musik von Paul Hindemith. Nobilissima Visione mit der Deutschen Radiophilharmonie Saarbrücken und Julian Quirty.

Nobilissima Visione von Paul Hindemith im ARD-Nachtkonzert mit der Deutschen Radiophilharmonie Saarbrücken, Kaiserslautern und Julian Qwerty. Gleich ist es 2 Uhr.

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1: 2 Uhr mit Gabriela Kühne. US-Präsident Trump hat die Ablösung des ukrainischen Präsidenten Selenskyj gefordert. Russland begrüßte die Äußerungen Trumps als ikonisch und historisch. Aus Washington, Anne Schneider.
2: Ich denke, es ist Zeit, dass die Ukraine einen neuen Präsidenten bekommt, sagte Trump. Das Land brauche einen Staatschef, der verhandlungsbereit sei. Selenskyj hätte den Krieg mit Russland schon mehrfach beenden können, habe dies aber nicht getan. Die Äußerungen fielen einen Tag nach Trumps umstrittenem Dieselabkommen mit Russland. Aus Kiew kam daraufhin heftige Kritik, der Deal spiele Moskau wirtschaftlich in die Hände und untergrabe die Sanktionen des Westens. Trump hielt dagegen und machte die Ukraine mitverantwortlich für die angespannte Lage auf dem weltweiten Dieselmarkt.
1: In Mecklenburg-Vorpommern zeichnet sich eine rot-rot-grüne Regierungsbildung ab. SPD, Linke und Grüne haben beschlossen, am Montag Koalitionsverhandlungen aufzunehmen. SPD-Landeschefin und Ministerpräsidentin Schwesig, Linken-Landeschef Herbst und Grünen-Landeschefin Müller wollen die Gespräche führen. Vorangegangen waren 2-wöchige Sondierungen. Bei der Landtagswahl am 20. September war die AfD stärkste Kraft geworden. Mit 32 Sitzen hat sie aber keine Mehrheit im Schweriner Landtag. SPD, Grüne und Linke kommen gemeinsam auf 39 Sitze. Der frühere CSU-Chef Seehofer kritisiert Bundeskanzler Merz. Seehofer sagte der Bild am Sonntag, durch den Bruch von Wahlversprechen sei für Merz ein massiver Glaubwürdigkeitsverlust entstanden. Die Union habe als Sofortprogramm eine Senkung der Stromsteuer versprochen. Zu der sei es aber nicht gekommen. Merz Kritik, wonach die Deutschen zu wenig arbeiten und zu viel krank feiern würden, verletze die Menschen und gehe völlig an der Realität vorbei. Die CDU-Spitze trifft sich heute und morgen zu einer Klausurtagung. Dort soll über den künftigen Parteikurs gesprochen werden. RB Leipzig hat im Bundesliga-Topspiel gegen Eintracht Frankfurt einen 6:0 Kantersieg gefeiert. Aus der Sportredaktion Florian Neuhaus.
3: Mann des Abends war der Leipziger Christophe Nkunku. Der Franzose schoss in der ersten Hälfte einen Hattrick. Leipzig springt in der Tabelle auf Rang 5, Frankfurt ist 13. Der FC Bayern kam in Augsburg nicht über ein 2:2 hinaus und kassierte dabei das schnellste Tor der Bundesliga-Geschichte. Nach 8,4